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1: Zunächst mit einer Gefahrenmitteilung für Niedersachsen. In Bad Pyrmont kommt es wegen eines Wohnhausbrandes derzeit zu Rauchentwicklung und dem Austritt von Brandgasen. Anwohner werden gebeten, Fenster und Türen zu schließen sowie Lüftungen und Klimaanlagen abzuschalten. Unser Blick auf die Straßen. A1 Hamburg-Lübeck. Die Norderelbbrücke ist in beiden Richtungen wegen eines Schwertransportes mehrfach kurzfristig noch bis ca. 5 Uhr gesperrt. A2 Dortmund Richtung Hannover. Zwischen Veltheim und Bad Alsen ist nach einem Unfall die mittlere und rechte Spur gesperrt. Dadurch aktuell 2 Kilometer Stau. Die A24 Hamburg Richtung Berlin ist zwischen Mayenburg und Pritzwalk nach einem Unfall gesperrt. Die A52 Essen Richtung Düsseldorf ist zwischen Essen-Bergerhausen und Essen Süd nach einem Unfall gesperrt. Nach Berlin die A111 Dreieck Oranienburg-Charlottenburg ist zwischen Schulzendorfer Straße und Saatwinkler Damm in beiden Richtungen wegen Wartungsarbeiten bis ca. 5 Uhr gesperrt. Und ebenfalls bis ca. 5 Uhr gesperrt ist in Hannover der Südschnellweg stadteinwärts zwischen der A7 Hannover-Anderten und Seelhorster Kreuz wegen Bauarbeiten. Dann noch eine Meldung aus Berlin von der B96. Der Tiergartentunnel ist zwischen Reichpietschufer und Heidestraße in beiden Richtungen noch bis etwa 5.45 Uhr gesperrt. Allen unterwegs eine gute Fahrt.
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1: Von NDR Info in Hamburg.
2: Ich kann Ihnen sagen, wir sind alle zutiefst schockiert. Wir haben es in dieser Form so nicht erwartet.
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1: Die Nachrichten mit Michael Treiß. Guten Morgen. Nach dem Ausgang der Landtagswahl in Sachsen-Anhalt schaut eine Mehrheit der Deutschen mit Sorge auf den großen Wahlerfolg der AfD. Fast zwei Drittel der Befragten im aktuellen ARD-Deutschland-Trend sagen, dass sie über das Ergebnis eher besorgt sind. Markus Sambale, WDR Berlin.
2: Nur knapp ein Viertel zeigt sich eher erfreut und es sind nur ganz wenige, 8%, die sagen, dass ihnen das Wahlergebnis egal ist. Und wenn wir uns angucken, wie die anderen Parteien mit der AfD umgehen sollen, dann zeigt sich da ein gemischtes Meinungsbild. Gut 40% sind der Ansicht, dass die anderen Parteien im Moment unfair mit der AfD umgehen. Und eine knappe Mehrheit, 51% genau, ist dafür, dass die AfD bei der politischen Arbeit in Zukunft stärker eingebunden wird.
1: In Nordrhein-Westfalen fahnden Ermittler weiter nach einem Verdächtigen aus Gevelsberg. Er könnte hinter mehreren Abschussattacken auf die Stromversorgung stecken. Auch gestern gab es wieder Vorfälle in NRW. Mehr von Christina Wilkes.
3: Bei Weißweiler in der Nähe von Aachen wurden neue Abschussvorrichtungen gefunden. Die Polizei hatte die A4 wegen des Einsatzes für einige Stunden in beide Richtungen gesperrt. Und in Remscheid bei Wuppertal wurde am Montag eine verdächtige Person mit Rucksack in der Nähe eines Umspannwerks gesehen. Auch da war die Polizei im Großeinsatz, gefunden wurde aber niemand. Der Ablauf ist jedes Mal ähnlich. Seit Tagen werden Abschussvorrichtungen in der Nähe von Kraft- und Umspannwerken gefunden. Mit selbstgebauten Raketen versucht jemand, einen dünnen Draht über Hochspannungsleitungen zu schießen und so einen Kurzschluss auszulösen.
1: Und auch das ist Thema in dieser Nacht. Auf seiner Tour durchs Land will Bundespräsident Steinmeier auch in NRW ins Gespräch kommen. In Hattingen im Ruhrgebiet wird er in 2 Wochen für 3 Tage die Amtsgeschäfte führen. Der deutsche Tennisprofi Alexander Zverev spielt gleich bei den US Open um den Einzug ins Viertelfinale. Sein Gegner ist Luciano Daderi aus Italien. Die Bahn bietet eine neue Verbindung zwischen Köln und Antwerpen an. 2x täglich fährt ein Zug in knapp 2,5 Stunden über Aachen, Lüttich und den Brüsseler Flughafen. In Paris war der Eiffelturm gestern geschlossen, offenbar wegen einer Solidaritätsaktion der Mitarbeiter. Eine Pariser Zeitung schreibt, dass für den Besuch einer größeren hinduistischen Männergruppe Frauen aus dem Personalteam abgezogen wurden. Daraufhin streikten die übrigen Mitarbeiter aus Protest. Der Eiffelturm nannte operationale Gründe für die Schließung. Das war WDR aktuell. Und das Wetter in Nordrhein-Westfalen. Die restliche Nacht ist meistens trocken bei Tiefstwerten zwischen 18 und 14 Grad. Tagsüber gibt es Sonne und Wolken. Im Laufe des Abends zieht dann Regen von den Niederlanden rein. In Remscheid dazu bis 22 Grad, in Herten 23, in Zülpich bis 25 Grad. Der Mittwoch wird etwas kühler und regnerisch. Die Zeit gleich 3.03 Uhr.
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4: Da beginnt auf der A1 Lübeck-Hamburg. Die Norderelbbrücke ist in beiden Richtungen wegen eines Schwertransportes mehrfach kurzfristig gesperrt, und zwar noch etwa 2 Stunden bis um 5. Die A24 Hamburg Richtung Berlin ist zwischen Meyenburg und Pritzwalk nach einem Unfall gesperrt. Die A52 Essen Richtung Düsseldorf ist zwischen Essen-Bergerhausen und Essen-Süd nach einem Unfall gesperrt. Nach Berlin die A111 Dreieck Oranienburg-Charlottenburg ist zwischen Schulzendorfer Straße und Saatwinkler Damm in beiden Richtungen wegen Wartungsarbeiten gesperrt. Auch noch etwa 2 Stunden bis um 5. Das gilt auch für Hannover, den Südschnellweg stadteinwärts. Hier eine Sperrung zwischen der A7, Hannover-Anderten und Seelhorster Kreuz wegen Bauarbeiten bis um 5. Und nochmal Berlin B96, der Tiergartentunnel ist zwischen Reichpietschufer und Heidestraße in beiden Richtungen bis 17:45, also bis 5.45 Uhr gesperrt.
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4: Von NDR Info in Hamburg mit Tom Westerholt. Ich grüße Sie. Es ist der Tag danach, der nun hinter uns liegt. Der Tag nach der Wahl in Sachsen-Anhalt. Der Tag nach dem großen Sieg für die AfD. Und der Tag nach der bitteren Niederlage vor allem für die CDU. In Berlin haben sich gestern die Parteispitzen geäußert, haben damit begonnen, dieses Wahlergebnis aufzuarbeiten, zu analysieren. Wir haben hier natürlich auch viel darüber berichtet. Schauen wir nochmal nach Sachsen-Anhalt direkt. Wie reagieren die Menschen?
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1: Die Nachrichten mit Michael Treiß. Guten Morgen. Der klare Wahlsieg der AfD in Sachsen-Anhalt beschäftigt auch in NRW viele Menschen. Unter anderem in Münster waren gestern Hunderte auf der Straße, um ein Zeichen für die Demokratie zu setzen. Auch dieser Mann.
2: Eine Mehrheit der Menschen in Sachsen-Anhalt hat die AfD nicht gewählt, hat demokratisch gewählt. Und die machen sich Sorgen und zu Recht. Und wir in Münster machen uns Sorgen, solidarisch mit den Menschen in Sachsen-Anhalt.
1: Und auch in Essen wurde demonstriert. Nasdaran Amiraji war dabei.
3: Zwischen Erschütterung und Wut ist so irgendwie alles dabei. Menschen, die mir auch sagen, sie haben Verwandtschaft in Sachsen-Anhalt und machen sich da eben jetzt auch Sorgen. Wir waren heute aber auch in Gelsenkirchen, wo die AfD ja eine sehr große Wählerschaft hat. Und da haben die Menschen uns beispielsweise berichtet, dass so ein Ergebnis nötig war, damit sich mal was im Land bewegt. Also ganz viele verschiedene Stimmungen und Emotionen, die wir heute hier erleben.
1: In Nordrhein-Westfalen fahnden Ermittler weiter nach einem Verdächtigen aus Gevelsberg. Er könnte hinter mehreren Abschussattacken auf die Stromversorgung stecken. Auch gestern gab es wieder Vorfälle in NRW. Die Polizei war an mehreren Orten im Großeinsatz.
4: Wir haben eine 60-köpfige Ermittlungsgruppe eingerichtet, die derzeit umfangreiche Unterlagen aus dem Besitz des Gesuchten auswertet. Daraus hervorgehen mögliche Tatorte bundesweit.
1: Am Umspannwerk in Weißweiler bei Aachen wurden weitere Abschlussvorrichtungen gefunden. Wegen des Einsatzes zur Ort war die A4 für einige Stunden in beide Richtungen gesperrt. Weiter gesucht wird Daniel V. aus Gevelsberg, der zwei Bekennerbriefe unterschrieben haben soll. Und auch darauf schauen wir heute. In der Ukraine hat das Kernkraftwerk Saporischschja nach fast 3 Wochen wieder Strom. Während einer begrenzten Feuerpause wurde eine beschädigte Leitung repariert. Bei einem Verkehrsunfall auf der A3 bei Emmerich am Niederrhein ist am Abend ein Mann ums Leben gekommen. Sein Wagen hatte sich überschlagen, nachdem ein LKW die Spur gewechselt hatte. Eine Frau und ein Kleinkind in dem Auto wurden schwer verletzt. Die deutschen Basketballerinnen haben bei der Heim-WM die Zwischenrunde erreicht, mit einem deutlichen Sieg gegen Mali. Beim Siegener SC in der Kreisliga gab es am Wochenende Wrestling statt Fußball. Die Polizei ermittelt wegen einer Attacke auf den Schiedsrichter.
5: Der Spieler war offenbar unzufrieden mit einer Schiedsrichterentscheidung und er hat ihn leicht angehoben und dann zu Boden geworfen.
1: Das Spiel wurde nach dem Angriff abgebrochen. Die Polizei sagt, dass der Schiedsrichter leicht verletzt wurde. Er hat Anzeige gegen den Siegener Fußballer erstattet. Das war WDR aktuell. Das Wetter in Nordrhein-Westfalen, der Dienstag bringt Sonne und Wolken. Im Laufe des Abends zieht Regen rein. In Xanten dazu bis 22 Grad, in Warendorf 23 und Hilden kommt auf maximal 24 Grad. Der Mittwoch wird etwas kühler und regnerisch, am Donnerstag meistens trocken und wechselhaft. Da werden von 16 bis 21 Grad. Die Zeit gleich 4.03 Uhr.
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6: A1 Lübeck-Hamburg. Die Norderelbbrücke ist in beiden Richtungen wegen eines Schwertransportes mehrfach kurzfristig noch etwa eine Stunde bis um 5 gesperrt. Die A52 Essen Richtung Düsseldorf ist zwischen Essen-Bergerhausen und Essen-Süd nach einem Unfall gesperrt. Die A111 in Berlin, Dreieck Oranienburg-Charlottenburg, ist zwischen Schulzendorfer Straße und Saatwinkler Damm in beiden Richtungen wegen Wartungsarbeiten ebenfalls noch etwa eine Stunde bis um 5 gesperrt. Hannover, der Südschnellweg stadteinwärts, ist zwischen der A7 Hannover-Anderten und Seelhorster Kreuz wegen Bauarbeiten auch bis 5 Uhr gesperrt. Und nochmal Berlin, die B96, der Tiergartentunnel, ist zwischen Reichpietschufer und Heidestraße in beiden Richtungen bis ca. 5.45 Uhr gesperrt.
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6: Von NDR Info in Hamburg.
7: Ich kann Ihnen sagen, wir sind alle zutiefst schockiert. Wir haben es in dieser Form so nicht erwartet. Wir haben es selbstverständlich zu akzeptieren. Das sind die Regeln unserer Demokratie. Aber mit dem gestrigen Tag hat sich nicht nur in Sachsen-Anhalt etwas verändert, sondern in ganz Deutschland.
6: Ein sichtlich getroffener Bundeskanzler Friedrich Merz gestern Mittag in Berlin nach der Wahl in Sachsen-Anhalt. Und damit herzlich willkommen hier bei uns in der ARD-Infonacht. Ich bin Tom Westerholt. Guten Morgen. Der Kanzler spricht von der schwersten Niederlage seit Jahrzehnten. Und er meint natürlich diesen Ausgang der Landtagswahl in Sachsen-Anhalt.
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0: Dank.
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0: Die Nachrichten mit Michael Treiß. Guten Morgen. Nach dem Ausgang der Landtagswahl in Sachsen-Anhalt schaut eine Mehrheit der Deutschen mit Sorge auf den großen Wahlerfolg der AfD. Zwei Drittel der Befragten im aktuellen ARD-Deutschland-Trend sagen, dass sie über das Ergebnis eher besorgt sind. Markus Sambale, WDR Berlin.
1: Nur knapp ein Viertel zeigt sich eher erfreut und es sind nur ganz wenige, 8%, die sagen, dass ihnen das Wahlergebnis egal ist. Und wenn wir uns angucken, wie die anderen Parteien mit der AfD umgehen sollen, dann zeigt sich da ein gemischtes Meinungsbild. Gut 40% sind der Ansicht, dass die anderen Parteien im Moment unfair mit der AfD umgehen. Und eine knappe Mehrheit, 51% genau, ist dafür, dass die AfD bei der politischen Arbeit in Zukunft stärker eingebunden wird.
0: Bei der Stadt Bonn gilt ab sofort eine Haushaltssperre. Das hat Städtekämmerer Faak am späten Abend bekannt gegeben. Grund für die Maßnahme sei das Haushaltsloch, das immer größer werde. Aus Bonn berichtet Sebastian Tittelbach.
2: Allein in diesem Jahr fehlen der Stadt Bonn voraussichtlich rund 167 Millionen Euro. Das sind 44 Millionen mehr als ursprünglich geplant. Zum einen nimmt die Stadt weniger ein, zum Beispiel bei der Grundsteuer. Gleichzeitig steigen die Ausgaben etwa im Sozialbereich. Ab sofort muss die Stadtkämmerei jede Buchung freigeben, es sei denn, die Ausgabe gilt als unabweisbar. Für die kommenden Jahre sieht der Kämmerer weitere Risiken für den Bonner Haushalt, unter anderem durch steigende Zinsen.
0: Und auch das ist heute Morgen wichtig. Mögliche Anschläge auf das Stromnetz in Nordrhein-Westfalen beschäftigen weiter die Polizei. Gestern gab es einen Großeinsatz bei Weißweiler in der Nähe von Aachen. Dort wurden weitere Abschussvorrichtungen gefunden. Heute zeigt sich, wie gut Schülerinnen und Schüler in Deutschland lesen, rechnen und komplexe Probleme lösen können. Die Ergebnisse der internationalen PISA-Studie werden vorgestellt. Der deutsche Tennisprofi Alexander Zverev spielt gerade bei den US Open um den Einzug ins Viertelfinale. Sein Gegner ist Luciano Dardri aus Italien. Zverev führt gerade mit 2 Sätzen. Bundespräsident Steinmeier wird Ende des Monats 3 Tage von Hattingen aus arbeiten. Er hat dafür eine ganze Etage in einem Hotel umbauen lassen. Die Bürgermeisterin von Hattingen, Melanie Witte-Lohnsing, freut sich.
3: Ich glaube, das ist jedem klar, wenn das Staatsoberhaupt die eigene Stadt besucht, dann ist das natürlich ein Grund, erstens unglaublich happy zu sein und auch stolz darauf, dass er uns ausgesucht hat.
0: Der Bundespräsident will vom 22. bis 24. September mit den Menschen in Hattingen ins Gespräch kommen. Bei vielen Terminen ist die Presse deswegen nicht zugelassen. Das war WDR Aktuell. Das Wetter in Nordrhein-Westfalen. Der Dienstag bringt Sonne und Wolken. Im Laufe des Abends zieht Regen rein. In Bocholt bis 22 Grad, in Bielefeld 23, in Bergheim maximal 24 Grad. Die Zeit gleich 5.03 Uhr.
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5: Unser Blick auf die Straßen mit aktuell nur noch 2 Meldungen. Hannover, der Südschnellweg stadteinwärts, ist zwischen der A7, Hannover-Anderten und Seelhorster Kreuz wegen Bauarbeiten gesperrt. Und B96 Berlin, der Tiergartentunnel, ist zwischen Reich-Pietsch-Ufer und Heidestraße in beiden Richtungen noch etwa eine Dreiviertelstunde bis um 17:45 gesperrt. Allen unterwegs eine gute Fahrt.
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5: Von NDR Info in Hamburg mit Tom Westerholt am Mikrofon. Einen schönen guten Morgen. Wir schauen zu Beginn dieser Stunde noch einmal zurück auf die Landtagswahl in Sachsen-Anhalt und auf das, was seitdem passiert ist. Die Wahlparty der AfD nach diesem Erdrutschsieg mit 43,8% der Stimmen, die stieg zwar in Magdeburg, aber die politischen Erschütterungen dieser Landtagswahl in Sachsen-Anhalt, die waren direkt auch in Berlin zu spüren. Die Union spricht von einer Zäsur, der Kanzler von einem Schock. Und in der Koalition wächst der Druck, jetzt Konsequenzen zu ziehen. Die SPD fragt vielleicht am deutlichsten, ob die Menschen noch erkennen, für wen und was Schwarz-Rot eigentlich steht. Wie genau Kanzler, Koalition und Opposition über den Tag reagiert haben, berichtet ARD-Hauptstadtkorrespondent Dietrich Karl Meurer.
6: Die absolute Mehrheit hat die AfD zwar verpasst, die Partei spricht dennoch von einem klaren Regierungsauftrag und erhöht gleich den Druck auf die anderen Parteien. Parteichef Tino Chrupalla.
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2: Die Nachrichten mit Christina Maria Greve. Guten Morgen.
3: Rassismus ist ein Problem in ganz Deutschland. Sexismus, Homophobie ist alles ein Problem in ganz Deutschland, in ganz Europa eigentlich. Und deshalb wollen wir die Menschen in Sachsen-Anhalt nicht allein lassen.
2: In Nordrhein-Westfalen haben mehrere tausend Menschen nach dem Sieg der AfD demonstriert, so wie dieser Mann in Münster. Demos gab es auch in Aachen, Essen und Bielefeld. Nach einer ARD-Umfrage schauen 2/3 besorgt auf die Wahl in Sachsen-Anhalt. Viele sagen aber auch, es war ein Denkzettel. Markus Sambale, WDR Berlin.
4: Wenn man schon von Denkzettel spricht für die Bundesregierung, dann sagen gut 3/4 der Befragten, dass die Bundesregierung einen solchen Denkzettel verdient hätte. Und das passt wirklich zum allgemeinen Stimmungsbild. Nur 14% trauen Bundeskanzler Friedrich Merz im Moment zu, Deutschland gut durch die anstehenden Aufgaben zu führen. Und es sind fast 90%, die sagen, dass sie insgesamt unzufrieden sind mit der Arbeit der Bundesregierung.
2: Die Polizei sucht weiter nach dem Verdächtigen, der hinter Anschlägen auf das Stromnetz in Nordrhein-Westfalen stecken soll. Bis in die Nacht waren Einsatzkräfte am Braunkohlekraftwerk in Weißweiler bei Aachen im Einsatz. Dort hatten sie gestern eine Abschussvorrichtung gefunden und entschärft. Dieser Polizeisprecher sagt, dass auch an anderen Orten in NRW Großeinsätze liefen.
5: Wir haben eine 60-köpfige Ermittlungsgruppe eingerichtet, die derzeit umfangreiche Unterlagen aus dem Besitz des Gesuchten auswertet. Daraus hervorgehen mögliche Tatorte bundesweit.
2: Bei dem Verdächtigen handelt es sich um Daniel V. aus Gevelsberg, der 2 Bekennerbriefe unterschrieben haben soll. Er begründete die Sabotageaktion darin mit dem Kampf gegen fossile Energie. Im Bundestag geht es ab heute um die Ausgaben des Staates im nächsten Jahr. Bundesfinanzminister Klingbeil plant mit einem Haushalt von mehr als 555 Milliarden Euro. Ein deutliches Plus im Vergleich zu diesem Jahr. Mario Kubina, WDR Berlin.
6: Einen besonders großen Sprung nach oben macht das Verteidigungsministerium. Sein Budget steigt auf fast 110 Milliarden Euro. Die Regierung begründet das mit der Bedrohung durch Putins Russland. Aber der größte Haushaltsbrocken entfällt auch im nächsten Jahr auf ein anderes Ministerium, auf das für Arbeit und Soziales. Rund 200 Milliarden Euro stecken in diesem Einzeletat, mehr als ein Drittel des gesamten Bundeshaushalts. Größter Ausgabenposten im Sozialetat, Rente und Grundsicherung im Alter. Wenn es nach den einzelnen Ministerien gegangen wäre, lägen die Ausgaben insgesamt noch höher. Aber der Finanzminister hat ihnen Sparvorgaben gemacht.
2: Und jetzt weitere Meldungen im Überblick. Heute zeigt sich, wie gut Schülerinnen und Schüler in Deutschland lesen, rechnen und komplexe Probleme lösen können. Die Ergebnisse der internationalen PISA-Studie werden vorgestellt. Vor 25 Jahren hatten die schlechten Noten für Deutschland eine große Debatte über Bildung ausgelöst. Die neuen Minister der Bundesregierung Linnemann und Bilger werden heute im Bundestag offiziell vereidigt. Ernannt wurden die Minister für Gesundheit und Verkehr schon Ende Juli. Bisher fehlte aber noch das offizielle Leisten des Eids im Parlament. Das war wegen der Sommerpause erst heute möglich. Die Stadt Bonn darf ab sofort nur noch Geld für das Nötigste ausgeben. Der Kämmerer hat eine Haushaltssperre verhängt. Grund ist, dass Bonn immer mehr Einnahmen fehlen und Ausgaben steigen. Die Stadt hat fast 2,6 Milliarden Euro Schulden und wird auch durch hohe Zinsen belastet. Tennisprofi Alexander Zverev hat es bei den US Open ins Viertelfinale geschafft. Er setzte sich im Achtelfinale gegen den Italiener Luciano Darderi durch, in 3 Sätzen. Nächster Gegner für Zverev ist morgen der Niederländer Botik van de Sandschulp.
1: 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Aus der Kultur.
2: Die Zukunft des geplanten Pina-Bausch-Zentrums in Wuppertal ist weiterhin offen. Der Stadtrat hat am Abend beschlossen, dass alle geplanten Projekte auf den Prüfstand müssen, auch das Pina-Bausch-Zentrum. Eigentlich sollte der Stadtrat den Bau noch diesen Monat beschließen. Grund für den Stopp sind die hohen Schulden der Stadt. Das geplante Zentrum sollte 160 Millionen Euro kosten. 50 Millionen wollten Bund und Land übernehmen. Geplant war, das ehemalige Wuppertaler Schauspielhaus in ein internationales Kultur- und Begegnungszentrum umzubauen. Möglicherweise wird es stattdessen ein kleineres Zentrum geben. Ein entsprechender Beschluss steht aber noch aus. Und so wird das Wetter in Nordrhein-Westfalen bei Böen.
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1: Guten Morgen um 7:02 Uhr von Martha Strauß.
2: Und Jan Kandiba.
1: Ja, Leute, was soll ich euch sagen? Für uns beide ist es wirklich verdammt früh. Wir sind eher nachts unterwegs.
2: Mhm. Ja, wann warst du das letzte Mal nachts unterwegs?
1: Digga, was kommst du mich so auf? Auf jeden Fall stehe ich nicht um 5 Uhr auf. Ja?
2: Ja, okay, fair enough.
1: Candy. Aber wir haben uns was überlegt.
2: Ja.
1: Und wir wollen nämlich euch eure frühen Stunden mit unseren zarten Stimmchen versüßen.
2: Wollen wir das?
1: Das wollen wir.
2: Okay. Ja. Ja, viel Spaß. Ne?
1: Außerdem hat Candy jetzt für euch in der nächsten halben Stunde was vorbereitet. Candy, was machst du?
2: Wie ihr merkt, habe ich vielleicht heute nicht geschlafen. Aber in der nächsten halben Stunde, dann gibt es ausschließlich von mir kuratierte Songs, um euren musikalischen Horizont ein wenig zu erweitern.
1: Ich bin sehr gespannt, was ist der erste Song, den du für uns dabei hast?
2: Ja, das hörst du gleich. Ne? Das ist ein russischer Song tatsächlich. Also für die, die mich nicht kennen, meine Eltern sind aus Russland. Hört einfach mal rein. Ne? Bleib, bleib, bleib, bleib, ja.

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1: Und, na, was denkst du darüber?
2: Ist ein Vibe-Song. Ja? Der hat was, ja.
1: Was denkst du, worum es geht?
2: Weiß ich nicht. Ich habe kein Wort verstanden. Ich spreche leider kein Russisch. Aber das Erste, was ich hier sehe, ist der Straßenverkehr. Deshalb sage ich mal, es geht um Straßenverkehr.
1: Es ist Straßenverkehr?
2: Keine Ahnung.
1: What the fuck?
2: Keine Ahnung.
1: Nee, es ist nicht der Straßenverkehr. Nee, es geht tatsächlich um Pärchen?
2: Also einen anderen Verkehr. Komm, dann mal los.
1: Habe ich einen geilen O-Ton, den ich spielen kann? Nö, habe ich nicht. Hätte man sich vorbereiten müssen. Auf jeden Fall. Es geht um so ein Pärchen, das verliebt sich und das erlebt ein Abenteuer.
2: Oh.
1: Und das läuft so durch die Welt, läuft über rote Ampeln.
2: Das finde ich nicht gut.
1: Die erzählen ihren Eltern, dass sie schwanger sind, obwohl sie es nicht sind. Die heiraten, die scheiden sich, die ritzen sich.
2: Oh.
1: Ja, und ja, am Ende bringen sie sich tatsächlich um.
2: Oh.
1: Aber meine Lieblingsline aus diesem gesamten Song ist, lass uns 100 Kondome in der Apotheke kaufen und die an alle Hässlichen verteilen.
2: Bro, was ist das für ein Song? Ich bin Loki verstört.
1: Ja, fair. Also Noise MC ist tatsächlich so ein russischer Rapper.
2: Aha.
1: Ja, und der hat, wie er selbst formuliert hat, früher über Titten und Ärsche geschrieben und heute macht er politische Songs.
2: Okay, wenn er das sagt. Na ja. Gut, spannend.
1: Ja, ja. Aber das war auf jeden Fall so ein bisschen so ein Ausreißer unter meinen Songs. Weißt du, Martha, was ein Requiem ist?
2: Nee.
1: Take a guess.
2: Digga, keine Ahnung.
1: Okay.
2: Ich hab gesagt, nein.
1: Okay.
2: Es hat vielleicht was mit klassischer Musik zu tun. Vielleicht sogar mit der Oper.
1: Ja, hör mal zu.
2: Ich kenne den Song von TikTok. Tut mir leid. Entschuldigung. Aber stimmt.
1: Ja, absolut. Also... Das ist so ein der Text, also den ihr gerade so im Hintergrund hört, das ist das Lacrimosa aus Mozarts Requiem.
2: Mhm.
1: Tränenvoll der Tag, an dem aus der Asche ein schuldiger Mann aufsteigen soll, um verurteilt zu werden. Erbarme dich über ihn her, sanfter Herr Jesus, gewähr ihm ewige Ruhe. Amen. Das ist ein Teil einer katholischen Totenmesse, das ist nämlich ein Requiem. Und immer wieder haben verschiedene KomponistInnen so ein Requiem auch mal vertont.
2: Mhm.
1: Und gleich zeige ich dir das Lacrimosa aus Preisners Requiem. Preisner ist 1955 geboren und ist ein polnischer Filmkomponist und der ist nämlich Autodidakt. Der schrieb Noten vom Hören von Schallplatten auf und lernte so Musik.
2: Crazy.
1: Ja, der ist berühmt für seine Arbeiten für den Regisseur Krzysztof Kieślowski, der aber 96 gestorben ist und die beiden hatten aber auch noch so ein Projekt offen. Ein musikalisches Werk, bestehend aus vier Teilen des menschlichen Lebens. Anfang, Schicksal, Apokalypse und Postskriptum. Und nach seinem Tod am 13. März 96 beschloss Preisner, das angefangene Werk in ein Requiem umzuwandeln. Und das Lacrimosa, das stellt halt den Höhepunkt des ersten Teils dar. Und Preisner arbeitet hier mit so einer Sopranstimme, einem Chor, einer Orgel und vielen, vielen Streichern. Und wenn ich das Lacrimosa höre, dann will ich eigentlich nur weinen. Also wirklich diese Monotonie dieser Melodie, metaphorisch würde die nie enden.

0: Na, was sagst du zu?
1: Ich finde es sehr interessant. Ich habe auch jetzt erst verstanden, 100%, was es ist. Wir haben uns eben noch kurz darüber unterhalten. Ja. Für alle Leute, die vielleicht auch so ein bisschen hingen wie ich. Also Loki ist als eine katholische Totmesse. Also es wurde mir gerade erklärt mit, ja, ein Mensch ist gestorben, man macht halt eine Messe. Man liest irgendwelche Psalmen oder sowas ähnliches auf Latein. Das ist quasi das, was Madame eben hier so gesungen hat. Und dann hat einfach irgendein Dude, zum Beispiel dieser Preisler, den wir eben gehört haben, da einfach so Musik drunter gemacht. Er hat dann irgendwelche Sachen komponiert und war so, hey, das passt perfekt.
0: Ja.
1: Ich fand das cool. Ja. Ich finde, das hatte was. Und ich habe auch sehr viel gelernt.
0: Was hatte das denn? Was hast du gespürt?
1: Ich weiß nicht. Es war irgendwie sehr erhebend.
0: Erhebend?
1: Erhebend war es. Ja.
0: Hat sich deine Seele erhoben?
1: Mein Herz hat sich erhoben.
0: Dein Herz hat sich erhoben? Oh, wow. Aber sterb mal bitte nicht.
1: Ich gebe mir Mühe.
0: Ja, du musst ja nämlich auch den nächsten Song nämlich dir auch noch anhören. Ne?
1: Ja, bitte.
0: Ja, ja, gleich zeige ich euch nämlich eins meiner Lieblingsstücke überhaupt, nämlich Für Alina von Arve Pärt. Also das ist ein estnischer Komponist, der ist 35 geboren und gilt als meistgespieltester, schlimmes Wort, Komponist der neuen Musik. In der Sowjetunion waren seine Musik wie immer missbilligt, aber Pärt fand trotzdem Wege, um zu komponieren. 1976 entwickelte er mit Für Alina seine charakteristische Kompositionstechnik namens Tintinnabuli. Und wenn ihr gleich mal drauf achtet, also Für Alina hat zwei Stimmen. Also die hohe Stimme bewegt sich auf der H-Moll-Tonleiter rauf und runter, während die untere die drei Klänge arpeggiert. Gewidmet ist das Werk an die damals 18-jährige Tochter eines befreundeten Pärchens, die in London durch den eisernen Vorhang von ihrer Mutter getrennt blieb. Es ist also eine traurige Story und auch für mich hat das Stück auch wirklich etwas unglaublich Trauerndes. Also auf den ersten Blick wirkt das Stück aber immer ein bisschen sanft, aber die immerwährende Stille, die schlägt

auch wirklich nach jedem einzelnen Schlag brutal zu. Es ist eine Erinnerung daran, was war und was nicht mehr ist. Und der geistige Zustand der Trauer, wenn die einzige Expression, für welche die Kraft nicht reicht, langsame Tastenanschläge sind. Auf jeden Fall hier Perz Alina in der Interpretation von Sarah Ott.

0: Was sagst du dazu?
1: Kriegt von mir eine 6, fand ich ein bisschen langsam.
0: Ja? Mhm. Ja. Fair. Zum Schluss habe ich euch aber noch ein etwas längeres Stück mitgebracht, und zwar das Metakosmos von Arna Thorvaldsdottir, wohl die isländische Komponistin unserer Zeit. Zum Stück selber sagt Thorvaldsdottir: "The title refers to this thought of falling into a black hole, going beyond to this other side and arriving somewhere that you did not know and had no control over." Das sagt meiner Meinung schon alles, was man über das Stück wissen muss. Hier kommt die Live-Aufnahme des Icelandic Symphonic Orchestra.

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1: Um 7.32 Uhr mit Jan Kandiba und das sind die Themen. Sachsen-Anhalt hat gewählt und Cyber-Experten waren Berlin. In Sachsen-Anhalt hat die AfD die Landtagswahl haushoch gewonnen. Das berichten alle Medien. Viele machen sich Sorgen. Sogar internationale Faschisten distanzieren sich von der AfD. Eine regierungsfähige Koalition wird wohl ausbleiben. Keiner der Parteien will mit einer anderen Partei koalieren. Nur das BSW bleibt unschlüssig. Zionisten und Wessis wird das BSW nicht mittragen. Die Berliner Verwaltung ist Opfer eines Cyberangriffs geworden. Das sagen ExpertInnen seit Jahren voraus. Demnach soll das Land die eigene IT-Infrastruktur seit Jahren vernachlässigt haben. Vorstellbar sei ein Szenario, wo auch personenbezogene Daten im Darknet veröffentlicht werden. In so einem Szenario hätten Hacker mehrere Tage ungeschützten Zugriff auf die Daten der Verwaltung. Immer wieder betonen ExpertInnen, dass auf die Gutmütigkeit böser Hacker kein Verlass ist.
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1: Ja, also ihr hört schon, es ist Regen angesagt für die nächsten paar Tage. Aber es wird Weiberregen. Das freut uns sehr. Heute sind es 27 Grad. Morgen dürft ihr euch auf ein bisschen mehr Sonne bei 20 Grad und übermorgen auch freuen. Aber ab Freitag, da wird es wieder regnen.
3: Ich weiß nicht, was du da gerade erzählt hast, aber lassen wir das Wetter doch mal das Wetter sein. Wir haben die letzte halbe Stunde, falls ihr da schon bei uns wart, ganz viel interessante Musik gehört, die uns Kenny mitgebracht hat. Ja. Und deshalb werde ich die nächste halbe Stunde Musik mitbringen, um sie vor allem euch zu präsentieren und natürlich auch Candys Meinung dazu einzuholen. Der erste Song, den ich für euch alle dabei habe,
1: oh mein Gott, da lächeln, ey,
3: ist ein richtig, richtig cooler Song. Und ich finde, er passt auch ein bisschen zu dir, Candy. Ich habe gestern diesen Song einfach wieder entdeckt und dachte mir, das muss der erste Song für dich sein. Weißt du, wie er heißt? Ich finde dich scheiße.

0: Ich finde dich scheiße. Tic-Tac-Toe. Candy, was sagst du zu diesem Song?
1: Ja, also erstmal will ich mich beschweren bei unserer Zuhörerschaft. Falls ihr euch beschweren wollt oder mir beipflichten wollt, dass Martha mich gerade beleidigt hat vor diesem Song, schreibt uns gerne an die 01745757757.
0: So, ja. Okay, was gibst du denn dem Song trotzdem für eine Bewertung?
1: Auf einer Skala von?
0: 0 bis 10.
1: Okay, 0 bis 10. Boah. Ah, es gibt halt verschiedene Dimensionen. Die Lyrics waren halt so fetzig, aber auch nur, aber so nicht so ganz kreativ, you know?
0: Ja, check it.
1: Ja, ja, weil ich finde dich scheiße, ja toll, ne?
0: Danke. Ja, also so. Du bist sehr analytisch unterwegs.
1: Ja, das Ding ist, es gab halt auch nur so, ja, also musikalisch ist der auch nicht so wirklich interessant, ja.
0: Ja, gut, das ja. Ist, du bist ein Hater, habe ich das Gefühl. Okay, ich habe einen weiteren Song für euch dabei, falls ihr in den letzten halben Stunden schon dabei wart bei Candys Musikauswahl, gab es auch sehr viel Kulturwissen dabei, bei mir ist es tatsächlich nicht so... Mit wie viel Wissen dahinter. Ich habe einfach ein paar Songs ausgesucht, die ich irgendwie cool fand. Der nächste Song ist eine Wiederentdeckung. Ich habe diesen Song wiederentdeckt, erst irgendwie so von letztem Sommer. Und er kommt von einer Person, die damals einen Musikcontest namens Dein Song gewonnen hat. Ich weiß nicht, ob du das kennst. Es ist eine Musikshow, da treten so, also es ist bei Kika und da kannst du so, wenn du, keine Ahnung, Kind, Jugendlicher, whatever bist, so deinen eigenen komponierten Song quasi mitbringen, performen, whatever.
1: Ist das da, wo die Jugendlichen irgendwie so in der Höhle rumtanzen?
0: Nein. Nee. Nein. Vergesst, was er gesagt hat. Okay, never mind. Auf jeden Fall hat sie den damals gewonnen und macht immer noch Musik und es ist irgendwie auch ein Banger, in a way. Und ich habe auf jeden Fall diesen Song letztens entdeckt. Er heißt folgendermaßen, er heißt Liebst mich. Aha. Auf jeden Fall ist das irgendwie auch ein witziger Song. Er hat eine sehr eingängige Hook und ich war jetzt letztens im Urlaub. Da hat er mir und meinem Macker tatsächlich auch eine gute Zeit beschert. Es wurde oft gereferenced. Einfach auf Joke. Ist ein guter Song, hören die mal an. Und danach möchte ich natürlich auch eine Bewertung von dir haben. Hört bitte auch mal genau hin, sagt mir, ob ihr den Song kennt. Lasst mich nicht im Stich.

0: mich von Lina. Was sagst du dazu, Candy?
1: Sag, dass du liebst mich. Sag, dass du liebst mich. Also die Hook ist super.
0: Sie heißt das, sag, dass du mich liebst.
1: Super geil.
0: Aber gut. Na gut, schön, dass dir der Song gefallen hat. Mir gefällt er auch. Ich habe jetzt einen richtig goated Song. Ein richtig goated Song für dich.
1: Was ist goated?
0: Okay. Also goat heißt so greatest of all time.
1: Oh. The fuck? Okay.
0: Okay.
1: Ich hab da andere Assoziationen mit, aber okay.
0: Never mind. Okay, dieser Song ist auch schon etwas älter, so gute 10 Jahre. Ich war damals schon Fan. Ich war auch auf einem Konzert dieser Person. Und er schiebt einfach. Und ich muss sagen, vielleicht könnt ihr ja schon erraten, um welche Person es geht. Diese Person war erstmal irgendwie gefeiert. Danach war diese Person vergessen. Danach war diese Person ein Meme. Und dann wurde aus diesem Meme irgendwie wieder eine reale Sache, die Leute gefühlt haben. Deshalb füllt diese Person jetzt wieder riesige Stadien, Typeshit, riesige Konzerte, weil diese Musik einfach ein fucking Banger ist. Weißt du, um welche Person es geht? Take a guess.
1: Dwayne The Rock Johnson.
0: Nein, es geht
1: Mark Foster.
0: Ja! Ja! Es ist Mark Foster mit diesem richtig geilen Banger, den ich jetzt für euch alle dabei habe für die gute Laune am Morgen. Körre!

0: Marc Foster, Candy, was sagst du? Was hat dieser Song mit dir gemacht?
1: Ja, ich habe getanzt im Studio.
0: Siehst du? Das ist doch das Beste, was man dazu machen kann.
1: 7 von 10.
0: Eine 7 von 10 nur?
1: Ja.
0: Der arme Marc Foster. Ich sag's nur 10.
1: Ich glaube, der kommt klar.
0: Okay, na, wenn du das sagst. Okay, ich habe next up einen Song für dich, weil, also das Ding ist, ich habe zwei Altersstufen, für die ich mich fühle. Entweder ich bin so 14 oder ich bin so 64.
1: Und gibt's da was dazwischen?
0: Nö.
1: Ah, okay.
0: Auf jeden Fall habe ich jetzt einen Song für dich dabei, den mein 14-jähriges Self sehr fühlt, ja. Mhm. Von einer Künstlerin namens Iliva. Sie hat auch sehr viele junge Fans.
1: Junge Fans.
0: Auf jeden Fall ist das irgendwie, ich weiß nicht, ich habe diesen Song irgendwie wiederentdeckt. Ich habe ein paar andere Lieder von Iliva auch schon mal sehr gerne gehört. Der nächste Song heißt Wie und irgendwie schiebt er. Ich möchte, dass du jetzt auch mal genau hinhörst und mir danach sagst, wie du ihn fandest.

0: wie? Was sagst du? Wie hat es dir gefallen?
1: Wie hat es mir gefallen? Also, ich kann mir diesen Song am besten vorstellen. So, weißt du, wenn man so 14 ist, man hat seinen allerersten Crush. Grüße an Paulina.
0: Oh.
1: An dieser Stelle, mit dem man oder mit der man noch nie in seinem Leben geredet hat. Oder auch vielleicht nur so zweimal, ne? Und dann, oh, ich kann nicht ohne dich leben.
0: Ich liebe dich.
1: Ich liebe dich, genau.
0: Ich checke den Vibe. Ich finde es eine sehr coole Assoziation irgendwie. Ja. Ich habe es eben angekündigt. Entweder ich bin 14 oder ich bin 64. Deshalb muss ich natürlich jetzt einen Song nehmen für mein 64-jähriges Ich.
1: Aha.
0: Kennst du Roger Whittaker?
1: Gesundheit.
0: Okay. Es ist auf jeden Fall so ein alter Bré. So ein Opa und
1: der.
0: Das ist so ein alter Schlagersänger und keine Ahnung. Irgendwie, meine Oma hat den sehr viel gehört.
1: Mhm.
0: Und deshalb musste ich natürlich auch einen Song von ihm nehmen. Dieser Song heißt Liebe endet nie. Ich habe eine sehr persönliche Verbindung zu diesem Song.
1: Schiss los.
0: Weil wir haben zu diesem Song so eine Dia-Show gemacht für die Beerdigung von meiner Oma.
1: Mhm.
0: Und irgendwie habe ich deshalb eine sehr emotionale Verbindung zu diesem Song. Checkst du ihn jedes Mal, wenn ich daran höre, denke ich irgendwie an diesen Moment zurück damals. Im April, als ich da saß in dieser Halle, weißt du, und dann kam so dieser Song und dann war da vorne so dieser Dia-Show und dann hörst du überall so Schniefen.
1: Ja.
0: Vielleicht war ich eine der Schniefenden, aber es ist irgendwie trotzdem ein schöner Song und er hat irgendwann was mit mir gemacht und vielleicht macht er ja auch was mit dir, Candy, und ich freue mich, deine Bewertung danach zu hören.
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0: du ein bisschen?
1: Ja, sehr kitschiger Song. Sehr kitschiger Song. Ich habe so ein Gefühl.
0: Ist Schlager nicht immer kitschig?
1: Ja.
0: Schon, oder?
1: Ja, ja, schon.
0: Ja, gut.
1: Ich habe irgendwie das Gefühl, du hast irgendwie heute ein Fable für so Liebessongs.
0: Kann ja. Das ist das verboten?
1: Nein.
0: I feel attacked.
1: Ja.
0: And also I feel judged.
1: Nein.
0: Okay, danke.
1: Ich habe auch ein Fable für Liebessongs.
0: Oh, ja. Guck mal, wir sind so ein gutes Match, Candy. Ja, ja. Ist das nicht toll?
1: Ja, ja.
0: Ja, die letzte komplette Stunde. Eure 7 Uhr Morgensstunde an eurem so frühen Dienstagmorgen haben wir euch mit ganz toller Musik versüßt. Was uns natürlich jetzt noch interessieren würde, was ist eure Lieblingsmusik? Seid ihr Team Liebe und auf welchem Spektrum befindet ihr euch? Befindet ihr euch auf dem Spektrum klassisch und eher wie Candy oder befindet ihr euch aus dem Spektrum, ich weiß nicht, was für 64-Jährige, was für 14-Jährige und irgendwas dazwischen, was irgendwie poppig ist, namens Martha?
1: Pop?
0: Schreibt mir gerne bei Instagram @bonfm oder bei WhatsApp an die 0174575756.
1: Oh mein Gott.
0: Seid ihr Team Candy? Seid ihr Team Martha? Was hört ihr für Musik?
1: Oder ihr seid einfach der Durchschnitt.
0: Oder ihr seid einfach der Durchschnitt, whatever that is. Naja, unser Durchschnitt ist auf jeden Fall nicht ganz dieser Song. Danach haben wir vorhin über diesen Song geredet. Von daher dachte ich, vielleicht ist das die perfekte Variante, um unsere beiden Musiksachen irgendwie zusammenzufassen. Candy, was denkst du?
1: Bangerange, bangerange, bangerange,
0: ja, bangerange. Das ist der nächste Song. Nach dem Song.
1: Hör damit. Ich will den hören.
0: Ja!
1: Ja!
0: Nach zwei Songs habt ihr uns schon wieder. Candy und Martha für euch.

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1: Back im Dienstag Frühstart.
2: Ja. 8:02 haben wir. Ja. Mein Name ist Martha Strauß.
1: Und meiner ist Jan Kandiba.
2: Kenny, wie geht's dir? Wie ist die Stimmung so früh am Morgen? Bist du langsam wach?
1: Ja, so langsam. Langsam, ja.
2: Weißt du, was aber so ein richtig geiles Gefühl ist?
1: Ja, Loki, E-Scooter fahren.
2: Na, ich bin ja gegen E-Scooter fahren, aber egal. Ich meine so das Gefühl, wenn man so morgens einfach im Bett bleiben kann und man merkt so, wie alle anderen gehen müssen. Eigentlich habe ich an der Stelle an so einen bestimmten Ton gedacht. Und der ist so wie, ja, Natalie, mach die Tür zu, es zieht. Weißt du, checkst du, weil du kannst so im Bett liegen bleiben, aber du bist so, ja, mach die Tür zu, verpiss dich schnell aus dieser Wohnung, denn ich will weiter schlafen, während du Opfer aufstehen musst.
1: Ja, fair.
2: Checkst du ein
1: bisschen. Ja, fair. Aber wir haben uns das selber ausgesucht, muss man sagen, ne? Also für unsere Zuhörerschaft, ne? Wir sind ja wirklich freiwillig hier, ne?
2: Sind wir. Und wir wollen eigentlich ja euch auch sagen, warum der Morgen so geil ist.
1: Ja.
2: Glaubst du, ist das überhaupt jemand da, Candy? Glaubst du, uns hört jemand zu?
1: Nee. Heute 7 Uhr nicht, nein. Aber oh, fuck. Oh Mann, oh Mann, oh Mann. Oh, da klingelt was. Oh Mann. Hm, ja. Hm, hm, hm. Ah ja, hey.
3: Buongiorno.

0: Ja, Martha, wir haben heute einen Elefanten im Raum.
1: Wie bitte was?
0: Ja, wir haben einen Elefanten im Raum.
1: Wo ist der Elefant? Welcher Elefant? Hä?
0: Ja, der Elefant im Raum.
1: Welcher Elefant?
0: Ja, also vorgestern, da wurde nämlich Geschichte geschrieben. Und da sind sich, glaube ich, alle einig leider, und zwar in Sachsen-Anhalt. Die haben nämlich einen neuen Landtag gewählt.
1: Oh, ja, habe ich offensichtlich mitbekommen. Vor einer Woche, im Dienstag Audimax, hast du mit deiner Mitmoderatorin Vinetta über düstere Prognosen gesprochen. Und als hättet ihr es geahnt, sie haben sich bewahrheitet. Ja, die AfD hat 43,8% bekommen, Gewinnerin der Wahl. Und du hast natürlich auch die Aussagen der Parteispitzen mitverfolgt. Was sind denn so Aussichten bezüglich der kommenden Regierungsbildung?
0: Ja, beschissen. Ja. Also die CDU, ja, offensichtlich, ne? Die CDU hat schon nach der Niederlage mit 17%, die hat sich nämlich halbiert, angekündigt, in die Opposition wechseln zu wollen. Und das BSW will, Zitat, keine Zionisten und keine Wessis als Ministerpräsidenten. Die Linke, Grüne und SPD, die wollen natürlich auch nicht mit der AfD koalieren.
1: Ja, nun fehlt natürlich aber der AfD, glaube ich, irgendwie so 3 Sitze oder so.
0: Ja,
1: war
0: tatsächlich.
1: Wann Neuwahl?
0: Ja, das ist übrigens ein guter Punkt, weil keiner der Parteien ist wirklich zufrieden. Aber in Sachsen-Anhalt läuft die Wahl des Ministerpräsidenten ein bisschen speziell. Am 6. Oktober, da ist die konstituierende Sitzung, da gibt es erstmal bis zu 2 Wahlgänge, in denen ein Kandidat oder eine Kandidatin die absolute Mehrheit braucht. Falls niemand die absolute Mehrheit bekommt, stimmt der Landtag erstmal über Neuwahlen ab.
1: Ja. Ich würde mal sagen, mein Guess, Landtag stimmt für Neuwahlen ab.
0: Ja, also, dass es zu dieser Abstimmung kommt, ist sehr wahrscheinlich, aber es kann sein, dass die AfD auf den 3. Wahlgang geiert. Da gewinnt nämlich der Kandidat mit den meisten Stimmen, es zählen aber nur die anwesenden Abgeordneten und eine absolute Mehrheit ist nicht notwendig.
1: Das ist ein bisschen Wahl der Krise. Es könnte natürlich möglich sein, dass die AfD da einen sicheren Sieg einfährt, oder nicht?
0: Naja, schön wäre es nicht, aber auch das nicht. Also ein paar gute Nachrichten, denn wenn sich das BSW enthält und die übrigen Parteien für einen anderen Kandidaten stimmen, dann gibt es ein Patt. CDU, Linke, Grüne und SPD haben nämlich genauso viele Sitze wie die AfD.
1: Okay, das ist ein bisschen kompliziert in a way. Offensichtlich aber auch sehr traurig. Ich muss sagen, ich konnte es irgendwie auch doch nicht glauben, als ich diese Ergebnisse gesehen habe.
0: Echt?
1: Nee.
0: Ah.
1: Ich glaube ich nicht daran, dass die Welt so düster ist, wie sie ist. I still believe in the good in the people.
0: Ja, I'm a little bit disillusioned, glaube ich.
1: Fair.
0: Ja, aber das ist doch wirklich auch mit die komplizierteste Regierungsbildung der Republikgeschichte. Ich glaube aber, so als abschließende Meinungsmache, der Erfolg der AfD lässt sich vor allem an wirtschaftlichen Gründen festmachen oder zugespitzt. Wir müssen endlich Nazis die Mäuler mit Geldern stopfen.
1: Womit auch immer, man sollte Nazis generell die Mäuler stopfen, so wie ich es sage.
0: Mhm.
1: Ja. Hat meine Stimmung ein bisschen runtergezogen, so wie es Politik nun mal tut. Dennoch kann man sich nicht vor dieser Wahrheit verschließen, denn Politik und auch Landpolitik, das ist ja natürlich ein wichtiger Aspekt unseres Lebens.
0: Ja, absolut.
1: Was soll ich dazu noch sagen, Candy? Vielleicht, weil wir im Radio sind, hören wir einfach mal Musik, auch wenn das irgendwie immer so wack ist, weil man redet über so ein erstes Thema und dann ist so, hey Leute, hier kommt voll der coole Song. Aber hey, that is the medium, I guess.
0: Ja, absolut.
1: Wir hören als nächstes Fool's Gold von Latin Geek. Viel Spaß.
2: Cringe.

0: FM-Reporterin Julia Harder hier im Studio.
1: Hallo.
0: Und Julia hat uns ein bisschen was mitgebracht, was für mich ein bisschen aussieht nach so Gefängnisessen.
1: Sie hat eben dazu gesagt, O-Ton, das sieht aus wie ein Hundekeks.
0: Yes. Ja, absolut.
2: Aus wie ein Hundekeks. Und da könnt ihr vielleicht schon erahnen, was es ist. Es sind Kekse, Leute. Wir tasten heute Kekse.
1: Ja.
2: Ich bin nämlich so in den Supermarkt gesteppt und dachte, ich bringe euch was Herbstliches zum Tasten mit. Ich fahre aber nicht so auf dem Kürbistrip, weil Kürbis ist so Standard Herbst. Was aber auch noch Herbst ist, Apples und Apple Pies. Und deswegen habe ich gefunden, Apple Pie Cookies, the famous Apple Strudel Recipe. Und es sind auch nicht so runde Kekse, sondern die sind so rechteckig. Das finde ich sehr interessant. Und angeblich soll da drin ein Soft Apple Center drin sein. Also es soll anscheinend noch so flüssig Apfelkern haben. Ich weiß es nicht genau. Ich bin sehr gespannt.
1: Wie du erzählst, hast du es auch noch nie gegessen.
2: Ich habe es noch nicht getestet, nee. Aber ich finde, das riecht sehr lecker, ehrlicherweise. Es riecht so...
1: Es riecht nach Keks.
2: Aber es riecht auch nach Keks mit.
1: Es riecht sehr nach Keks. Ich muss ehrlich sagen, ich habe noch nie einen Keks gerochen, der so wie den Kuchen gerochen hat.
2: Ne?
1: Und der erinnert mich ein bisschen an Kuchen.
2: Ja,
1: so wir geben älterer
2: halt.
1: Kuchen, aber Kuchen.
2: Ich finde, der riecht auch nach Apfel so ein bisschen. Und man sieht schon, ist da drin, es ist so wie marmeladig-sapschig so in der Mitte so ein bisschen.
1: Das stimmt. Ja.
2: Deswegen, ich würde einfach mal vorschlagen, wir beißen da jetzt mal alle rein. Und
1: es riecht wie Linzeraugen. Linzeraugen, diese Weihnachtskekse, du hast unten Keks. Und dann hast du dazwischen so Marmelade, dann hast du oben Keks und in diesem oberen Keks ist so ein Loch. Die hast du bestimmt schon mal gesehen.
2: Ah ja, oh mein Gott, ich weiß, was du meinst.
1: Doch, ich glaube, du weißt. Egal, nevermind.
2: Ich zeig dir gleich ein Foto.
0: Okay.
1: Dann beiß doch mal rein. Hatte diesen Crunch. Boah, das hört sich richtig crunchy an. Wie die hier ins Mikrofon schmatzen. Ist ja ekelhaft. Tut mir leid an eure Ohren.
2: Bisschen ASMR für euch, Leute.
0: Naja, wirklich.
1: Haut mal raus, was sagt
2: er? Boah, ich finde den geil. Ich finde den wirklich geil. Er ist extrem süß. Also ist wirklich extrem süß, der Teig. Und auch dieses Marmeladige in der Mitte. Ich weiß nicht, ich habe das Gefühl, da ist noch so Rosine oder so drin, weil das ist so ein bisschen schwarz. Ich weiß nicht, was das ist. Aber...
1: Ich finde die Marmelade ein bisschen zäh. Muss ich ehrlich sagen.
0: Ich habe da so ein dunkles Gefühl bei diesem Keks.
2: Was meinst du damit genau?
0: Ich weiß nicht, so einen dunklen Geschmack.
1: Okay.
0: Ja.
2: Interessant. Ja, dann gib doch mal eure Bewertung ab von 1 bis 10. Candy, fang doch mal an.
0: 8.
1: Okay. What? Das ist nämlich gut.
0: Ja.
1: Ich muss gestehen, ich glaube, ich wäre jetzt eher bei einer 4.
2: Wirklich?
1: Das ist so sehr... Also der Mürbeteig ist sehr Standard. Dieses in der Mitte ist so ein bisschen zähflüssig irgendwie.
2: Checke.
1: Es ist ordentlich so richtig geil und es schmeckt irgendwie nicht so sehr nach Apfel.
2: Ja.
1: Es schmeckt nach diesem... künstlichen Apfelzusatz.
2: Ja, verstehe.
1: Also ich bin nicht so 100% überzeugt. Tut mir leid, ich muss eine 4 geben.
2: Okay, ich finde, es ist einfach sehr süß tatsächlich. Aber ich finde es persönlich, ich glaube, ich würde dem auch eine 7 oder 8. Ich glaube, ich bin da bei einer 7.
0: Kann ich noch einen haben?
2: Willst du noch einen? Ja, Candy, du kriegst gleich noch einen.
1: Candy, du kriegst jetzt noch einen Keks. Wir kriegen aber erstmal einen Song, bitteschön. Der nächste Song ist Blitzlicht von Ennio. Extra für dich, liebe Julia. Als Dankeschön, dass du uns diesen Keks mitgebracht hast, bringen wir dir einen geilen Song mit von einem deiner Lieblingsartists. Ganz viel Spaß.

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1: So, hallihallo.
2: Hallo.
1: Mein Name ist Jan Kandiba.
2: Mein Name ist Martha Strauß.
1: Und wir sind wieder zurück in unserer Sendung.
2: Okay.
1: Wir beschäftigen uns jetzt gerade mit einer sehr, sehr wichtigen Frage.
2: Und zwar,
1: eine Frage, die wahrscheinlich uns beiden schon bis in den Schlaf verfolgt hat, oder?
2: Tatsächlich. Ja. Wir haben letztens auch dieses Gespräch angefangen und dann war ich so, ich brauche dazu mehr Meinung. Wir müssen das Thema öffentlich besprechen.
1: Ja.
2: Und zwar lautet diese alles uns unter den Nägeln brennende Frage.
1: Ja.
2: Was isst man auf Krebs? Es gibt ja Leute, die versuchen mir zu erzählen, herzhafte Krebs seien besser als süße Krebs.
1: Je nachdem wo.
2: Nein.
1: In Frankreich schon.
2: Nee, ich finde herzhafte Krebs sind für den Arsch, wirklich.
1: Wieso?
2: Also, es schmeckt einfach nicht. Auf Krebs muss man was Süßes essen.
1: Ach, come on, so ein geschmolzener Käse und so Schinken.
2: Das isst man auf Brot oder auf Toast. Aber nicht auf Krebs. Auf Krebs esse ich Nutella.
1: Meine Mom.
2: Was ist mit deiner Mom?
1: Meine Mom, die macht Blinis. Und auf diese Blinis machen wir Frischkäse und Lachs drauf. Das ist geil.
2: Okay. Ja. Mama von Candy, möchtest du mir vielleicht auch mal sowas machen? Das fände ich echt cool. Dann könnte ich das ja auch mal probieren.
1: Ja, okay.
2: Okay.
1: Ja.
2: Cool.
1: Ja.
2: Bring das doch nächstes Mal mit, wenn du bei deiner Mama bist.
1: Ja, mach ich.
2: Freue ich mich drüber. Ja. So, jetzt aber zurück zur Frage Krebs.
1: Krebs.
2: Ich sage, man isst auf Krebs Nutella.
1: Nee, zu zuckrig.
2: Was isst du denn auf Krebs?
1: Ja, Apfelmus.
2: Apfelmus?
1: Ja.
2: Also ich finde, Apfelmus ist nicht das Peak-Ding für Krebs. Dennoch ist Apfelmus ein besserer Call als herzhaft.
1: Ja, ja, fair.
2: Ja?
1: Ja, fair. Aber, um herzhaft zu verteidigen, Galettes.
2: Was ist das?
1: Das sind halt so dunkle Krebs.
2: Oh, ich liebe alles, was... Ist das mit dunkler Schokolade oder mit Kakao?
1: Nee, also mit dunklem Hafer.
2: Achso.
1: Also Galettes, genau. In Frankreich ist es nämlich so, Krebs isst man
2: peinlich.
1: Mit Süßen.
2: Boah, ist das peinlich?
1: Ja, schon. Galettes, aber mit Herzhaften.
2: Oh, ist das unangenehm. Ja. Schämmig. Warum habe ich meinen Namen gesagt? Jetzt wissen alle, wer ich
1: Martha
2: bin.
1: Martha Strauß.
2: Oh, das ist mir ein bisschen
1: unangenehm. Nein, das ist in Ordnung. Ich meine, Franzosen. Grrr.
2: Tut mir leid, ich habe mich mies verschluckt. Okay, ja. Ich habe das Gefühl, wir brauchen mehr Meinung zu diesem Thema.
1: Ja, absolut.
2: Bitte schreibt uns, welche Art von Krebs ihr am liebsten esst und ob ihr eher Team Herzhaft oder Team Süß seid. Das ist wirklich eine sehr interessante Frage. Vielleicht können wir euch ja dann auch mal on air spielen, wenn ihr uns eure Meinung mitgeteilt habt. Schreibt uns gerne bei Instagram @bonfm oder bei WhatsApp an die 0174-5757-456. Also feel free to send Sprachnachrichten, because we like to hear your voice.
1: Wir haben gerade eine Person im Studio und die hört auch actually alles ab.
2: Das hört sich so unheimlich an. Ja. Keine Sorge, ihr werdet...
1: Ja.
2: Ihr werdet
1: aber genauso wie heute Nacht...
2: Ihr werdet nicht abgehört.
1: Genauso wie heute wach scheinen Ubanino und die Lulo auch für immer wach zu sein. Viel Spaß.

0: und Dilu für immer wach. 8.25 Uhr bei Bonn FM haben wir es. Und wir haben uns eben schon mit einer wichtigen Frage beschäftigt, nämlich der Frage, wie und was man auf Krebs isst.
1: Ja.
0: Und ich habe eine weitere sehr wichtige Frage.
1: Oh, ja.
0: Und zwar dreht sich diese Frage um Nutella und Brotaufstriche. Candy, was sagst du, ist Peak-Brotaufstrich?
1: Hummus.
0: Hummus?
1: Hummus.
0: Oh, das ist crazy. Das habe ich tatsächlich noch nie gehört. Also, weil, keine Ahnung. Das Ding ist, weißt du, was ich spannend finde bei Nutella?
1: Was denn?
0: Es gibt niemanden, der keine Nutella zu Hause hat.
1: Ich habe keine Nutella zu Hause.
0: Oh.
1: Was frontest du mich jetzt erstmal?
0: Du bist der erste Mensch, mit dem ich rede, der keine Nutella
1: so?
0: Zu Hause hat.
1: Ist das so?
0: What the fuck? Oh Mann, dann stimmt meine ganze Theorie nicht. Was für nö. Was für nö, Digga. Okay, schade. Gut, Hummus ist... Okay, das habe ich noch nie gehört. Das bin crazy. Aber du gibst mir auch nichts zurück. Ich rede hier gerade
1: ja,
0: auch nicht mal.
1: Also, weil ich gerade ein bisschen baff bin. Also, was ist das jetzt erstmal für eine Unterstellung? So, man darf keine Nutella zu Hause haben und dann Hummus ist auch scheiße.
0: Ich dachte, ja. Alle Leute haben Nutella zu Hause.
1: Okay. Ich hatte tatsächlich nie Nutella zu Hause. Meine Mama hat es mir tatsächlich so klassischerweise verboten.
0: Oh.
1: Also, jetzt nicht verboten, aber sie war schon so.
0: Sie war nicht dafür.
1: Ja.
0: Mama Candy ist gegen Nutella.
1: Ja, ja, also ab irgendeinem Alter hat meine Mama mir halt gesagt, musst du ja halt selber kaufen.
0: Checke.
1: Ja.
0: Aber warst du so, nö, es kostet Geld.
1: Ja, ich habe mir halt Haribo gekauft. In meinen Hochzeiten habe ich eine Haribo-Tüte pro Tag gegessen.
0: Boah, so. Das ist crazy. Boah, okay, gut, dass wir beim Thema Haribo sind. Da
1: ja.
0: Kann ich tatsächlich auch eine Geschichte zu erzählen. Als
1: Schieß
0: ich das
1: los.
0: Erste Mal in diesem Haribo-Store in Bonn war, da kann man sich ja seine Tüte selber zusammenstellen und ich war wirklich im Himmel. Ich war so in der 5. Klasse und ich habe mir wirklich so eine fette Tüte für so 6 Euro zusammengestellt.
1: Ja.
0: Und danach habe ich die, glaube ich, in so 2 Tagen gegessen. Das war Peak.
1: Das war Peak?
0: Das war richtig Peak.
1: Was war da so drin?
0: Alles, was geil ist. Meine Lieblingssorte, ja. Hear Me Out, dafür werde ich immer gehatet, Schlümpfe. Das ist so geil,
1: boah.
0: Wenn das da so im Mund klebt. Ich finde es richtig geil.
1: Boah, weiß ich nicht.
0: Was ist denn dein Peak, Haribo?
1: Ja, die Berries.
0: Oh, die mag ich gar nicht.
1: Gesundheit?
0: Na, die mag ich gar nicht.
1: Oh nein, also wirklich.
0: Aber wisst ihr, wo ich manchmal auch dann nochmal Haribo begegnet bin? Eine Hausparty.
1: Was?
0: So heißt der nächste Song. Ich wollte eine coole Überleitung machen.
1: Das ist dir leider nicht gelungen.

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1: Um 8.30 Uhr mit Julia Harder und das sind die Themen. Förderung von Krebsforschung am Uniklinikum Bonn und mehr Personal an Bahnknotenpunkten. Das Uniklinikum Bonn, die Universität Bonn und das Lamar-Institut für maschinelles Lernen und künstliche Intelligenz wollen in Zukunft gemeinsam Forschung betreiben. Laut der Uni Bonn soll die Forschung mithilfe von KI mögliche Fortschritte im Kampf gegen Krebs bringen. Neben neuen Wirkstoffen soll auch die Früherkennung verbessert werden. Finanziert wird die Forschung vom Bundesland Nordrhein-Westfalen. Die Fördersumme beträgt 25 Millionen Euro. An wichtigen Bahnhaltestellen soll ab heute mehr Personal eingesetzt werden, um Fahrgäste besser zu informieren. Das berichtet der Generalanzeiger. Insbesondere an den drei Umstiegshaltestellen Fielich, Ramersdorf und dem zentralen Busbahnhof werden mehr Stadtwerke-MitarbeiterInnen vor Ort sein. Dadurch sollen die Fahrgäste mehr AnsprechpartnerInnen bei Fragen zu Fahrplänen und Umstiegen haben. Außerdem soll dadurch verhindert werden, dass überfüllte Busse die Haltestelle verlassen. Die Stadt Bonn hat ein spezielles Programm für die städtischen Wiesenflächen. Im Rahmen dieses Programms findet seit gestern der zweite Wiesenschnitt statt. Durch diese Maßnahme soll die ökologische Vielfalt erhalten und gefördert werden, so die Stadt Bonn. Dabei werden ausgewählte Bereiche beim Mähen gezielt ausgelassen, um genug Nahrung und Lebensraum für Insekten und Kleintiere zu lassen. Insgesamt werden über 111 Hektar Wiesenfläche in der Stadt gepflegt. Das waren die Meldungen mit Julia Harder.
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2: Ja, so, nach diesem Fauxpas wenden wir uns dem Wetter zu. Und das sieht gerade gar nicht mal so gut aus, aber in Ordnung. Es sind nämlich 19 Grad und es soll heute ein bisschen regnen. Es wird aber heute sehr, sehr warm und zwar an die 27 Grad. Und ihr könnt euch auf eine bewölkte, aber auch warme Woche freuen zwischen 19 und 23 Grad.
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0: Bonn FM Frühstart, Jan Kaniber hier am Telefon, 8.35 Uhr und ich habe nichts dagegen, den nächsten Song zu hören, Under Mord. Viel Spaß.
1: Sheesh.

0: Nichts dagegen. And the Mords haben wir gehört. Und Candy und ich, wir spielen jetzt ein richtig cooles Spiel. Und ja. Zwar wird Candy sich jetzt eine Zahl überlegen. Ich werde ihm dann verschiedene Kategorien sagen. Und er muss mir dann Begriffe, die zu dieser Kategorie gehören, die seiner Zahl entsprechen, sagen. Und ich muss dann also anhand dieser Aussagen raten, welche Zahl er sich überlegt hat. Und er sprang hier eben rum, war so, ja, ich hab was. Ja. Von daher bin ich mir ziemlich sicher, du hast eine Zahl, richtig?
1: Ja, ich hab eine Zahl.
0: Okay, unkreativste erste Kategorie Essen.
1: Essen. Boah. Essen. Boah. Das ist eigentlich gar nicht mal so einfach. Aber lass den Mann hier überlegen.
0: Ja.
1: Ja, ich würde sagen, der Döner am Hauptbahnhof mit sauren Gurken.
0: Oh, okay. Das ist eigentlich gar nicht so schlecht, ne? Ich sag mal, Fortbewegungsmittel.
1: Fortbewegungsmittel? im Reinschwimmen.
0: What the bike? Okay, das war eher nicht smart. Dann ist der Döner wohl doch nicht so gut, wie ich dachte. Kategorie Nummer 3 lautet Musikgenre.
1: Musikgenre? Jetzt von mir aus gesehen oder von dir aus gesehen?
0: Von dir aus gesehen, natürlich.
1: Okay, von mir aus gesehen. Ich mag halt Musik, deswegen ist halt Musikgenre. Boah. Das machst du
0: ja
1: nicht im Bett.
0: Kommt da noch was?
1: Ja, da kommt noch was. Ja, wirklich so ein Genre, also nicht mal so ein Schlager.
0: Schlager? Ja. Oh, ich glaube, du bist kein großer Schlager-Fan. Wirklich? Du scheinst auch kein Fan von diesem Döner am Hauptbahnhof zu sein.
1: Nee.
0: Und im Reinschwimmen ist eigentlich auch echt nicht so geil.
1: Du magst
0: aber
1: saure
0: null wäre halt
1: Döner.
0: Tatsächlich. Ich mag saure Gurken. Also das Ding ist, ich bin nicht schwanger. Aber das Ding ist, im Reinschwimmen ist halt irgendwie so eine Null.
1: Ja.
0: Ich glaube, es ist eine Null.
1: Ja,
0: es ist eine Null. Boah, ich bin so gut. Ich bin so gut. Leute, falls ihr auch mal so gut werden wollt wie ich. Ich habe leider keine Tipps von euch, aber Ikimel hat Tipps für euch. Die heißen Tipps von mir, von Ikimel. Wir spielen gleich noch eine Runde.

0: Tipps von mir, Ekimel, bei Bonn FM, 8.42 Uhr. Wir haben eben schon ein wundervolles Spiel gespielt. Es geht um Zahlen, es geht um Kategorien. Ihr werdet reinkommen, falls ihr eben noch nicht dabei wart. Ich habe mir eine Zahl überlegt. Candy wird mir jetzt Kategorien sagen. Ich werde ihm Begriffe sagen, die zu dieser Kategorie passen. Und er wird herausfinden, welche Zahl ich mir überlegt habe. Bist du bereit?
1: Ja, bin ich.
0: Dann leg mal los, erste Kategorie bitte.
1: Die erste Kategorie ist RE-Linien in NRW.
0: Oh. Oh, das ist aber... okay. Boah. Ich kenne nicht so viele REs. Ich kenne RE1 und RE5. Beide eher scheiße. Aber ich darf ja auch nicht so viel verraten, tut mir leid.
1: Ja.
0: RE5.
1: RE5?
0: Hm.
1: Okay. Nee, dass der RE5 scheiße ist, ziemlich objektiv, sag ich mal so, ne?
0: Ja, weiter. Ja, mach mal weiter jetzt.
1: Hörsäle.
0: Ach so. Ich hab gerade verstanden, Seele wie nee, Seele. Nee. Ja, Säle mit R.
1: Ja, genau.
0: Ja, verstanden. Boah, Digga, ich war seit einem Jahr nicht mehr in der Uni. Was willst du von mir?
1: Ja, okay,
0: ich mag aber Hörsaal X. Hörsaal 1.
1: Okay, jetzt brauchen wir nur noch eine dritte Kategorie. Spots in Bonn.
0: Oh. Das ist eine interessante Frage. Also.
1: Du musst nachdenken, nicht mitsingen.
0: Hofgarten.
1: Hofgarten.
0: Oh. Bei Tag. Hofgarten bei Tag.
1: Bei Tag.
0: That is a difference.
1: Okay, ja, fair enough. Auch in welcher Hofgartenecke? Da oben links. Da. Oder hier unten rechts. Also.
0: Am Rand.
1: Am Rand.
0: Na, in der Mitte.
1: In der Mitte. Okay. Ja, das Ding ist, bei RE5 dachte ich mir so erstmal so, ja, das ist bestimmt beschissen. Weil dann sagst du Hörsaal 1 und Hörsaal 1 ist legit der schönste Hörsaal der gesamten Uni.
0: Es geht ums Hauptgebäude, by the way.
1: Ja. Haben wir überhaupt andere Hörsäle?
0: Es gibt noch mehrere Campi-Shots.
1: Ah ja, fair.
0: Ja, okay.
1: Ja, egal. Das ist schon ziemlich hoch angelegt. Ist es eine 10 von 10?
0: Na.
1: 9?
0: Na.
1: 8?
0: So eine 8. So eine 8, weil ich dachte mir, Hörsaal 1 ist schön, aber er ist mega unbequem.
1: Aber
0: er ist mies unbequem, die Tische sind zu klein und ständig ballert jemand gegen meinen Laptop.
1: Aber RE5 ist beschissen.
0: Ich hab gesagt, ich kenne nur zwei Linien. Ich kenne nur, außerdem manchmal fährt der RE5 auch pünktlich.
1: Noch nie erlebt.
0: Ich schon.

0: Alter.
1: Hast du eine Erdnussallergie?
2: Na, tatsächlich nicht. Hast du eine Erdnussallergie?
1: Nee, aber es war witzig, als ich bei einer Bekannten zu Gast war und eine Lasagne gegessen habe und die mich gefragt hat, ob ich eine Walnussallergie habe.
2: Ich habe eine Walnussallergie.
1: Echt? Mhm. Okay, gut zu wissen.
2: Ja, die hätte ich nicht essen können, die Lasagne.
1: Ja.
2: Okay, aber eigentlich wollten wir gar nicht über Allergien reden. Wir wollten Kleidungsstücke bewerten, weil, weißt du, man geht so durch die Welt, man sieht so Leute, die tragen allen möglichen Stuff.
1: Ja.
2: Und zu manchen Sachen habe ich einfach eine starke Meinung. Und du hast einen sehr anderen Kleidungsstil als ich. Wir sind natürlich im Radio, ihr seht uns beide nicht.
1: Ja,
2: aber Candy hat richtig Style, muss man ehrlich sagen.
1: Danke.
2: Candy hat wirklich Style, er ist iconic, aber es ist halt einfach sehr anders zu mir und meinem Style.
1: Ja, stimmt.
2: Deshalb dachte ich, wäre es ganz witzig, wenn wir beide Sachen bewerten.
1: Ich fühle mich schon geragebaitet, aber okay.
2: Naja, okay, fangen wir an. Sache Nummer 1 ist Sweatshirtjacke.
1: Sweatshirtjacke. Machen wir das auf einer Skala? Oder?
2: Ja, 0 bis 10.
1: 0 bis 10, Sweatshirtjacke. Was ist eine Sweatshirtjacke?
2: Sowas wie ein Hoodie, nur mit Zipper.
1: Hoodie mit Zipper?
2: Ja. 0. What the fuck? Das ist doch voll praktisch.
1: Ja.
2: Das kriegt von mir eine 8.
1: Also für zu Hause.
2: Na, das kann man auch draußen tragen. Du bist blöd. Okay, weiter. Skinny Jeans.
1: Skinny Jeans. Das hat was richtig was von 2000ern.
2: Ja.
1: Ja. Also noch als ich so 14...
2: Aber nicht alles, was früher mal in war, war scheiße. Außerdem warst du in den 2000ern nicht 14, aber das mal nur am Rande.
1: Nee, war ich nicht. Aber so als ich so 14 war, da war es, glaube ich, noch mal in.
2: Ja.
1: Ja, ich habe mich noch sehr gut dran erinnert.
2: Ja, Candy, Opa. Jetzt sag, was du von der Skinny Jeans hältst. Ich finde, Skinny Jeans gehen gar nicht. Ich hatte auch diese Phase damals, als sie wieder im Trend war. Ich hoffe, es kommt nie mehr wieder. Ich habe leider so... Meine Beine sind schief gebaut. Sieht einfach richtig scheiße aus, wenn so ein Mensch wie ich mit so schief gebauten Beinen da so schief herumgeht und jeder sieht, was du für schiefe Beine hast. Was habe ich mir dabei gedacht? Rückblickend echt unangenehm. Thank God gibt's die Baggy Jeans.
1: Ich hab auch nur einmal in meinem Leben so wirklich skinny Sachen getragen. Nee, also was heißt Sachen? So eine skinny Cargohose. Jetzt nicht wirklich skinny, skinny, aber so die halt so.
2: Ich gebe dir eine 2. Ich bin echt scheiße.
1: Ja, mittlerweile schäme ich mich auch für diesen Look, muss ich sagen. Ich gebe der so eine 3, sag ich mal.
2: Oh, du bist nett. Okay.
1: Ja,
2: ich habe noch was richtig Gutes, was ich auch unbedingt mit dir besprechen will. Hose mit tiefem Schritt.
1: Wieso willst du das mit mir besprechen?
2: Die hat eine richtig coole Hose mit tiefem Schritt. Und das hört sich vielleicht ein bisschen übergriffig an, wenn ich das so sage. Aber guck mal, ihr müsst euch vorstellen, das sieht aus von Weitem wie so ein Rock. Es ist so ein mega luftiges Objekt und safe ist es auch mega cool. Ja. Aber das Ding ist, das ist still eine Hose und der Schritt läuft so ganz unten zusammen so an den Waden.
1: Ja.
2: Da kann man auch reinfassen, ohne in seinen Schritt zu greifen.
1: Ja, hast du mal gemacht.
2: Ja.
1: Ja.
2: Die kriegt von mir eine 5, weil ich glaube, es ist praktisch, aber ich will es halt nicht tragen.
1: 10 vor 10, es gibt keine bessere Erfindung. Die Menschheit hat nichts Besseres erfunden als diese Hippie.
2: Als Hosen mit tiefem Schritt, wo man in den Schritt greifen kann.
1: Ja, weil es geht ja nicht darum, dass du da in den Schritt greifst. Es geht darum, dass du...
2: Dieser tiefe Schritt ist eine Einladung.
1: Es geht darum, dass du in einer vollen 66 Manspreading machen kannst und dein Schritt nicht aufgeht.
2: Oh, ja, eigentlich sollte man in der vollen Bahn gar kein Manspreading machen, weil es einfach unangenehm für alle anderen Leute ist und man auch sitzen will. Mach weiter und such dir lieber mein Kleidungsstück aus.
1: Was soll ich machen?
2: Boah, du sollst ein Kleidungsstück sagen zum Bewerten.
1: Ah, okay, schwarzes Crop-Top.
2: Finde ich cool, schreie ich gerade. Ich weiß, dass du es extra for Ragebait-Reasons genommen hast, just to hate me.
1: Ah ja.
2: Aber weißt du was? Ich kann es tragen. Ich bin eine eher blassere Person, ich brauche eine starke Farbe.
1: Naja.
2: Ja, jetzt kommen Leute und sagen, schwarz ist keine Farbe. Na und? I don't care.
1: Schwarz ist eine Farbe.
2: Okay, gut, lassen wir das Thema. Ich gebe dem schwarzen Crop Top eine 9. Ist im Sommer mies unpraktisch, weil es halt arschheiß ist, aber es ist trotzdem still, kann man es tragen. Man kann es auch zu vielem kombinieren, schwarz passt zu fast allem.
1: Ich würde eher eine 8 geben.
2: Na gut.
1: Ja.
2: Na gut, damit kann ich leben.
1: Ja, und was mit einem roten Hemd mit einem tiefen Ausschnitt?
2: Kann man jemandem an die Titten greifen, meinst du? Boah, ich höre mich so asozial an.
1: Das ist in
2: Ordnung. So eine richtig sexuelle, übergriffige Person. I am in fact not. Aber Candy hat so ein Ding, dass andere Leute manchmal seine Nippel anfassen dürfen. Oder nicht?
1: Ja, die fragen meistens nicht vorher, aber ja.
2: Okay. Ich glaube, ich möchte das lieber nicht ins Detail gehen. Ich habe Candys Nippel noch nie angefasst, falls das jemanden interessiert. Ja, kann man tragen. Tiefer Ausschnitt ist Geschmackssache, sage ich. Aber ich sehe auch den Punkt, dass es in a way praktisch sein kann.
1: Was ist praktisch für was?
2: Naja, es ist halt dann vielleicht weniger heiß.
1: Ja,
2: ist halt luftig.
1: Ja, fair. Fair. Ja.
2: Also ich trage das nicht.
1: Ja, fair. Ja.
2: Okay.
1: Ja.
2: Sag halt nichts mehr dazu.
1: Was soll ich denn dazu?
2: Ja, du hast nichts mehr zu sagen.
1: Okay.
2: Okay. Okay. Okay. Okay.
1: Okay.
2: Okay.
1: Okay.
2: Okay. Okay. Okay. Okay.

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1: Ich tanze und verliere mich.
2: Oh, ist doch schön, dass du das sagst, Candy.
1: Ja, ich tanze auch gleich zum Frühstück.
2: Oh, ist doch schön. Ja, also das Ding ist, Candy und ich, wir holen uns jetzt erstmal ein richtig geiles Frühstück,
1: ja,
2: nicht?
1: Ja, wir haben nichts gegessen, ne?
2: Ich habe ein bisschen Müsli gegessen, sonst wäre ich vielleicht umgekippt auf dem Weg hierher. Ja. Nee, wir werden jetzt ein richtig geiles Frühstück machen. Und ihr müsst wissen, als Candy und ich das erste Mal frühstücken waren, da hat Candy das erste Mal ein Ei gegessen. Ein Frühstücksei, ein Hühnerei. Das war eine sehr spannende Experience. Wir hatten die Nacht nicht geschlafen und dann waren wir frühstücken morgens und dann waren wir also essen in einem Bonner Lokal und dann sagt Candy erstmal, was ist das größte Frühstück, was sie hier haben, weil er danach wandern gegangen ist. Und dann
1: um ein bisschen anzugeben, ja. Ich bin nicht einfach nur wandern gegangen, ich bin die brutalste Wanderung meines Lebens gegangen. 30 Kilometer, 1000 Höhenmeter und das in einer Durchschnittsgeschwindigkeit von 6 km/h.
2: Das ist fucking crazy.
1: Bam.
2: Mic drop. Okay, wir alle verneigen uns vor dir und deiner Leistung, das ist crazy.
1: Und das mit Kater.
2: Und das mit Kater. Ja. Insane. Na, auf jeden Fall war ich also bei seinem ersten Ei dabei. Seinem ersten Frühstücksei, Zwenker. Und Candy, sag mal, was sollen wir denn zum Frühstück holen?
1: Ich will einfach Kaffee Orange. Die haben da ein cooles Müsli.
2: Oh, ich will kein Müsli essen.
1: Die haben auch andere Dinge.
2: Okay, also du willst zu Kaffee Orange gehen, ohne weitere Begründung, außer, oh, die haben ein cooles Müsli.
1: Ja, Kaffee Orange ist geil, außerdem ist es um die Ecke.
2: Okay. Ja, das gibt mir jetzt irgendwie nicht so viel, muss ich ehrlich sagen. Ich persönlich bin ja eine große Frühstücksperson. Ich kann ja ohne Frühstück eigentlich nicht leben.
1: Wo willst du denn hin?
2: Oh, ich brauche so ein richtig geiles Frühstück.
1: Oh ja?
2: Entweder habe ich klassisch an so einen Bäcker gedacht.
1: Ja.
2: Oder ich glaube, ich hätte gerne was mit Brot. Ich glaube, ich hätte richtig gerne was mit Brötchen. Brötchen mit, ich sag, wisst ihr, was Peak ist?
1: Brötchen mit Ei.
2: Ei, Lachs. Mua.
1: Mua. Und dann noch Remoulade dazu.
2: Oh. Ah, da läuft der Wasser im Mund.
1: Oh mein Gott, bist du deutsch, ey.
2: Vielleicht müssen wir jetzt auch gleich erstmal draußen ein bisschen kloppen darüber, was wir denn jetzt überhaupt zu essen uns holen werden.
1: Ja,
2: das
1: war fahr zur Hölle.
2: Der Frühstart. Heute an eurem Dienstagmorgen mit Martha Strauß.
1: Und Jan Kandiba.
2: Vielen Dank, dass ihr dabei wart, dass ihr uns 2 Stunden lang den Raum für unseren Quatsch gegeben habt. Wir fahren jetzt Essen holen und ihr hoffentlich nicht zur Hölle. Nina Chuba fährt dahin. Ich liebe Nina Chuba, um das mal zu sagen. Es klang sehr gemein. Das wollte ich doch kurz klarstellen. Tschüss!

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1: Critical Raw Materials.
2: Zudem sollen mit den EU-Investitionen bessere Wohnverhältnisse, nachhaltiger Tourismus und kleine Unternehmen in Grönland unterstützt werden. Damit löst von der Leyen auch ein Versprechen in Grönland ein. Im März 2024 hatte sie das ständige EU-Büro in der Hauptstadt Nuuk eröffnet und angekündigt, mit einem noch größeren Engagement wiederzukommen.
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4: Die Nachrichten mit Christina Maria Grieve. Guten Morgen. Rund um das Braunkohlekraftwerk Weißweiler bei Aachen sucht die Polizei immer noch nach Hinweisen auf den Verdächtigen Daniel V. Er steht im Verdacht, Sabotageaktionen auf Umspannwerke in Deutschland geplant und durchgeführt zu haben. Stefan Hase zum aktuellen Stand der Ermittlungen.
5: Es ist inzwischen ein drittes Bekennerschreiben aufgetaucht. Die Polizei hat das in der Nähe des Kraftwerks Weißweiler gefunden. Also da, wo die Polizei gestern mehrere Abschussvorrichtungen entdeckt und entschärft hat. Die Autobahn A4 musste deshalb gestern für rund 2 Stunden gesperrt werden. Und auch heute ist die Abfahrt Weißweiler für die Ermittlungen weiter gesperrt. Details dazu will die Polizei aus ermittlungstaktischen Gründen noch nicht nennen. Unterdessen geht die Suche nach Daniel V. weiter. Dabei steht aber auch die Frage im Raum, ob der Tatverdächtige allein gehandelt hat oder ob ein Netz hinter den Angriffen auf Stromnetze steckt.
4: Der stellvertretende Unionsfraktionschef Middelberg ist betroffen über den AfD-Sieg in Sachsen-Anhalt.
6: Das Wahlergebnis gestern war eine Katastrophe, das können wir auch gar nicht kleinreden. Aber wir haben nur eine Chance, wir müssen Vertrauen zurückgewinnen.
4: Er sagte, die Koalition müsse für ihre Politik mehr werben, denn der Weg sei richtig. Das sieht auch der Kanzler so. Dagmar Pepping, WDR Berlin.
7: Die Reformen müssen sein, sagte Kanzler Merz am Abend auf einer Veranstaltung des Seeheimer Kreises der SPD-Bundestagsfraktion. Aber wir müssen den Menschen besser erklären, warum sie sein müssen, so Merz. CSU-Chef Söder spricht nach dem Wahlerfolg der AfD von der wahrscheinlich größten Denkzettelwahl in der Geschichte der Bundesrepublik Deutschland. Als Konsequenz forderte Söder in der ARD, die Berliner Politik müsse anders werden, verständlicher. Und Reformen müssten auch gemacht werden. Forderungen aus der SPD, die geplanten Sozialreformen zu ändern, kritisierte der CSU-Vorsitzende. So könne es nicht gehen.
4: Tennisprofi Alexander Zverev steht bei den US Open im Viertelfinale. Er besiegte den Italiener Luciano Darderi glatt in 3 Sätzen. Aus New York, Tim Brockmeier, WDR Sport.
8: Der mit Abstand stärkste Auftritt von Zverev bisher bei diesen US Open. Beim Deutschen passte nahezu alles. Aufschlagstark, vorhandstark, rückhandstark. Zudem spielte er durchgehend hochkonzentriert. Der Italiener Darderi hatte tatsächlich zu kaum einem Zeitpunkt des Matches eine Chance. Eine Leistung, mit der sich Alexander Zverev in der Rangfolge der US Open Titelanwärter ganz weit nach vorne gespielt hat. Im Viertelfinale trifft er auf den Niederländer Botik van de Zandschulp, Nummer 70 der Welt. Zeigt Zverev erneut eine solch bockstarke Leistung, wird er ohne Probleme auch ins Halbfinale der US Open einziehen.
4: Weitere Meldungen im Überblick. Die frühere deutsche Außenministerin Baerbock gibt heute nach einem Jahr ihren Posten als Präsidentin der UNO-Generalversammlung ab. Ihr Nachfolger wird der aktuelle Außenminister von Bangladesch. Baerbock will sich aus der Öffentlichkeit zurückziehen. In Zukunft will sie an der New Yorker Columbia University unterrichten. Die Stadt Bonn darf ab sofort nur noch Geld für das Nötigste ausgeben. Der Kämmerer hat eine Haushaltssperre verhängt. Grund ist, dass Bonn immer mehr Einnahmen fehlen und Ausgaben steigen. Die Stadt hat fast 2,6 Milliarden Euro Schulden und wird auch durch hohe Zinsen belastet. In Indonesien ist der Flugverkehr wieder aufgenommen worden, nach tagelangen Sperrungen wegen eines Vulkanausbruchs. Unter anderem wurde der wichtigste Flughafen des Landes in der Hauptstadt Jakarta wieder geöffnet. Der Vulkan war vor 4 Tagen ausgebrochen. Tausende Flugverbindungen wurden gestrichen oder umgeleitet. Etwa 340.000 Reisende waren betroffen.
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4: Fans von Star Trek feiern heute weltweit den Start der Science-Fiction-Fernsehserie. Vor genau 60 Jahren wurde die erste Folge im US-Sender NBC gezeigt. Wolfgang Luck, WDR Kultur.
9: In NRW versammeln sich Trekkies heute im Moviepark in Bottrop. Die Fans der Serie machen mit bei einem Rekordversuch. Möglichst viele Menschen zeigen weltweit gleichzeitig den vulkanischen Friedensgruß von Mr. Spock. Die Reise der Enterprise war eigentlich schon nach 3 Jahren vorbei. Nach 79 Folgen setzte NBC die Serie ab. Doch etwas später entstand daraus überraschenderweise ein weltweit erfolgreiches Science-Fiction-Universum, in Deutschland unter dem Label Raumschiff Enterprise. Inzwischen gibt es 900 Fernsehfolgen, 13 Kinofilme, unzählige Romane, Comics.
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1: Um kurz nach 10 mit Mause Günther.
2: Und Jan Kandiba.
1: Und ich muss ich sagen, ich habe mir ja eigentlich hier ursprünglich mal voll was überlegt für heute, weil ich habe gedacht, ja Leute, es wird so Herbst. Ja, das ist der Moment. Wir fangen jetzt hier an, irgendwie über herbstliche Musik zu sprechen. Jetzt habe ich heute. Das ist, okay, ihr müsst dazu sagen, also mein Co-Moderator guckt mich hier gerade an, als wäre ich voll irre geworden. Was auch fair ist, weil ich aber halt gerade so akuten Crop-Top an und eine kurze Hose, weil ich da gedacht habe, ach so, ja, nee, ist irgendwie voll warm heute.
2: Es ist aber wirklich warm.
1: Es ist super warm. Ja. Naja, Klimakrise, dies, das, Leute, was soll ich euch sagen? Ich habe jetzt aber beschlossen, dass ich mich von meinem ursprünglichen Plan überhaupt nicht abhalten möchte. Weil bloß, weil es heute nochmal warm ist, heißt es nicht, dass es nicht in den nächsten Tagen und Wochen doch langsam hier so ein bisschen der Herbst einkehrt. Deswegen habe ich verschiedene Herbstsongs mitgebracht.
2: Oh, wow.
1: Kenny, wie sehr bist du im Herbst-Song-Game drin?
2: Gar nicht.
1: Das habe ich mir schon fast gedacht.
2: Wirklich?
1: Ich habe immer drei Ausschnitte mitgebracht, vielleicht kennst du einen davon. Das hier ist der erste.
2: Als Popkultur-Banause sagst
1: ja,
2: du gar nichts.
1: Ja, mir war das doch total klar. Ja, ich habe den abgespielt und habe gedacht, boah, wenn es jemanden gibt, der den nicht kennt, dann bist du das.
2: Ja, ja.
1: Das ist der, der Theme-Song von Gilmore Girls, das für viele Menschen so eine sehr, sehr krasse Herbstserie ist. Aber auch wenn man da jetzt vielleicht nicht so hinterher ist bei dem Serien-Game, gibt es auch schon einige andere Songs. Ich finde den, boah, die nächsten beiden, da könntest du. Sie heißen auf jeden Fall gleich.
2: Okay.
1: Das sage ich dir schon mal. Da schüttelt er auch den Kopf, ey. Du kennst nicht mal Fleetwood Mac oder was?
2: Nee. Woher soll ich das kennen?
1: Weiß ich nicht, eine sehr erfolgreiche Band. Na gut, die hier sind auch bekannt. Nee.
2: Nein.
1: Nee.
2: Klingelt gar nicht.
1: Sagt ihm gar nichts. Das ist Dreams von den Cranberries, was wir da gerade hören. Naja, ich habe dich jetzt gerade da auf dem kalten Fuß erwischt, wollte ich sagen. So sagt man es, glaube ich, nicht.
2: Also nicht, dass ich auf dem warmen Fuß diese Songs kennen würde.
1: Ja, es ist egal, auf welchem Fuß der Mann steht, er kennt die Songs nicht. Aber weißt du was, Kenny, das ist, passt mir auch total gut in den Kram irgendwo auch. Denn okay. Ich habe ja auch gedacht, wir machen das so, wir hören doch jetzt einfach mal diese Songs tatsächlich auch. Hier kommen für euch Dreams von den Cranberries, dann Dreams von Fleetwood Mac und dann Where You Lead von Carole King. Ich dachte, da räum ich das Feld nochmal offiziell von hinten auf. Und vielleicht, wenn man sie in voller Lautstärke, nee, in voller Länge, aber voller Lautstärke gerne auch hört, vielleicht ist man dann doch nochmal eher im Modus, dass man sich herbstlich fühlt.

0: Dreams von Fleetwood Mac hier im Bonn FM Audimax am herbstlichen Septembertag, der irgendwie dann doch noch so ein bisschen Spätsommer ist, aber we are ignoring that for the purpose of uns dann doch langsam in Herbststimmung bewegen. Und wenn ihr noch was braucht, was ihr jetzt schauen könnt, um in Herbststimmung zu kommen oder auch den Herbst voll auszuleben, dann hat unsere Bonn FM Reporterin Julia Harder genau das Richtige für euch.
1: Ganz genau, nämlich Over the Garden Wall. Das ist eine animierte Miniserie aus den USA, die hat sogar 2 Emmys gewonnen und die hat so einen Fantasy-Märchen-Vibe, was, finde ich, perfekt in den Herbst passt und die ist einfach ultra süß und atmosphärisch.
2: Ja, okay, also Atmosphäre ist ja die eine Sache. Aber worum geht's überhaupt?
1: Es geht um die Brüder Word und Greg und die gehen nachts in

0: mysteriösen Wald und verlaufen sich da.
1: Wo sind wir?
2: Na, im Wald.
1: Ich meine, was machen wir hier draußen?
2: Wir gehen heim.
1: Greg, wir haben uns verirrt. Wir hätten eine Spur oder so etwas legen sollen.
2: Ich kann mit den Bonbons aus meiner Hose eine Spur legen.
0: Ja, daran merkt man auch, wie humorvoll die Serie ist und total süß. Und die beiden versuchen eben dann den Weg zurück nach Hause zu finden und treffen dabei auf sprechende Tiere, Kürbisköpfe und andere mysteriöse Gestalten.
3: Das klingt für mich so ein bisschen nach Halloween.
4: Ja, ich habe gerade gedacht, das klingt ja nach Hänsel und Gretel, ehrlicherweise. Also so der klassische Trick von daher, wenn ich über die Bonbons aus meiner Hosentasche hier auf dem Waldboden verteilen, ja. Littering ist das übrigens und schlecht für die Umwelt.
0: Oh,
4: so, ist das so. Abgesehen davon, dass hier die Umwelt eventuell verschmutzt wird, klingt es die Serie, finde ich, gar nicht so actionreich, sondern eher so ein bisschen cozy und ruhig. Also ich meine, es sei denn, diese Kürbisköpfe, auf die die treffen, sind mit starken Waffen unterwegs, aber es klang irgendwie nicht so.
0: Das stimmt. Genauso ist es auch. Es ist nämlich sehr, wirklich cozy, wie du sagst. Man begleitet die beiden einfach bei ihren kleinen Abenteuern, die sie so auf ihrem Weg erleben, und es ist auch alles recht düster und hat so einen spooky Vibe, aber es ist halt nicht so ultra gruselig, sondern eher gemütlich.
3: Also ich will mich jetzt am liebsten in der Decke vor den Fernseher einlummeln und das auf jeden Fall schauen. Ich sehe hier gerade im Studio, Julia ist hier schon eingedeckelt in der Decke.
0: Und dafür, das stimmt, ja.
3: Ja. Aber dafür noch die wichtigste Frage, wo kann man das überhaupt schauen?
0: Das ist das Beste tatsächlich. Die kompletten 10 Folgen gibt es nämlich kostenlos bei YouTube, Leute. Boah. Das heißt, ihr braucht noch nicht mal einen extra Streamingdienst abonnieren, ihr könnt es einfach jederzeit anschauen.
4: So habe ich sie am liebsten. Ich finde es ja einfach wirklich ganz toll, wenn man nicht einfach schon wieder irgendwas streamen muss und man dafür auch kein Geld ausgeben muss. Shoutout an die MacherInnen davon, dass sie gesagt haben, wir sind wirkliche MacherInnen, wir stellen es auf YouTube. So fantastisch. Also wenn ihr noch was braucht, um richtig in Herbststimmung zu kommen, dann probiert es doch mit der Empfehlung von unserer BonFM Herbstexpertin Julia Harder, der Miniserie Over the Garden Wall. Die findet ihr bei YouTube für kein Geld. Für kostenfrei. Das hier ist Where You Lead von Carole King.

0: Where You Lead von Carole King. Ein ganz, ganz herbstlicher Song. Das ist ja so ein bisschen die Widmung, die ich mir heute überlegt habe, dass ich mit euch ganz viele Herbstsongs spielen will. Und ja, ich hoffe, ihr mögt das actually auch. Sonst wäre es irgendwie blöd für euch, oder?
1: Ja, also nicht alle sind ja große Fans von dieser Jahreszeit. Aber Bonn FM Reporterin Martha Strauß ist Teil des der Herbsttheater. Warum?
2: Ich finde, der Herbst wird zu Unrecht romantisiert. Das ist mein Hot Take.
0: Ja, ich weiß, dass du da eine sehr starke Meinung zu hast. Du bist über die Bonn-FM-Grenzen hinaus bekannt dafür. Was findest du denn daran nicht schon? Du bist nicht so gern cozy, Martha.
2: Das stimmt nicht. Aber guck mal, draußen ist es mega ekelhaft im Herbst. Es regnet, alles ist matschig. Und ich stelle mir jetzt schon wieder vor, wie ich diesen Pfützenslalom durch den Hofgarten machen muss und die ganze Zeit aufpasse, dass weder meine Hose, die lang ist, dreckig wird oder meine Schuhe. Außerdem weiß man nie, was man anziehen soll, weil in der Sonne ist es noch warm, im Schatten ist es schon kalt.
1: Ja, also es gibt eine einfache Lösung dafür, einfach Shorts tragen.
2: Nein, dann ist die ja kalt.
1: Ja, aber so im Herbst, ne, da kann man auch kann man ja wieder irgendwo reingehen, ne? Also so in Cafés, ne? Und die haben ja natürlich eine ganz andere Atmosphäre als im Sommer und so weiter und so fort.
2: Starbucks release seine Herbstkarte,
1: überall gibt
2: Pumpkin Spice Latte.
1: Du kannst auch ins Café Orange gehen.
2: Bla bla bla. Ich sehe ja den Punkt mit den Getränken. Ist ein fairer Punkt. Ich mag das auch. Ich mag ja auch verschiedene Getränke. Ja. Aber guck mal, im Sommer gibt's auch fancy Limo-Sorten. Im Winter sind die dann so Weihnachtsthemed, dann sind die so mit Lebkuchen, whatever. Wo also ist der Herbst jetzt noch besonders?
0: Ja, vor allen Dingen dadurch, dass im Herbst die ganzen Wintersachen ja auch schon gibt, ne? Also
2: ja,
0: ich glaube, wir sind jetzt auch schon im Spekulatius-Latte angekommen, glaube ich.
1: Ist das echt?
0: Ich glaube schon. Ich glaube, da bewegen wir uns tatsächlich mit sehr schnellen Schritten, Hand Candy. Aber bis das bei dir angekommen ist, ist vielleicht auch tatsächlich schon Winter. Mal gucken.
1: Wäre schon
0: ja, also ich würde ja sagen, Martha, du kannst ja so eine Playlist mit Herbstsongs machen. Ich habe da ein bisschen Inspo für dich heute dabei. Du kannst Serien schauen, die herbsttheamed sind. Mhm. Ja, unsere Kollegin Julia Harder hat uns da gerade Over the Garden Wall empfohlen als Serie. Hatte ich irgendwie alles nicht angesprochen, habe ich das Gefühl. Nee. Dabei ist das doch irgendwie ein komplett Vibe.
2: Ja, und weißt du was? Diesen Vibe, den sehe ich einfach null. So, guck mal, Gilmore Girls als die Herbstserie kann man doch einfach immer schauen. Ich checke das einfach nicht. Bei Herbstsongs, gut, da kann ich privat persönlich nicht relaten. Ich habe halt einfach eine Playlist, da sind alle Songs drin, die ich mag. Ich sehe überall schon diese TikToks, so wie schön das Wintersemester doch wird. Nein. Uni ist Uni, egal ob der Herbst denn schön ist oder nicht.
0: Word.
2: Ich persönlich habe keine Lust, im Dunkeln das Haus zu verlassen, im Dunkeln erst wiederzukommen. Aber der Herbst ist ja so cozy.
1: Ja, also es gibt wirklich gar nichts zu machen, ne? Also man kann ja den Herbst auch wirklich nicht verkaufen.
2: Nein,
1: machen,
2: ne? Lass
1: man
2: es sein.
1: Man versucht es auch einfach.
2: Nein,
1: ne?
2: Lass es sein mit diesem Herbst-Hype. It's just eine Jahreszeit.
0: Du hast so recht.
2: Dankeschön.
0: Also da muss ich sagen, so, also gerade im Thema, es ist auch nur eine Jahreszeit, hast du halt komplett recht. Ich mag halt alle Jahreszeiten ganz gerne. Sehe aber auch bei allen den Nachteil. Da muss ich dir gerade schon auch ein bisschen entgegenkommen und sagen, oh, Martha, ich verstehe es ja auch. Also ihr habt sehr, sehr viel Herbst-Hate gehört von unserer Bonn FM Nicht-Herbstmaus Martha Strauß. Und da würde ich gerne das einmal weitertragen. Also ich habe hier schon versucht, einen gewissen Vibe zu setten in dieser Sendung. Martha ist ja gerade einmal mit der Axt durch, mit dem Laubbläser und hat alles, was sie sich schon an schönem Laub angesammelt hat, einmal entfernt. Wo seht ihr euch? Findet ihr den Herbst nervig und seid so wie Martha und sagt, Alter, es ist dunkel und es ist nass und es ist kalt und ich finde es scheiße? Oder freut ihr euch darauf, wie jetzt zum Beispiel ich, wo ich sage, ja Leute, wir haben jetzt hier die ganzen coolen Songs, die irgendwie reinkommen, es wird cozy und so. Schreibt uns das doch gerne bei WhatsApp an die 0174 5757456 oder bei Instagram @bonnfm.

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1: Um 10.30 Uhr mit Julia Harder und das sind die Themen. Förderung von Krebsforschung am Uniklinikum Bonn und mehr Personal an Bahnknotenpunkten. Das Uniklinikum Bonn, die Universität Bonn und das Lamar-Institut für maschinelles Lernen und künstliche Intelligenz wollen in Zukunft gemeinsam Forschung betreiben. Laut der Uni Bonn soll die Forschung mit Hilfe von KI mögliche Fortschritte im Kampf gegen Krebs bringen. Neben neuen Wirkstoffen soll auch die Früherkennung verbessert werden. Finanziert wird die Forschung vom Bundesland Nordrhein-Westfalen. Die Fördersumme beträgt 25 Millionen Euro. An wichtigen Bahnhaltestellen soll ab heute mehr Personal eingesetzt werden, um Fahrgäste besser zu informieren. Das berichtet der Generalanzeiger. Insbesondere an den drei Umstiegshaltestellen Fielich, Ramersdorf und dem zentralen Busbahnhof werden mehr Stadtwerke-MitarbeiterInnen vor Ort sein. Dadurch sollen die Fahrgäste mehr AnsprechpartnerInnen bei Fragen zu Fahrplänen und Umstiegen haben. Außerdem soll dadurch verhindert werden, dass überfüllte Busse die Haltestelle verlassen. Die Stadt Bonn hat ein spezielles Programm für die städtischen Wiesenflächen. Im Rahmen dieses Programms findet seit gestern der zweite Wiesenschnitt statt. Durch diese Maßnahme soll die ökologische Vielfalt erhalten und gefördert werden, so die Stadt Bonn. Dabei werden ausgewählte Bereiche beim Mähen gezielt ausgelassen, um genug Nahrung und Lebensraum für Insekten und Kleintiere zu lassen. Insgesamt werden über 111 Hektar Wiesenfläche in der Stadt gepflegt. Das waren die Meldungen mit Julia Harder.
2: Wetter. Ja, also heute ist es noch relativ sonnig, aber es soll ein bisschen regnen, aber es wird warm. Es wird nämlich 27 Grad und die Woche über wird es bewölkt zwischen 19 und 23 Grad.
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4: Und dann machen wir doch auch direkt weiter mit unserem Herbst-Vibe, mit einem Song, den sich unsere Bonn FM-Meldungssprecherin Julia Harder auch gewünscht hat. Und zwar October Passed Me By von Girl in Red.

0: Masor, wir haben einen Elefanten im Raum.
1: Törö, törö.
0: Oh mein Gott.
1: Sag ich an der Stelle.
0: Benjamin Blümchen.
1: Ja, wen genau meinst du? Ich hoffe, du hast mich gerade nicht als Elefanten bezeichnet.
0: Nee, ich meinte vorgestern. Also ja. Da wurde nämlich Geschichte geschrieben, ja. Da sind sich, glaube ich, alle einig, ne? Sachsen-Anhalt, unser liebstes Bundesland, hat nämlich einen neuen Landtag gewählt.
1: Ja, wir haben da in der Vergangenheit auch schon drüber geredet, über diese Prognosen, die schon ziemlich düster aussahen. Ja, und ich glaube, dass wir da auch irgendwie alle wussten, naja, das wird wohl auch leider exakt so kommen. Und es hat sich auch bewahrheitet. Die AfD hat 43,8% bekommen und sind damit die Gewinnerin der Wahl. Und man hat auch schon einiges an Aussagen von den Parteispitzen mitbekommen, was da jetzt vielleicht auch gar nicht mal so angenehm war. Ich glaube, wie schlimm Aussagen der AfD sind, da müssen wir jetzt gerade nicht mehr nochmal genauer drauf eingehen, was aber tatsächlich eine sehr spannende Frage ist. Wie sind die Aussichten bezüglich der Regierungsbildung?
0: Ich will kurz anmerken, dass du gerade die AfD gegendert hast.
1: Ja.
0: Die Aussichten aber beschissen, also wirklich beschissen. Und ich meine beschissen, beschissen, beschissen. Also die CDU hat schon nach der Niederlage mit 17% angekündigt, in die Opposition wechseln zu wollen. I mean fair, vor der hatten sie halt das Doppelte, ne? Also vor 4 Jahren. Das BSW will, Zitat, keine Zionisten und keine Wessi als Ministerpräsidenten. Ja, die Linke, Grüne und SPD wollen natürlich auch nicht mit der AfD koalieren, das ist ja selbstredend. Ne?
1: Ja, und haben aber ja irgendwie auch einfach alle nicht genug Punkte, um da irgendwie noch eine Regierung zustande zu kriegen. Ne? Das ist ja auch was. Ich habe auch auf diese Ergebnisse geguckt und habe gedacht, ja gut, wann Neuwahl eigentlich? Weil das funktioniert doch nicht.
0: Ja, ja, also das ist ein guter Punkt, weil wirklich niemand ist zufrieden. Ne? Also,
1: ich
0: ja,
1: auch nicht.
0: Ja, alle wollen Neuwahlen, beziehungsweise könnten Neuwahlen wollen. Ne? Aber in Sachsen-Anhalt läuft die Wahl des Ministerpräsidenten, ich sag mal so, ein bisschen speziell. Ne? Am 6. Oktober, da ist die Konstituierendensitzung des Landtags. Da gibt es nämlich erstmal bis zu 2 Wahlgänge, in denen ein Kandidat die absolute Mehrheit braucht, um Ministerpräsident oder Ministerpräsidentin zu werden. Falls niemand die absolute Mehrheit bekommt, stimmt der Landtag dann über Neuwahlen ab.
1: Okay, da würde ich dann auch schon mal eine Prognose in den Raum stellen, dass der Landtag dann wahrscheinlich für Neuwahlen stimmen wird.
0: Also alle sind sich einig, dass es zu dieser Abstimmung sehr, sehr wahrscheinlich kommt. Ne? Aber es kann sein, dass die AfD oder auch andere Parteien auf den 3. Wahlgang geiern. Da gewinnt nämlich der Kandidat mit den meisten Stimmen. Es zählen aber nur die anwesenden Abgeordneten und eine absolute Mehrheit ist explizit nicht notwendig.
1: Okay, weil das, muss ich sagen, das klingt tatsächlich dann doch schon eher nach einem sichereren Sieg für die AfD.
0: Ja, also schön wäre es nicht, aber auch das nicht tatsächlich. Mhm. Ich habe jetzt wirklich eine nach der anderen, ne? Überraschung. Denn wenn sich das BSW enthält, ne? Und die übrigen Parteien für einen anderen Kandidaten stimmen, dann gibt es nämlich ein Patt. Weil die CDU, Linke, Grüne und die SPD, die haben nämlich genauso viele Stimmen wie die AfD.
1: Ja, da muss man einfach nur hoffen, dass vielleicht dann auch da niemand irgendwie einknickt und irgendwie doch mal was anderes wählt. Da gibt es ja da immer mal wieder so Geschichten aus der Historie, wo irgendwie genau sowas irgendwie passiert ist, wo irgendwie eine Person echt für eine andere Partei gestimmt hat oder so.
0: Nicht nur aus der Historie.
1: Also ich meine, mit Historie meine ich alles, was passiert ist, was nicht jetzt gerade in diesem Moment ist.
0: 33, oh sorry. Ich hab gerade was im Hals.
1: Da ist ja was also ganz wirklich, Unangenehmes im Hals stecken geblieben. Herr Jemine. Ja, ach Mann, aber so oder so ist es irgendwie alles super kompliziert, ist es nervig und es macht auch einfach total traurig.
0: Ja, voll. Also das ist tatsächlich so mit die komplizierteste Regierungsbildung der Republikgeschichte. Aber ich glaube aber so als abschließende Meinungsmache, der Erfolg der AfD lässt sich vor allem an wirtschaftlichen Gründen festmachen oder zugespitzt. Wir müssen Nazis die Mäuler mit Geld stopfen.
1: Also ich habe auch Ideen, was man mit den Mäulern von Nazis machen könnte. Geld kam da bis jetzt noch nie drin vor. Ja, zieht alles irgendwie die Stimmung ein bisschen runter, muss ich ehrlich sein mit dir. Ist irgendwie alles ein bisschen sad und ich würde sagen, Soli nach Sachsen-Anhalt für alle Menschen, die da gerade darunter leiden müssen, weil ne, auch wenn wir da jetzt so drüber reden, für uns ist das halt einfach so voll theoretisch, weil wir halt in NRW wohnen.
0: Nicht, dass es weit weg wäre.
1: Und genau, es ist nicht weit weg, aber es ist schon auch einfach nicht unsere Landesregierung at the end of the day. So. Wir sind nicht die Leute, die zur Wahl gegangen sind, voller Hoffnung und jetzt so total desillusioniert sind, weil halt diese Partei halt doch fast 44% geholt hat. Von daher, wenn ihr in Sachsen-Anhalt seid, so weit reicht unser UKW nicht. Falls ihr gerade über die Website zuhört und aus Sachsen-Anhalt seid oder aus Sachsen-Anhalt kommt, dann volle Soli an euch.
0: Und schreibt uns dann an die 0174575745456.
1: Schreibt uns, wen ihr gewählt habt. Keine Ahnung. Ah ja, jetzt muss ich ein bisschen die Stimmung hier hochkochen lassen wieder. Hier ist Fallen Leaves von Billy Talent.

0: Wenn ich am Meer bin, dann gehe ich gerne schwimmen, sonne mich, fahre vielleicht eine Runde mit dem Paddelboot. Manche Menschen gehen jedoch gerne angeln. Unsere Bonn FM Reporterin Mascha Radenovic berichtet uns darüber, welche Auswirkungen das Angeln auf das Meeresökosystem hat.
1: Und ab geht's ans Meer. Ich bin auf einem kleinen Boot in einer Bucht in Montenegro. Das Wasser unter dem Boot ist so klar, dass ich jede Alge und jeden Fisch sehen kann. Miloš, ein lokaler Fischer aus Ulcing, Montenegro, hat mich mit Sichtfischen mitgenommen.
2: Ich bin Miloš. Zum ersten Mal haben sie mich auf ein Boot gesetzt, als ich ein halbes Jahr alt war. Und wann ich gelernt habe zu angeln, weiß ich nicht genau. Das war bei uns Familiensache. Mein Vater und mein Bruder, alle haben sich mit dem Angeln beschäftigt. Wenn ich bedenke, dass ich 45 oder 46 Jahre alt bin, würde das bedeuten, dass ich genauso viele Jahre auf dem Boot bin. Ich kann mich aber daran erinnern, dass ich schon seit meinem dritten oder vierten Lebensjahr angeln gehe.
1: Als Einheimischer kennt er sich mit der Geschichte und dem Meeresökosystem der Region Stari Ulcim aus. Er weiß, welche Fische gefährdet sind, wo man am besten nicht fischen sollte und wie man am besten die Natur rund um sich respektiert. Als wir an einer Insel vorbeifahren, erzählt er mir von dem Ökosystem unter dem Meer.
2: Dies ist ein geschütztes Gebiet, vor allem wegen des Seegrases, das Poseidonia genannt wird und mehr Sauerstoff produziert als beispielsweise der Wald, der uns umgibt. Ohne dieses Seegras, das hier besonders stark verbreitet ist, würde der gesamte Meeresboden buchstäblich aussterben. Trotzdem werden heutzutage dort, wo dieses Seegras wächst, Netze ausgeworfen. Die Menschen ankern dort und machen alles, was eigentlich strengstens verboten ist. Dieses Seegras braucht etwa 10 Jahre, um wieder nachzuwachsen.
1: Obwohl Miloš der Umwelt bewusst ist, viele sind es nicht. Er erzählt, wie alle Formen von Massenfischerei, insbesondere das Fischen mit Dynamit, dem Meeresökosystem schaden.
2: Also in Montenegro gab es beispielsweise jahrelang Dynamitfischerei und sie hat den Fischbestand nicht wesentlich beeinträchtigt. Sicher hat sie ihn beeinträchtigt, aber nicht in diesem Ausmaß, denn hier wurde das Dynamit traditionell innerhalb der Familien genutzt. Jede Familie hatte ihren eigenen Platz und zum Beispiel die Orthodoxen sind vor dem Festtag der Familienpatrone oder die Muslimen vor dem Bayram dorthin gegangen, haben Dynamit ins Wasser geworfen und so viel Fisch gefangen, wie sie für das ganze Jahr gebraucht haben. Und das war's. Später nach dem Krieg in den 90ern und all den Ereignissen danach wurde Dynamit für jedermann zugänglich. Dann haben alle angefangen, es zu benutzen und ins Wasser zu werfen, wann immer sie konnten. Zusammen mit den Netzen, der Schleppnetzfischerei und all diesen anderen Faktoren, sowie dem Klimawandel, gibt es nur noch 1/20 so viele Fische wie früher.
1: Miloš fischt nur mit einer Angelrute. Seiner Meinung nach ist es am ethischsten, so zu fischen. So kann er wählen, welche Fische er behält und welche nicht. Er schadet den Algen nicht und fischt kleinere Mengen als große Schiffe. Er erklärt, wie er die Angelrute vorbereitet.
2: Jetzt werden wir die Angelrute vorbereiten, damit wir den Köder daran befestigen können. Den werden wir ins Wasser lassen und hinter uns herziehen.
1: Danach lässt er den Köder ins Wasser.
2: Und jetzt bauen wir die Angelrute auseinander.
1: Und der kleine Kunstköder aus Plastik in Fischform folgt uns. So kann Miloš nur einen Fisch am Stück fangen. Natürlich ist es auf diese Weise nicht so sicher, dass er überhaupt einen Fisch fängt. Früher war es aber auch einfacher, mit der Angelrute Fische zu fangen, da es mehr Fische im Meer gab. Die Region, die einst an Fischen und anderen Meerestieren und Pflanzen reich war, hat gerade mehrere Tiere, die den Staat in den Schutz genommen hat, da sie vor dem Aussterben sind. Diese Fische und Pflanzen, wie zum Beispiel die Poseidonia, die das Meereswasser mit Sauerstoff bereichert, dienen auch dem Schutz und der normalen Funktion des Meeresökosystems.
2: Das hier war zum Beispiel ein sehr reiches Gebiet an Prostazi, einer Muschelart. Sie waren in Restaurants sehr beliebt und wurden häufig bestellt. Eigentlich hat diese Muschel keinen besonderen Geschmack, aber es heißt, dass sie gut für die männliche Potenz sei und deshalb wollten sie alle bestellen. Dabei filtert diese Muschel an einem einzigen Tag etwa 200.000 Liter Wasser. Der Zackenbarsch, der hier eine wichtige Rolle für das marine Ökosystem spielt, gehört zu den vielen Fischen hier, die Zwitter sind. Ein Zackenbarsch beispielsweise wechselt im Alter von etwa 10 Jahren sein Geschlecht und wird zum Weibchen. Und wenn wir ihn fangen, solange er noch klein ist, bekommt er nie die Möglichkeit, zum Weibchen zu werden und sich fortzupflanzen.
3: one nikad ne dobije priliku da postane ženka i da se razmnožava.
1: Als Miloš mir über das Meeresökosystem erzählt, fängt einen Fisch.
3: Sad moramo da ugasimo ventu.
2: Jetzt müssen wir den Außenbordmotor ausschalten.
1: Miloš holt die Angelschnur ein.
2: Das ist ein kleinerer.
1: Miloš kämpft trotzdem etwa länger mit dem Fisch, bis er ihn ins Boot einholt.
2: So, jetzt holen wir ihn ins Boot, ja?
1: Ich frage ihn, was er für einen Fisch gefangen hat.
2: Wir haben natürlich einen Barracuda gefangen.
1: Ich hat's auch gewundert, ob er den Fisch behalten wird.
2: Ja, den Barracuda werden wir behalten. Gerade deshalb werden zum Beispiel in der Türkei und in Italien Barracudas und Zahnbrassen sogar gezielt befischt. Der Staat unterstützt die FischerInnen dabei, weil diese Fische andere Fischarten zerstören.
1: Barracuda ist ein Raubfisch, der im Mittelmeer und in der Adria weit verbreitet ist. Miloš sagt, dass er das Meeresökosystem unterstützt, indem er einen Fisch, der weit verbreitet ist, nimmt und die kleinere, seltenere Fische leben lässt. Barracuda sind zwar Raubfische, aber nicht schuld daran, dass es weniger Fische im Meer gibt. Miloš glaubt, dass der Hauptgrund dafür Menschen sind.
2: Ich denke immer noch, dass die Menschen das größte Problem sind. Sicherlich spielen auch der Klimawandel und all das eine Rolle, aber das größte Problem ist die große Anzahl an Restaurants und die unglaublich vielen TouristInnen, die Fisch essen wollen, obwohl es kaum noch Fisch gibt. Es kann einfach nicht so viele Fische geben, dass jedes Restaurant jeden Tag Fisch anbieten kann. Und deshalb werden sogar geschützte Fischarten gefangen.
1: Miloš sieht den Beitritt der EU als eine Hoffnung für die stärkere Regulation der Fischerei. Es gibt Gesetze in Montenegro, die das Fischen regulieren. Sie werden aber nicht oft genug ausgeübt. Montenegro hat eine bildschöne Natur, die des Schutzes wert ist. Ich war komplett gefangen vom Sonnenuntergang, dem pink-lila Himmel, der sich mit dem blauen Wasser trifft, den großen Felsen, die über das Meer hervorragen und natürlich von dem kristallklaren Meereswasser. Ich hoffe, dass diese Natur für die nächsten Generationen erhalten bleibt, genau wie die Meerestiere und Pflanzen unter dem Wasser.
0: Wenn wir als TouristInnen in ärmere Länder ausreisen, dann denken wir nicht oft genug darüber nach, was wir eigentlich konsumieren. Wir setzen uns einfach in das billigste Restaurant, weil wir von dem Preis begeistert sind. Wir denken nicht darüber nach, wo der Fisch herkommt und ob er fair gefangen wurde. Hier ist ein Zeichen, dass wir alle auch im Urlaub auf den nachhaltigen Konsum achten sollten. So stellen wir sicher, dass wir eines Tages das Land mit unseren Kindern besuchen werden können. Danke an unsere Bonn FM-Reporterin Mascha Radinovic für den Beitrag über ethische Fischerei.

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2: Die Nachrichten mit Peter Neuhaus. Guten Tag.
3: Die Jugendlichen in Deutschland erzielen so schlechte Ergebnisse wie noch nie. Seit Beginn der PISA-Studien. Die Leistungen liegen damit auch unter dem Niveau des PISA-Schocks vor 25 Jahren.
2: Der Leiter der neuen PISA-Studie erklärt, dass die 15-Jährigen in Deutschland schlechte Noten in Mathe, Lesen und Naturwissenschaften bekommen haben. Ein Problem sei zum Beispiel, dass viele Schüler Texte nur noch hastig überfliegen und dann falsche Antworten geben. Die Forscher nennen das Ergebnis besorgniserregend. Im Vergleich zu allen rund 90 getesteten Ländern sieht es für Deutschland etwas besser aus. Daniela Junghans berichtet.
4: Deutschland befindet sich im Mittelfeld. Das gilt für alle drei getesteten Bereiche. Die Lesekompetenz, Mathematik und auch die Naturwissenschaften. Und die Ergebnisse der getesteten 15-Jährigen sind schlechter als bei der vergangenen PISA-Studie vor 3 Jahren. Damit steht Deutschland aber nicht alleine da. Diese Entwicklung gibt es in den meisten anderen Ländern auch.
2: Die Forscher der PISA-Studie haben heute außerdem betont, wie wichtig Bildung insgesamt für Gesellschaften ist. Gerade in einer Welt voller Desinformation sei zum Beispiel sorgfältiges Lesen besonders wichtig. PISA-Co-Autor Avisati findet auch bedenklich, dass viele Schüler Hausaufgaben per KI erstellen, die Gefahr bestehe, das Denken an eine Maschine zu delegieren.
5: Letztlich führen alle Beobachtungen zur selben Erkenntnis. PISA-Ergebnisse erzählen nicht nur eine Geschichte über Leistungen, sie erzählen eine Geschichte über Aufmerksamkeit, Motivation und Engagement, über die Bereitschaft, auf einen anspruchsvollen Text einzugehen, über die Neugier, wissen zu wollen, wie die Welt funktioniert, über die Ausdauer, auch dann weiterzumachen, wenn es schwierig wird, und über die Überzeugung, dass Bildung wichtig ist.
2: Der Forscher fordert deshalb auch klare Regeln für Social Media, damit es mehr Aufmerksamkeit gebe zum erfolgreichen Lernen. Die beiden neuen Minister der Bundesregierung haben im Bundestag ihren Amtseid geleistet, 6 Wochen nach ihrer Ernennung. Carsten Linnemann hatte im Zuge einer der Kabinettsumbildung von Kanzler Merz das Gesundheitsressort übernommen. Steffen Bilger übernahm das Verkehrsministerium. Beide Minister gehören der CDU an. Anschließend hat im Bundestag die Haushaltswoche begonnen. Dabei geht es um die Ausgaben des Staates im nächsten Jahr. Mario Kubina, WDR Berlin.
6: Der Termin klingt nach Routine für die schwarz-rote Bundesregierung. Aber das Schicksal der Ampel zeigt, ein Streit über den Haushalt kann sich in diesen Zeiten zum Auslöser für einen Koalitionsbruch entwickeln. Deshalb hat Lars Klingbeil immer wieder betont, wie wichtig ihm ein geordnetes Verfahren ist. Der Bund plant mit Ausgaben von mehr als 555 Milliarden Euro. Ein deutliches Plus im Vergleich zum laufenden Jahr. Auch die Neuverschuldung steigt auf fast 119 Milliarden. Und da sind die Sondertöpfe für Infrastruktur und Bundeswehr noch gar nicht mitgerechnet.
2: Weitere Meldungen im Überblick. Im Zusammenhang mit Sabotageversuchen an Stromanlagen ist ein weiteres Bekennerschreiben aufgetaucht. Die Polizei hat es in der Nähe des Kraftwerks Weißweiler gefunden. Was drinsteht, sagt sie nicht, wegen der laufenden Ermittlungen. Die Suche nach dem Tatverdächtigen, einem 48-Jährigen aus Gevelsberg, geht weiter. In Indonesien ist der Flugverkehr wieder aufgenommen worden nach tagelangen Sperrungen wegen eines Vulkanausbruchs. Unter anderem wurde der wichtigste Flughafen des Landes in der Hauptstadt Jakarta wieder geöffnet. Der Vulkan war vor 4 Tagen ausgebrochen. Tausende Flugverbindungen wurden gestrichen oder umgeleitet. Etwa 340.000 Reisende waren betroffen. Jetzt steht fest, welche 6 Romane um den begehrten Deutschen Buchpreis ins Rennen gehen. Die Jurymitglieder haben aus 205 Titeln ausgewählt, unter anderem wetteifern Shada Bashyar und mit Die Lücke, Franziska Gensler mit Orca und Peggy Mädler mit Selbstregulierung des Herzens um den Preis. Der Gewinner bzw. die Gewinnerin bekommt 25.000 Euro.
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2: In der Stadt Paderborn hilft jetzt Abwasser, um Gebäude warm oder kalt zu halten. Das passiert mit einem Wärmetauscher, denn Abwasser ist im Winter immer wärmer als die Luft draußen und im Sommer immer kühler als die Sommerhitze. Alexander Kehrenke vom Stadtentwässerungsbetrieb spricht von einem wichtigen Schritt.
7: Das ist zukunftsweisend. Dadurch, dass wir dadurch Primärenergie sparen, Energie einsparen und auch fossile Brennstoffe reduzieren.
2: Das neue System versorgt erst einmal die 4 neuen Bürotürme der Paderborner Stadtverwaltung am Hoppenhof. Und das Wetter in Nordrhein-Westfalen bei böigem Wind und einem Wechsel.
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8: Cooles Wetter, ne?
9: Ja, wir werden das Wetter leider nicht erfahren, weil wir haben immer nur 5 Minuten, die wir von WDR 5 hören können. Und sie haben einfach zu lange über die Stadtentwässerungsanlage von Paderborn geredet. Da haben wir jetzt das Wetter leider nicht drin. Aber das ist auch egal, ihr könnt ja einfach rausgucken, einfach mal Arm aus dem Fenster halten, dann weiß man auch schon mehr. Ich tatsächlich habe gerade so darüber nachgedacht, wann seid ihr das letzte Mal gehüpft? Kennt ihr, wann bist du das letzte Mal gehüpft?
8: Ach, ich brauche das ab und zu.
9: Ja, mach mal.
8: Also soll ich jetzt ins Studio hüpfen?
9: Ja.
8: Okay, also Candy muss jetzt kurz erstmal aufstehen. Candy hüpft. Neues Format.
9: Ja, Candy sitzt nämlich. Ich stehe ja. Ah, okay, das war ein großer Sprung sogar, den du gemacht hast.
8: Also ich kann tatsächlich für meine Höhe kann ich ziemlich hochspringen.
9: Sehr gut, sehr gut. Nee, ich habe darüber, bitte hol nichts von der Decke, oh mein Gott. Ich habe darüber nachgedacht, weil also zum einen hat mein Rücken gerade wehgetan.
8: Oh no.
9: Das ist ein common theme bei mir. Mhm. Aber es gibt ja so verschiedene so Übungen, die man machen kann. Und ich habe so für mich festgestellt, was ich total geil finde, ist so zum einen irgendwie so mit den Armen um sich rumschlackern und so, aber auch so ein bisschen einfach vor sich hinhüpfen, weil so... Irgendwie, ich habe das Gefühl, es kommt einem halt nicht so vor wie so eine richtige Übung an sich, aber so, es hilft voll und es macht Spaß und wir sitzen sowieso alle zu viel und wir stehen alle zu viel und da kann man auf jeden Fall mal so ein bisschen dran arbeiten und deswegen habe ich gedacht, okay Leute, ich mag euch den Tipp einmal weitergeben, hüpft doch einfach mal ein bisschen, ich finde, das kann so einen Alltag doch ein bisschen geschmeidiger machen.
8: Hampelmann bietet sich an.
9: Ja, du kannst gerne den Hampelmann machen. Ich hüpfe gleich ein bisschen. Mein Name ist Maso Günther.
8: Mein Name ist Jan Kandiba.
9: Und wir hören jetzt einen Song, der vielleicht sich zum Hüpfen eignet, vielleicht auch nicht. Das finden wir jetzt zusammen raus. Er ist auf jeden Fall sehr herbstlich und irgendwie sehr gloomy. Und ich wollte ihn unbedingt spielen. Hier ist My Girlfriend is a Witch von October Country.
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1: Ja, Oklahoma von Jack Staubers, das, was wir gerade gehört haben, haben wir gerade darüber sinniert, dass das für uns alle irgendwie so ein bisschen ein TikTok-Song dann auch ist. Und sinniert, das haben wir hier nicht nur zu zweit, sondern wir haben jetzt einen Gast im Studio. Bonner Filmemacher Philipp Rabenstein ist hier bei uns. Hi, schön, dass du da bist.
2: Freut mich ebenso, hi.
1: Und ich rede natürlich mit dir auch gerne über TikTok-Trends, so ist es nicht, aber ich glaube, du bist gar nicht so sehr in dem Short-Form-Format, sondern dann auch eher bei etwas längeren Kurzfilmen
2: nicht
1: und
2: wirklich,
1: Regie
2: ja.
1: unterwegs.
2: Nee, also am liebsten alles über 3 Minuten und darüber hinaus. Das ist so das, wo ich ein bisschen Erfahrung drin habe.
3: Ja, Philipp, du bist gebürtiger Bonner und yes. Filmbegeisterter mit Leidenschaft. Mit nur 24 Jahren hast du bereits 11 Kurzfilme veröffentlicht und bist immer wieder in neuen Produktionsphasen drin, in denen du als Kameramann, aber auch als Cutter agierst. Wie kam es dazu, dass du mit Anfang 20 angefangen hast, Filme zu drehen?
2: Es ist krass, dass das 11 sind, wenn man das jetzt so hört.
1: Ja, aber sicher, dass es 11 sind?
2: Stimmt. Ja, krass. Ich habe da gestern noch mit einem anderen Kollegen darüber gesprochen, wie unterschiedlich das in unserem Alter teilweise ist, mhm. wie viel Erfahrung an welcher Stelle hat. Ich glaube, angefangen hat das einfach aus purem Spaß an der Freude. Also die ersten Sachen, die ich gemacht habe, waren mit 10, mit Freunden, wo man dann

0: Aber das war immer so der Grundantrieb, woher das kam.
1: Also selbst wenn du irgendwie eine Ausbildung zum Mediengestalter gemacht hast, weil du hast das gerade so reingeworfen, ich habe gedacht, aber das ist schon nicht so ganz das Gleiche, oder? Also
0: nee,
1: so, weil Mediengestalter, also ich sehe schon, dass es so im selben Realm stattfindet, aber das, was du jetzt gerade gesagt hast, was du eigentlich machst, das klingt eher so, als hättest du dir den Teil schon eher selber beigebracht.
0: Ja, ich glaube, so ist es auch. Also Mediengestalter ist, das kann man sich so vorstellen, dass man eigentlich einmal alles lernt, was irgendwie mit Film, Fernsehen und Radio zu tun hat. Und ganz, ganz viel Technisches. Also die ganzen Knöpfe, die ihr auch hier im Radio vor euch habt, das kennen wir in der Ausbildung, aber genauso gut halt einen Beitrag machen, der dann in der Tagesschau laufen könnte oder halt eben einen Kurzfilm. Und diese Ausbildung, da kommen dann halt auch wirklich Leute aus allen verschiedenen Ecken zusammen. Wir hatten in der Berufsschulklasse einen, der hat schon 2 Alben veröffentlicht gehabt, der war Rapper. Dann hatten wir welche, die nur Musik gemacht haben, andere, die einfach nur Kameranerds waren, aber gar nicht irgendwas groß erzählen wollten und das einfach in der Hand halten wollten. Und ja, das, was du gerade angesprochen hattest, was bei mir so der Kernfokus ist inzwischen, das war irgendwie immer nebenbei und immer selbst beigebracht. Und ja, ich glaube auch, weil es schwierig ist, da in einen wirklichen Beruf reinzukommen, wofür du dann auch tatsächlich bezahlt wirst. Also diese 11 Kurzfilme, die du gerade eben angesprochen hast, die, ja, die habe ich alle selber finanziert. Also
1: die haben dich so, alle in den finanziellen Ruin getrieben,
0: komplett,
1: wahrscheinlich.
0: Komplett, wirklich. Also ich sitze jetzt jede Woche über Rewe-Prospekten und gucke, okay, was geht diese Woche rein in die Pfanne und was nicht.
1: Du schaffst es noch bei Rewe einzukaufen, das ist ja bemerkenswert.
0: Ey, das die Selbstbildungskassen, die retten.
1: Ja.
2: Ja, aber wie gehst du denn mit neuen Projekten, also wie gehst du deine neuen Projekte an? Schreibst du da erstmal das Drehbuch oder überlegst du dir gerade, also hast du da irgendwie Szenen im Kopf und denkst dir, ja, die Kameraeinstellung, die möchte ich dann verwenden?
0: Ganz, ganz unterschiedlich. Also häufig entsteht das aus einem entweder Gefühl heraus, wo ich merke, okay, das möchte ich irgendwie porträtieren und mitteilen. Und mir fällt das in Worten schwieriger als in Bildern. Mhm. Und dann sage ich, ja gut, dann schreibe ich halt erstmal, weil das da ist so ein Grundantrieb, den ich gar nicht erklären kann, dass das einfach raus muss. Ich glaube, so wie man vielleicht seiner besten Freundin oder seinem besten Freund halt einfach erzählen will, was gerade passiert ist, so merke ich, okay, manche Sachen, die will ich einfach zu Papier bringen. Und so ist es auf der einen Seite mit Gefühlen oder Zuständen, auf der anderen Seite aber sehe ich dann irgendwas auf der Straße, wie zwei Leute miteinander interagieren, was mir komisch vorkommt, wo ich mir denke, warum seid ihr jetzt gerade so, wie ihr miteinander umgeht, und denkt mir dann dazu irgendwas aus. Oder man guckt einen Film, der so mittelmäßig ist, und es gibt so einen Seitencharakter, der in meinen Augen viel interessanter ist, und ich sage, okay, ich will die Geschichte von dem hören. Es ist ganz schwierig zu beschreiben, aber es verfolgt, also der Ursprung ist immer unterschiedlich, aber ich glaube, das Ziel ist immer das gleiche, und das ist irgendwie eine Mischung aus Unterhaltung, aber gleichzeitig auch Hoffnung machen, hat ein Freund von mir neulich gemeint, dass ich Filme mache, wo er sagte, die machen irgendwie Hoffnung, die sind selten so, dass du rausgehst und sagst, oh, jetzt, das war irgendwie anstrengend, sondern dass man sagt, ah, macht eigentlich Spaß, hier zu sein. Und ich glaube, das ist immer so das Ziel, was ich ein bisschen verfolge.
1: Ist auch schön, wenn man mal irgendwie was Positives hat, wo man irgendwie mit positiven Gefühlen rausgeht.
0: Ja, ich habe irgendwie gerade bei Filmleuten, okay, das ist jetzt ein sehr nischiges Thema, ich bemühe mich darum, das kurz zu halten, bei FilmemacherInnen in unserem Alter häufig das Gefühl, dass es halt um großen Weltschmerz geht, und der wird dann immer in sehr düsteren Szenarien porträtiert, sodass du rausgehst und sagst, okay, alles ist Kacke. Und ich denke mir, ja, also irgendwo haben sie ein bisschen recht, dass man viele Sachen so schwarz malen kann. Aber gleichzeitig finde ich, ist das, also sollte das nicht die einzige Art und Weise sein, wie man Kunst macht und sich mit irgendwie seiner Gegenwart beschäftigt. Und ja, ich glaube auch, dass wann immer man was über ernste Themen erzählen will, hören an die Leute mehr zu, wenn man sie erst zum Lachen bringt. Und das ist so eine Verbindung, wo ich denke, ja, macht doch mehr Spaß, wenn man Spaß haben darf am Konsum von Medien.
1: Das stimmt. Ich finde, du hast gesagt, es ist ein sehr nischiges Thema. Ich muss sagen, ich finde es gar nicht so nischig, weil ich verstehe total, was du meinst, weil ich glaube nämlich, dass sich das auch überträgt, auch nicht nur auf so FilmemacherInnen, sondern auch bei MusikerInnen, also so,
0: ja,
1: bei
0: stimmt.
1: allem, also so junge Menschen, Trademark, so, ich gebe da jetzt einfach mal, ich habe gerade überlegt, ob ich es irgendwo eingrenzen soll, und habe ich gedacht, naja, keine Ahnung, junge Menschen, ich würde es irgendwie immer mal so packen, haben das, glaube ich, sehr häufig, dass man halt irgendwie so ist, so, oh, irgendwie alles ist ganz schlimm, und es hat viel so an Düsteren, natürlich nicht nur, aber so, es ist schon was,
0: definitiv,
1: was sich so auch über so eine Generation drüber legt. Habe ich gar nicht so viel drüber nachgedacht, bis du das gerade

0: gesagt hast.
1: Ja, ich habe das Gefühl, dass das auch was ist, was man irgendwie einfach so hinnimmt, weil wir, also ganz viel, ich meine, jeder von uns konsumiert ja Medien, egal ob jetzt TikTok, YouTube, Fernsehen oder was auch immer. Und ich glaube, dass man das einfach so für bare Münze nimmt, was einem da so präsentiert wird, wenn man nicht selber irgendwie Medien schafft, weil ich da immer so einen Blick drauf habe, dass ich denke, okay, warum haben die das so inszeniert, warum haben die das so gemacht? Und deswegen meine ich auch, dass das ein nischiges Thema ist. Ich merke immer wieder, dass ich da in so einer Bubble bin von Leuten, die halt also am liebsten sich mit Filmen und Geschichten beschäftigen. Und wenn ich dann mit meinen Mitbewohnern drüber spreche, sagen die, ja, ich fand das gut, aber ich habe jetzt gar nicht verstanden, warum du da so ein Problem mit hast. Der Punkt, auf den ich hinaus will, ist, dass, ja, ich glaube, wenn man selber Filme macht, dann guckt man halt auch drauf, wie Filme gemacht werden, und dann guckt man auch drauf, was es für Möglichkeiten gibt, die zu machen. Und vielleicht ist das so ein Grund, warum ganz viele das einfach irgendwie so annehmen, weil viel halt irgendwie negativ behaftet inszeniert wird. Mhm. Ja, philosophische große Fragen hier.
0: Wirklich?
1: Auf den Dienstagmorgen.
0: Wirklich?
1: Anyways, habt ihr denn in letzter Zeit das Kino mal besucht? Weil ich es auch interessant fände, mal von euch zu hören, was so der letzte Film ist, an den ihr euch erinnert, den ihr gesehen habt.
0: Ich mag, dass ich jetzt im Interview mit dir bin.
1: Ja, ich habe gerade gedacht, ich muss jetzt mal aus meiner Bubble rauskommen und ein bisschen was
0: hören. Ja, okay, come on, let's go. Wann war ich denn das letzte Mal im Kino? Ich glaube, dieses Jahr war ich noch nicht im Kino.
1: Nee,
0: ich glaube, ich war das letzte Mal...
1: Boah, es läuft so viel Geiles gerade.
0: Wirklich? I'm not sure. Ich war Ende letzten Jahres im Kino und habe den zweiten Teil von Wicked geschaut. Ja. Ich glaube, das ist das letzte Mal, und ich glaube, ich habe auch dieses Jahr... Ich war auch sonst bei nichts. Ich bin normalerweise im August immer bei den Stummfilmtagen hier in Bonn. Da bin ich sehr großer Fan von. Das habe ich dieses Jahr leider nicht geschafft. Deswegen, ich glaube, das letzte Mal, dass ich wirklich so einen Film auf so einer Leinwand gesehen habe, war, glaube ich, letztes Jahr im Dezember.
2: Krass. Also ich gehe schon oft ins Kino, muss ich sagen. Also ich glaube, der letzte Film, den ich geguckt habe, war Obsession. Und da hatte ich auch eine riesige Diskussion mit meinem Freund, weil wir ganz andere Sichtweisen auf diesen Film hatten. Und das hat dann für Streit gesorgt. Ach, aber es war gut.
1: Also ich fand den fantastisch. Ja. Also ich weiß nicht, ob du was mit Horror anfangen kannst, aber...
0: Nee, kann ich nicht, aber ich weiß, worum es geht. Ja, okay, ich gucke vielleicht nicht so viele Filme, aber ich bin sehr gut darin, Wikipedia-Artikel zu lesen.
1: So eine kleine Rabbit-Hole-Frau bist du, die dann immer von Blau zu Blau im Link sich hangelt.
0: Ja, irgendwo schon. Also ich lese mir lieber Sachen durch, tatsächlich, was das angeht. Aber ich bin auch, also ich studiere Medienwissenschaft und habe viel zu Filmwissenschaft gemacht, aber mit den meisten Filmen, die vor 2000 rausgekommen sind.
1: Ja gut, das ist, ich glaube, da muss erst wieder ein bisschen Zeit vergehen, damit man so Filme, die jetzt rauskommen, da irgendwie analysieren darf in der Uni.
2: Ja, aber apropos Filme, also du hast ja jetzt auch einige Projekte veröffentlicht in den vergangenen Jahren und auch Preise gewonnen und deine Filme bei Filmfestivalen spielen lassen dürfen, unter anderem beim Cleveland International Film Festival vor 2 Jahren.
1: Ja.
2: Auf welches Projekt bist du denn so am stolzesten, wenn man das so sagen kann? Das sind ja deine Babys, aber hast du da irgendwas, wo du denkst, boah, das hat mich jetzt richtig proud gemacht?
1: Ja, auf jeden Fall. Das ist der Film, der auch in Cleveland lief. Das ist Der Fremde im Zug, heißt der. Und ich glaube, das ist wirklich der beste Film, den ich bisher gemacht habe. Da geht es im Kern ganz grob um einen jungen Mann, der in einem Zug auf einen älteren Herrn trifft. Und der ältere Herr erzählt ein bisschen was aus seiner Vergangenheit und romantisiert das Ganze. Und der junge Mann merkt so, okay, irgendwie stimmt aber 1, 2 Details nicht, und probiert ihn dann so ein bisschen auf die Schliche zu gehen. Und im Kern dreht sich es halt um das Ausdrücken von Dankbarkeit für enge Verhältnisse, was man... in meinen Augen, finde ich, nie zu häufig tun kann. Und der Film ist halt extrem persönlich, weil das halt auf Verhältnissen bei mir in der Familie beruht. Und ich den Film auch damals zu einem Zeitpunkt gemacht habe, wo ich Sorge hatte, dass einer meiner engen Familienmitglieder demnächst verstirbt. Und ich halt diesen Film auch gemacht habe mit dem Hintergedanken, okay, es muss nur dieser Person gefallen, für den ich den Film mache. Wenn der Rest der Welt ihn zu kitschig findet, ist das egal. Und dadurch bin ich, glaube ich, in so einen Modus gekommen, dass man ganz viele Sorgen und Selbstzweifel, die man sonst so beim Schreiben und Schaffen hat, komplett ausgeblendet habe, weil ich gesagt habe, ja, was der Rest der Welt denkt, juckt nicht. Und der ist in sich erstmal gut geworden, aber der wurde auch am meisten auf Festivals gezeigt. Und dass jetzt so ein Film da ist, der das Verhältnis von mir zu einer mir sehr wichtigen Person einfängt und das dann halt mit der Welt geteilt wird, das macht mich jedes Mal glücklich, wenn ich den sehe oder wenn der irgendwo gezeigt wird.
0: Also was sind so ein bisschen so die Eckdaten, also wie lang ist dieser Film? Wir haben von Kurzfilmen geredet, ja. Du hast gesagt, irgendwie, du magst Sachen über 3 Minuten.
1: Ja, der ist, ich glaube, 11 Minuten geht der, also der ist schon ein bisschen länger. Nee, doch, 11 Minuten sind's, ziemlich sicher.
0: Okay, sogar eine sehr genaue Angabe bekommen. Ja. Wenn man deine Filme schauen möchte, kann man das irgendwo machen?
1: Ja, die sind größtenteils auf YouTube veröffentlicht. Wenn man einfach Philipp Rabenstein sucht, dann kommt da mein YouTube-Kanal, wo der ja, absolute Großteil von den Filmen gerade drauf rumliegt. Unter anderem eben auch Der Fremde im Zug. Insofern, um ein bisschen Eigenwerbung zu machen hier, falls das irgendwie für jemanden interessant klang,
0: guckt da gerne mal rein. Also ich werde da reingucken, weil ich habe halt gerade gedacht, spannend. Ich bin immer, wenn man über sowas spricht, dann bin ich so, ja... Sounds great, however, habe jetzt, weiß
1: ich
0: nicht.
1: Ich kenne es nicht, so, ne? Dann machen wir also, weiter.
0: Und das finde ich dann total schön. Was ist, gibt es was, wo du sagst, so, das ist eine Sache, die möchtest du Menschen sagen, bevor sie jetzt zum Beispiel diesen spezifischen Film schauen?
1: Puh, gute Frage. Ich glaube, das ist sehr filmspezifisch, filmabhängig, aber eigentlich bemühe ich mich immer darum, dass die am besten funktionieren, wenn man gar nichts weiß und dann einfach der Film dir die Welt und die Themen erklärt, die er so behandelt. Insofern jetzt an der Stelle eigentlich nicht. Nee. Gibt's nichts in die Richtung.
2: Hast du vielleicht 1, 2 Tipps für angehende Regisseure oder Regisseurinnen, wenn sie Filme drehen wollen? Kannst du da irgendwas mit auf den Weg geben?
1: Boah, ich fühle mich da ein bisschen komisch, die Frage zu beantworten, ehrlicherweise, weil ich selber ganz häufig das Gefühl habe, dass ich eigentlich gar nicht so weit bin in diesem Berufsfeld. Mhm. Also irgendwie haben alle da das Ziel, halt mal einen Kinofilm zu machen, aber das dauert einfach ewig lang. Ich glaube grundsätzlich 2 Dinge. Einerseits, man lernt am meisten übers Filmemachen durchs Filmemachen. Also egal, Perfektionisten stehen sich da so häufig selber drin im Weg beim Filmemachen, dass ich mir immer denke, ey, also scheiß drauf, dass du sagst, ich glaube, das wird nicht richtig gut. Dreh einfach trotzdem. Es muss ja niemand sehen. Du musst nur für dich lernen, okay, das hat gut geklappt, das hat nicht so gut geklappt und beim nächsten Mal weiß ich es besser. Das ist der erste Punkt. Und der zweite ist, glaube ich, dass man ganz viele, die mit Film anfangen, die finden einfach visuelle Gestaltung total toll. Also die gucken einen Film oder sehen ein Foto und sagen, boah, das sieht krass aus. Und das ist auch ein großer Teil und das macht auch mega viel Spaß, tolle Bilder zu zeichnen. Aber es bringt nichts, wenn die Story und allen voran die Charaktere nicht menschlich interessant und greifbar sind. Also ganz salopp gesagt, scheiß mal auf Kamera und wie das alles aussieht. Das Wichtigste ist, dass du als Regisseur die Figuren, die du zeichnen möchtest, mehr oder weniger in- und auswendig kennst und die für dich wie reale Menschen sind, sodass du dann halt auch die Kamera auf Figuren halten kannst, die sich eben echt anfühlen. Denn ich glaube, daran scheitern viel mehr als am gute Bilder machen.
0: Würde ich dir zustimmen. Ich finde so Echtheit und gerade auch so Dialoge, die wirklich auch echt wirken.
1: Das ist aber auch scheiße schwer zu schreiben. Punkt. Also ja. Das ist knifflig.
0: Ich weiß auch gar nicht, ob man sowas immer schreiben kann oder ob man das auch einfach spielen lassen muss mit nur so ganz groben Vorgaben.
1: Ist, ja, ich glaube, da hat jeder seine eigene Philosophie.
0: Zu geben, ne?
1: Nehme ich gerne mit.
0: Das war so meine 2 Cent, die ich dir da gerne noch mitgebe. Ansonsten sage ich vielen Dank, dass du hier warst.
1: Ey, danke, dass ich hier sein durfte.
0: Und uns einen Einblick gegeben hast, wie es so ist als junger Filmemacher. Ich bin gespannt, was du noch so machst in nächster Zeit. Bin aber vor allen Dingen auch gespannt, mir auch die Sachen anzugucken, die du schon gemacht hast. Einfach bei YouTube Philipp Rabenstein eingeben, hast du gesagt, und dann findet man deine Projekte.
1: Yes, Philipp mit 2 L und 1 P. Das ist ja immer bei dem Namen ein bisschen Krise.
0: Aber der Nachname Rabenstein ist aber so, finde ich, sehr episch. Ich habe das Gefühl, das kann man, da kommt man vielleicht auch darüber sehr schnell dahin. Und ansonsten würde ich sagen, du hast auch Instagram, wie mir gesagt wurde. Es ist aber ein ganz verquerer Name.
1: Der heißt also...
0: Coranorn?
1: Genau, Coranorn heißt er. Ich glaube, da funktioniert es aber auch, wenn man Philipp Rabenstein sucht tatsächlich inzwischen. Aber der ist, der ist seit ich 12 bin mein Internet-Nickname für alles. Und ich habe den irgendwie lieb gewonnen, dass ich gesagt habe, nö, eigentlich will ich den auch gerne beibehalten.
0: Der muss bleiben. Gut, also Instagram @coranorn, da finden wir dich auch und können uns anschauen, was deine Projekte irgendwie noch so sind.
1: Yes, würde mich freuen.
0: In nächster Zeit. Ich glaube, wir hören einen Song, der ein Wunsch war. Ist das richtig,
1: Vinetta? Ja, korrekt.
0: Ich glaube, du hast es gesagt. Das Erzähl mir nichts von Liebe von Thiavo und Paula Carolina. Danke, Philipp Rabenstein, dass du bei uns warst.
1: Danke, dass ich hier sein durfte.

0: Bregenz wollen in Zukunft gemeinsame Forschung betreiben. Laut der Uni Bonn soll die Forschung mithilfe von KI mögliche Fortschritte im Kampf gegen Krebs bringen. Neben neuen Wirkstoffen soll auch die Früherkennung verbessert werden. Finanziert wird die Forschung vom Bundesland Nordrhein-Westfalen. Die Fördersumme beträgt 25 Millionen Euro. An wichtigen Bahnhaltestellen sollen ab heute mehr Personal eingesetzt werden, um Fahrgäste besser zu informieren. Das berichtet der Generalanzeiger. Insbesondere an den drei Umstiegshaltestellen Willich, Ramersdorf und dem zentralen Busbahnhof werden mehr Stadtwerke-MitarbeiterInnen vor Ort sein. Dadurch sollen die Fahrgäste mehr AnsprechpartnerInnen bei Fragen zu Fahrplänen und Umstiegen haben. Außerdem soll dadurch verhindert werden, dass überfüllte Busse die Haltestelle verlassen. Die Stadt Bonn hat ein spezielles Programm für die städtischen Wiesenflächen. Im Rahmen dieses Programmes finden seit gestern die zweite Wiesenschnitt statt. Durch diese Maßnahme soll die ökologische Vielfalt erhalten und gefördert werden, so die Stadt Bonn. Dabei werden ausgewählte Bereiche beim Mähen gezielt ausgelassen, um genug Nahrung und Lebensraum für Insekten und Kleintiere zu lassen. Insgesamt werden über 111 Hektar Wiesenfläche in der Stadt gepflegt. Das waren die Meldungen mit Jan Kandiba. Ja, also es sind 22 Grad gerade und die Sonne scheint, entgegen der Wettervorhersage von heute Morgen. Und die ganze Woche soll es auch ähnlich bleiben zwischen 19 und 23 Grad.
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0: Ophelia von den Lumineers. Und ich habe gerade mit unserem Interviewgast gesprochen, habe gesagt, was genau machst du eigentlich? Und hat er gesagt, das weiß niemand so genau. Und vielleicht muss man das aber ein bisschen spezifizieren, weil so kann ich dich nicht vorstellen. Und da musst du es, glaube ich, vielleicht einfach selber machen.
1: Ja, alles klar. Hi, mein Name ist Johannes Neubert. Ich bin hier für die Brotfabrik Bonn, das Kulturzentrum. Ich habe das deswegen jetzt so ein bisschen flapsig daher gesagt, weil die Brotfabrik ist halt kein Monolith, sondern es sind 11 Kulturbetriebe unter einem Dach. Und heute bin ich hier eben für den Trägerverein KBB Kulturzentrum Brotfabrik Bonn.
0: Da muss ich schon sagen, da hast du mir schon eine total spannende Information geliefert, die ich so noch gar nicht kannte. Also ich weiß, dass die Brotfabrik viele Sachen unter sich zählt, dass es 11 sind. Hätte ich ehrlicherweise nicht gewusst. Ich weiß auch gar nicht, ob ich sie alle nennen könnte. Kannst du sie alle nennen?
1: Ja, es ist einmal die Bühne, die Brotfabrikbühne, das Theater. Es ist die Bonner Kinemathek, das Kino. Ich denke, dass der Förderverein Filmkultur bei den 11 auch mitgezählt ist. Dann haben wir dreimal Tanz, nämlich einmal die Tanzwerkstatt, den Tanzgenerator und die Tanzwerke Waniek Preuß. Dann haben wir Ton 25, das Tonstudio. Wir haben die Kneipe, das Bildungswerk, über den die Kurse laufen und die Workshops. Und dann fehlen noch zwei. Das Theater Marabu natürlich noch. Das Kinder- und Jugendtheater im Hof. Und jetzt wird jemand wahrscheinlich ziemlich stinkig auf mich sein, dass ich der letzte Betrieb mir gerade nicht einfällt.
0: Ich glaube, das ist aber auch in Ordnung. Ich bin ehrlicherweise schon überrascht, dass du spontan, weil ich muss jetzt sagen, ich habe das nicht angekündigt, dass du spontan überhaupt 10 aufzählen konntest, finde ich schon sehr bemerkenswert. Und da hat sich wohl auch einiges angesammelt in den Jahren, weil ihr habt jetzt 40-jähriges Jubiläum diese Woche.
1: Das ist korrekt.
0: Das ist auch absurd. Ich nehme nämlich auch an, dass da über die Jahre viel dazugekommen ist. Die waren wahrscheinlich nicht alle von Anfang an dabei.
1: Ganz genau. Also ganz firm bin ich in der kompletten Historie nicht. Aber genau, es lief früher tatsächlich alles unter einem Dach. Ich nehme an, dass der 11., den ich vergessen habe, ist der Trägerverein eben, KBB. Und das hat sich dann über die Jahre ein bisschen rauskristallisiert. Von Anfang an gab es aber Kino und Theater auf jeden Fall.
0: Es gibt noch die Galerie-Brotfabrik.
1: Die Galerie, natürlich, ja.
0: Ich bin auf eure Website gegangen gerade, weil es mich parallel jetzt interessiert hat. Aber ich habe jetzt...
1: Sorry, Joshua,
0: aber du wurdest noch erwähnt. Wir sind da für dich. Ey, ihr habt noch viel mehr, als ich dachte. Ich liebe die Brotfabrik, muss ich total ehrlich sagen. Ich finde, die Brotfabrik macht ganz, ganz viele tolle Arbeit. Ich finde, da finden sehr häufig sehr coole Sachen statt. Und anscheinend sind da noch viel mehr Sachen, als ich dachte. Weil was meinst du für ein Tonstudio? Das wusste ich überhaupt nicht. So, oder dass da drei Tanz... Gruppen oder Werkstätte sind, wusste ich auch nicht. Also
1: ja, es ist ein ganz buntes Programm und deswegen jetzt auch am Samstag feiern wir ja unseren 40. Und dementsprechend ist auch das Tagesprogramm sehr bunt, sehr vielfältig.
2: Was sind so die Highlights?
1: Ja, die Highlights ist, also generell würde ich, sage ich dazu einmal, ab 14 Uhr geht es los. Wir starten zuerst mit einem bunten Familienprogramm. Da haben wir als Highlights zum Beispiel um 15 Uhr spielt das Theater Marabu einen Ausschnitt aus einem neuen Stück, das die Woche darauf dann Premiere feiert, Radio 350 Hertz. Wir haben auch um 15 Uhr im Kino eine Einführung in die 35mm Filmtechnik.
2: Inwiefern? Also habt ihr da wirklich so einen analogen Projektor stehen? Oder?
1: Ich gehe davon aus, ja.
2: Okay.
1: Und im Anschluss wird gezeigt der Film Ohne Baedeker durch Bonn, ein alter Propagandafilm aus der Zeit nach dem Krieg, aber bevor Bonn Bundeshauptstadt wurde. Also ganz wahnsinnig spannend und der Film war auch irgendwie 50 Jahre lang in einem Archiv von der Sparkasse verschollen. Und ja, führt vor allen Dingen durch die ganzen Industrieanlagen in Beuel. Also tolles Ding. Wir haben im Hof dann einige Showings von Tanzwerkstatt, vom Bildungswerk. Und ab 18 Uhr geht es dann über ins Abendprogramm. Das bedeutet, dass auf der Bühne ist Tag der offenen Bühne. Dort zeigen die freien Gruppen, die an der Bühne spielen, kleine Ausschnitte aus ihrem Programm, jeweils immer 20 Minuten. Im Hof findet Live-Musik statt und im Studio 5 ist ein bisschen Kontrastprogramm mit Tanz und Performances.
0: Ich muss sagen, als ich das Programm mir angeschaut habe, hat es mich total an die Bonner Theaternacht erinnert, weil das ja ein sehr ähnliches Konzept ist irgendwie, dass du halt immer, also nur, dass man da jetzt nicht groß rumreist, aber dass man halt immer irgendwie so diese 20, 30 Minuten Ausschnitte hat und dann quasi auch schon wieder was Neues
1: Genau, also das ist auch die Idee. Also das mag ich auch halt, das mag ich persönlich wahnsinnig gerne an der Brotfabrik, dass man geht für eine Sache hin und findet dann aber noch irgendwas, was einen total überrascht, mit dem man gar nicht gerechnet hat, was aber total geil ist. Und das ist so ein bisschen die Idee, dass man halt kommt, sich ein bisschen was anschaut und dann einfach ein bisschen entdeckt, was noch so abgeht.
2: Mhm. Braucht man Tickets?
1: Nein. Okay. Alles freier Eintritt, außer das Abendprogramm im Kino ab 18 Uhr, das ist normal geticketet. Alles andere ist Eintritt frei.
0: Mhm. Das heißt, man kann auch einfach dann jederzeit mal vorbeikommen und irgendwie kurz schauen.
1: Vorher kurz zu Pützchens Markt und dann wieder zurück und dann wieder zu Pützchens Markt oder so.
0: Ist das auch dieses Wochenende?
1: Das ist auch dieses Wochenende, ja. Ein bisschen unglücklich.
0: Naja, also da muss ich aber sagen, also da fällt mir jetzt die Wahl sehr leicht, wenn ich mich zwischen Pützchens Markt und der Brotfabrik entscheiden müsste. Also jetzt nichts gegen Pützchens Markt. Aber
2: willst du dich nicht am Arsch der Welt besaufen und in Achterbahn fahren und das Eis wieder auskotzen?
0: Auf gar keinen Fall möchte ich das tatsächlich.
1: Man ist in 15 Minuten auf jeden Fall in der Brotfabrik von Pützchens Markt mit den Bussen.
0: Und da kann man sich genauso gut besaufen, weil diese Kneipe in der Brotfabrik, die hat nämlich auch immer sehr gute Getränke.
1: Ja, genau. Die Pilsner Urquell und Mühlenkölsch vom Fass und eine tolle Auswahl an, also wirklich eine tolle Auswahl an Weinen.
0: Ja, das stimmt tatsächlich. Das musst du jetzt sagen, also Herr Candy hier vorne ist sehr großer Weinfan. Hm.
2: Aber kein Weinschmecker, sag ich mal so.
0: Ja, aber das ist ja egal.
2: Ja, ich trinke einfach den Wein, der vor mir steht.
0: Ja.
1: Und das ist auf jeden Fall ein guter in der Brotfabrik.
0: Ah, gut. Da kann man sich drauf verlassen. Also genau, dieses Wochenende findet das statt. Ich würde dir aber gerne auch noch abschließend so diese Frage stellen, weil wir haben jetzt gesagt, okay, ja, diese 11 Sachen gehören da irgendwie drunter und man weiß, es passiert ganz, ganz viel, aber die Brotfabrik ist ja wirklich eine Kulturinstitution im Sinne von, es ist wirklich eine Institution. Und deswegen würde mich interessieren, wenn du da aktiv bist, was würdest du sagen, macht die Brotfabrik eigentlich aus?
1: Ja, was macht die Brotfabrik aus? Ich denke, also es ist ein Ort, der von wahnsinnig viel Leidenschaft lebt, sowohl von den vielen, vielen, vielen Menschen, die dort Dinge aufführen, helfen, ehrenamtlich tätig sind, als auch von der Belegschaft, von denen viele auch nur in Teilzeit arbeiten, eben weil ne, das ist freie Kultur, die Gelder sind knapp. Mhm. Ja, und dieser Vibe einfach.
0: Mhm. Das verstehe ich. Ich glaube, da muss man vielleicht da gewesen sein, um das wirklich nachvollziehen zu können.
1: Deswegen kommt vorbei.
0: Aber das kann man ja perfekt machen am Samstag ab 14 Uhr hinten in Beuel. Findet das Ganze statt, aber auch gut erreichbar. Wobei, also jetzt gerade ist gar nichts gut erreichbar. Ich wollte gerade sagen, man kann da mit der 62 ja wirklich total schön hinfahren. Ich weiß gar nicht, ob die 62 Grad fährt.
1: Ja, mit der bin ich auch hergekommen.
0: Die fährt, okay.
1: Genau, also die Brotfabrik befindet sich in der Kreuzstraße 16. Das heißt, die nächste Bushaltestelle ist der Dr. Weißplatz. Mit der 62 kann man aber auch sehr, sehr gut zu Beuel Rathaus oder Obere Wilhelmstraße fahren. Mhm. Und mit der 66 zum Konrad-Adenauer-Platz.
2: Und zur Not, zur Fuß über die Nordbrücke.
0: Ja. Da ist ja sonst nichts. Genau. Da ist schön ruhig. Da muss man aber, glaube ich, ordentlich Geld bezahlen, wenn man da erwischt wird, habe ich letztens gehört. Habe ich gehört. In einem Anwaltsschreiben, das ich bekommen habe.
2: Nein, habe ich
0: auf Social Media gesehen. Ich würde dich gerne einmal zum Abschluss noch fragen, worauf du dich am meisten freust am Samstag. Weil du scheinst da ja schon auch mit deinem Herz da drin zu stecken.
1: Ja, total. Also es ist natürlich jetzt ein bisschen, ich habe das Event ja organisiert, deswegen... I love all my children equally.
0: Verstehe ich, ja.
1: Genau. Aber ich freue mich bei gutem Wetter, aktuell sieht es danach auf, ich klopfe auf Holz, auf die Live-Musik. Da sind ein paar richtig coole Sachen dabei. Und ich finde, es gibt wenig Dinge, die schöner sind, als nachdem man was Tolles gesehen hat, in diesem Hof zu sitzen bei guter Musik und gutem Wein.
0: Mhm. Sehe ich sehr. Ja. Boah, wenn ich es schaffe, komme ich auf jeden Fall auch vorbei. Ich finde es schon wirklich sehr, sehr schön. Ansonsten wünschen wir euch ganz, ganz viel Spaß bei eurem 40-jährigen Jubiläum. Und wenn man mehr zu euch herausfinden möchte, ich glaube, das Schlauste ist wahrscheinlich, über die Website zu gehen.
1: Genau, auf der Website, das ist brotfabrik-bonn.de, findet man auch, genau, Verlinkungen zu allen Gewerken der Brotfabrik. Das Programm findet man unter brotfabrik-bonn.de/jubiläum, geschrieben mit AE statt Ä. Genau, dort ist das ganze Programm einsehbar online. Und über Instagram, genau, findet man auch sehr, sehr viel.
0: Brotfabrik Bonn auch, glaube ich, ne?
1: Genau, @Brotfabrik Bonn, glaube ich, ja, genau.
0: Ich glaube auch. Also man findet es auf jeden Fall. Ich glaube, es gibt auch nur einen Ort, der so heißt. Also ihr werdet Infos finden. Schaut da gerne mal vorbei. Viel Spaß und vielen Dank, dass du da warst.
1: Ja, vielen Dank, dass ich da sein durfte. Bis Samstag.

0: Wir machen jetzt die V-Tipps. Nein, wir machen gar keine V-Tipps. Ich habe gelogen. Ich wurde das gerade gefragt und dann habe ich direkt prompt gelogen. Ist gar nicht so schlimm. Unsere Bonn-Reporterin Leila ist bei uns und wird uns jetzt verraten. Hast du es schon nachgeguckt?
1: Nee.
0: Das macht sie jetzt alles spontan. Ich hätte auch einfach noch einen Song spielen wollen, aber ich habe mich irgendwie lustig gefühlt. Deswegen habe ich es nicht gemacht. Es ist gar kein Problem. Du hast noch ein bisschen Zeit. Hier, ich mache dir so ein bisschen was für den Hintergrund an. Und dann kann ich auch hier einmal kurz, damit ihr genau wisst, was jetzt kommt. Es kommt der
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1: Ja, ich würde gerne nachschauen, was es so gibt, aber leider funktioniert mein Bildschirm nicht so, wie er soll.
0: Das ist gar kein Problem. Ich würde dir einfach ganz kurz die App zur Verfügung stellen. Kennen Sie schon die App? Kennen Sie schon die Uni-Bonn-App?
1: Ja, die eineinhalb Semester, die ich hier studiert habe, habe ich die auch des Häufigeren mal genutzt. Und da war ich tatsächlich meistens immer im Hofgarten in der Mensa, weil ich hier Politikwissenschaften studiert hatte. Und heute, es gibt den Erbseneintopf vegan. Den finde ich, also Leute, der ist gut. Das ist so eine Sache, die habe ich gerne hier mal geschmaust. Sonst die vegane Bockwurst, rote Linsenwürsing-Lasagne.
3: Ja. Oh nein.
1: Nix, Blattsalat, Brokkoli, Gemüse, Reis, ja, typisches Mensa-Essen. Aber Leute, der Erbseneintopf, der ist wirklich ein bisschen underrated. Also ich kenne viele, die den nicht so mögen, aber ich fand den immer ganz lecker.
0: Ich glaube auch, der ist fein. Ich werde das gleich nochmal rausfinden, wie ich den so finde. Was gibt's denn in Poppelsdorf?
1: Poppelsdorf, das ist...
0: Das ist ja meistens dasselbe in mehr, ne?
3: Ja, ja. Ja. Aber in sehr viel mehr.
0: Wie sieht es denn da eigentlich in Poppelsdorf aus mit der Nudelmaschine, Candy? Du bist da doch häufiger unterwegs. Du hast mir letzte Woche erzählt, die Nudelmaschine sei kaputt.
3: Ja, ich glaube, die ist immer noch kaputt.
1: Ja, das steht leider immer noch in der App. Ah. Die Pasta-Maschine. Ich habe erst Patschmaschine gelesen. Ich war so.
3: Hast du dir mal dort Pasta geholt?
0: Nee.
3: Ja.
0: Nee. Warum?
3: Ja, eben. Ich kenne eigentlich fast niemanden, der sich dort Pasta holt. Also.
0: Aber die haben so viele Soßen immer gehabt.
3: Ja,
0: ne?
3: Ja.
1: Ja, aber dafür haben sie heute ein indisches Fischcurry. Also für die, die gerne Fisch mögen, könnte das vielleicht ganz interessant werden, ja.
3: Das ist ein Fischcurry. Ist einfach Fisch mit Currysoße, oder?
0: Ich glaube, es ist Curry mit Fisch.
3: Und was ist jetzt der Unterschied?
0: Naja, das eine ist halt Fisch und mit ein bisschen so Curry drauf, aber ich glaube, es ist so ein Curry, aber da sind auch Fischstücke drin.
3: Also Sparmaßnahmen.
0: Ja.
3: Okay.
0: I guess. So kann man es auch nennen. Der Mann macht mich fertig schon wieder.
1: Ja. Oh Mann. Ja, sonst, das Venusberg-Bistro hat auch ein paar interessante Sachen. Die haben zum Beispiel Grießpudding. Didn't know about that.
0: Das finde ich jetzt geil.
1: Ja, und sonst haben sie eine indische Linsensuppe und Tortelloni mit Käsesoße. Und sonst halt auch wieder dieses rote Linsen-Würsing-Lasagnen etwas. Ja,
0: okay.
1: Sonst halt.
0: Venusberg-Bistro bis jetzt das Beste, ehrlicherweise, wenn man das mal so sagen darf.
1: Bin auch überzeugt.
3: Ja, aber am härtesten dorthin zu kommen.
1: Ja, das stimmt.
3: Bis man dort diesen Berg hinauftuckert.
0: Ja, das stimmt wohl. Also ich hätte auch wirklich in meinem Leben, ich wüsste auch gar nicht, wo genau das ist.
3: Ja, also ich meine, solange du dir keine Arme gebrochen hast, bist du halt einfach nicht auf dem Venusberg.
0: Ich bin wegen Arzttermin ab und an schon auch mal auf dem Venusberg, aber ich habe noch nie dort gegessen. Naja, wenn ich das nächste Mal da bin, kann ich mir das überlegen. Vielleicht mache ich das und dann gebe ich hier mal so ein Verdict zum Venusberg-Bistro ab, weil das ist so ein Ding. Also ich weiß, alle Medizinstudies, die ihr gerade zuhört, denkt ihr euch so, das ist halt einfach unser Ding, wir gehen halt immer hin. Ich checke das voll, aber so, das ist halt so fernab, dass ich so denke, so, naja, jede Person, die Medizin studiert, war auch schon mal in der Campo-Mensa oder in der Hofgarten-Mensa.
3: Ich würde meine Hand ins Feuer legen, dass keine Medizinstudis uns hören.
0: Falls ihr uns hört und Medizin studiert, dann schreibt uns gerne an die 0174-57-57456 oder Instagram at bonfm. Zieht euren Namen nochmal aus dem Dreck. This took a very sinister turn hier. Ich glaube, uns hören auch Medizinstudis und ich glaube, die haben eine gute Zeit. Und vielleicht widme ich euch auch einfach den nächsten Song. Das fände ich, glaube ich, ganz schön. Vielen Dank, Leila, für den Mensa-Radar.
1: Gerne.
0: Und viel Erfolg bei deiner nächsten Uni, würde ich sagen, bei deinem nächsten Studiengang. Mein Name ist Maso Günther.
3: Und mein Name ist Jan Kandiba.
0: Das hier ist Kiss Me von Sixpence None the Richer. Der geht raus für alle Medizinstudis.

0: Ich bin Sarah Pradl und das sind unsere Themen. Angriffsversuche auf das Stromnetz. Wir hören, wie die Suche nach dem Verdächtigen läuft. Die neue PISA-Studie ist da und zeigt Defizite bei Schülerinnen und Schülern.
1: Es gehen gerade die Lesekompetenzen verloren, die in der digitalen Welt am wichtigsten sind. Die Fähigkeit, Dinge kritisch zu hinterfragen, die Fähigkeit, verschiedene Kontexte miteinander in Bezug zu bringen.
0: Wir gucken mal, wie Deutschland im internationalen Vergleich dasteht. Außerdem geht es um die Frage, wie es mit der Digitalisierung in Großstädten läuft und das Wetter mal sonnig, mal bewölkt und etwas kühler als gestern. Ja, sie haben einen Namen, ein Foto, die Wohnanschrift, aber ihn nicht gefasst. Die Polizei sucht seit Tagen nach dem Verdächtigen. Es geht um Daniel V., 38 Jahre aus Gefelsberg. Er soll für die Angriffe auf die Stromversorgung in NRW und anderen Bundesländern verantwortlich sein. Es gibt nämlich mehrere Bekennerschreiben von ihm. Und heute Vormittag hat sich die Polizei nochmal geäußert. Stefan Hase, WDR aktuell, was gibt's denn Neues?
2: Ja, es gibt was Neues und zwar ist inzwischen auch ein drittes Bekennerschreiben aufgetaucht. Zwei hatte die Polizei ja schon, die mutmaßlich auch von Daniel V. stammen. Und das dritte ist jetzt in der Nähe des Kraftwerks in Weißweiler aufgetaucht, also da, wo die Polizei gestern mehrere Abschussvorrichtungen entdeckt und auch entschärft hat. Die Autobahn A4 musste dafür gestern für rund 2 Stunden komplett gesperrt werden im Feierabendverkehr. Details zum neuen Bekennerschreiben will die Polizei aus, Zitat, ermittlungstaktischen Gründen aber noch nicht nennen. Die Suche nach Daniel V. geht also weiter und dabei setzt Christoph Gilles von der zuständigen Kölner Polizei auch auf Mithilfe aus der Bevölkerung.
3: Sollten Personen verdächtige Gegenstände im Umfeld von Umspannwerken feststellen oder eben auch anderweitige verdächtige Personen, dann bitten wir, den Polizeinotruf 110 zu wählen.
2: Diese Verfolgungsjagd, wenn man sie denn so nennen will, geht also auch heute weiter, so wie die letzten Tage auch.
0: Aber wenn man das jetzt mal alles zusammenzählt, also vor allem ja auch auf die unterschiedlichen Orte blickt, die es gab in NRW und zum Beispiel auch in Brandenburg, kann denn dafür wirklich nur ein Mensch für alles verantwortlich sein?
2: Das wäre zumindest sehr spektakulär, wenn wirklich ein Mann an verschiedenen Umspannwerken nicht nur in NRW, sondern deutschlandweit solche Abschussvorrichtungen installiert und damit das Stromnetz angreift. Christoph Gilles hat sich dazu bisher so geäußert.
3: Wir haben eine 60-köpfige Ermittlungsgruppe eingerichtet, die derzeit umfangreiche Unterlagen aus dem Besitz des Gesuchten auswertet. Daraus hervorgehen mögliche Tatorte bundesweit.
2: Also das klingt auf jeden Fall schon mal so, als sei Daniel V. der Drahtzieher dieser Anschläge. Ob er die aber auch alle selbst und alleine umgesetzt hat, das werden dann bald hoffentlich die Ermittlungen zeigen. Auf jeden Fall soll er 2 der 3 bisher gefundenen Bekennerbriefe unterschrieben haben, worin er seine Sabotageaktion mit dem Zitat Kampf gegen fossile Energie begründet.
0: Stefan Hase mit aktuellen Informationen zu den Angriffsversuchen auf die Stromversorgung. Ja, das neue Schuljahr ist gerade erst gestartet. Da denken die meisten Schülerinnen und Schüler wohl noch nicht an die Noten. Aber es gibt jetzt für alle quasi eine Gesamtnote. Denn die neue PISA-Studie ist da. Allerdings mit einem kleinen Notenschock. Denn Deutschland schneidet im Vergleich so schlecht ab wie noch nie. Mehr dazu von Anna Küch.
4: Es geht nicht nur um Schulstoff oder darum, wie gut die Noten sind. Getestet wird bei PISA weltweit in über 90 Ländern, ob 15-Jährige ihr Wissen auch anwenden können. Verstehen sie die Kernaussage eines Textes und können sie mit mathematischen Problemen aus dem Alltag umgehen? Die aktuelle PISA-Studie zeigt, in Deutschland sind diese Kompetenzen auf einem historischen Tiefpunkt. Samuel Greif, Leiter der diesjährigen deutschen PISA-Studie.
5: Das heißt, wir reden hier nicht von irgendwelchen abstrakten Gedichtsinterpretationen oder wilden mathematischen Formeln, sondern von Dingen, die wir wirklich im alltäglichen Leben brauchen. Und inzwischen in Deutschland haben wir 1 von 4 Jugendlichen in Naturwissenschaften und 1 von 3 in Lesen und Mathematik, die diese ausreichend Basiskompetenzen nicht erreichen.
4: Gerade beim Lesen ist das alarmierend, weil es die Grundlage von allem Lernen ist. In vielen Ländern ließen hier die Fähigkeiten nach. Jugendliche hatten Schwierigkeiten, wenn Texte anspruchsvoller wurden und wenn Dinge eingeordnet werden mussten. Ein weiteres Ergebnis: Die Zahl der Hasty Readers hat zugenommen. Jugendliche, die Texte nur hastig überfliegen und dann falsche Antworten geben. In anderen Ländern haben Kinder und Jugendliche auch zunehmend Probleme, werden aber im Bildungssystem unterstützt. Dort läuft es besser, allen voran in Singapur, Estland, Japan und Korea. Das liegt an verschiedenen Faktoren, zum Beispiel daran, dass die Lehrkräfte mehr Zeit haben, sich um die Belange der Schüler zu kümmern oder dass es bessere digitale
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1: Ich bin Michael Imhof und meine Kollegin von Neugier genügt hat recht. Auch wir sprechen über die aktuelle PISA-Studie. Wir sprechen darüber, was Unternehmer denken über die Wahl in Sachsen-Anhalt und wie viel Geld Finanzminister Klingbeil braucht fürs kommende Jahr.
2: Wir investieren in unsere Zukunft, wir investieren in unsere Sicherheit und wir schaffen uns die Freiheit, damit wir auch morgen noch handeln können.
3: Im Ausland wird jetzt wahrgenommen, da ist zum ersten Mal eine rechtsextreme Partei, die Wahlergebnisse anführt. Das hat natürlich gerade für ausländische Investoren in Sachsen-Anhalt potenziell einen gewissen Klang.
4: Man muss sich große Sorgen auch um die Kritik- und Beurteilungskompetenz junger Menschen machen, die nicht richtig lesen lernen.
1: Ich hoffe, ich kann lesen. Die neue PISA-Studie ist da. Dieses Programm gibt es seit 25 Jahren und es vergleicht den Lernstand von Schülerinnen und Schülern 15 Jahre alt aus 90 Ländern weltweit. Und bei PISA steht der Bildungsturm ziemlich schief. Bei uns in Deutschland, die Bundesbildungsministerin Karin Prien findet die Ergebnisse besorgniserregend. Wenn Sie Neugier genügt gehört haben, sind Sie ja schon drin im Thema. Alle Ergebnisse liegen nur auf Durchschnittsniveau. Jeder dritte Jugendliche hat Probleme beim Rechnen und beim Lesen. Die Nutzung sozialer Medien sei ein Grund dafür und die sozialen Unterschiede, also aus welchen Verhältnissen ein Kind kommt. Jetzt werden Kritiker sagen, vielleicht liegt es ja auch an unserem Schulsystem, das in den erfolgreichen Ländern dieser PISA-Studie besser aufgestellt ist. Für Karin Prien scheint das Problem aber woanders zu liegen.
4: Deutschland muss mehr leisten in der Bildung. Dafür brauchen wir Eltern, dafür brauchen wir die Hilfesysteme, die Kitas. Und die Schulen müssen an dieser Stelle gemeinsam mit den Hochschulen in der Qualität besser werden.
1: Sind das die Gründe? Anja Braun aus der ARD-Wissenschaftsredaktion. Was sagen denn die PISA-Ergebnisse aus über die Kompetenzen der 15-Jährigen in Deutschland? Und warum wird denn überhaupt von einem historischen Tiefstand gesprochen?
5: Die Werte in Deutschland sind die niedrigsten, die seit Beginn der PISA-Studien vor 25 Jahren gemessen wurden und sie sind sogar niedriger als bei der ersten PISA-Erhebung im Jahr 2000. Und das ist kein Ausreißer, sondern ein Abwärtstrend, der jetzt seit etwa 10 Jahren läuft. Immer mehr Jugendliche schaffen es nicht, bis zum Alter von 15 Jahren Basiskompetenzen zu erreichen. Darunter versteht man grundlegende Fähigkeiten, die nötig sind, um sich selbstständig zu orientieren und eben am gesellschaftlichen Leben teilzunehmen. Hier sind die Ergebnisse im Vergleich zur PISA-Studie 22 auch noch mal schlechter geworden. Nur noch jeder dritte Jugendliche versteht die Kernaussage eines Textes und kann so zum Beispiel Meinung von Fakten unterscheiden. Oder kann mit mathematischen Problemen aus dem Alltag umgehen, also zum Beispiel einen Rabatt ausrechnen. In den Naturwissenschaften erreicht etwa ein Viertel diese Basis nicht. Insgesamt haben auch immer mehr Heranwachsende nicht mehr das Gefühl, dass sich Bildung später im Leben mal lohnt. Und gleichzeitig nimmt die Zahl der 15-Jährigen zu, die Texte auch nur noch schnell überfliegen und nicht verstehen. Und es sagen auch immer mehr, dass Dinge sie schnell nicht mehr interessieren und sie deshalb auch nicht zu Ende bringen.
1: Welche Rolle spielt denn die soziale Herkunft eines Kindes oder vielleicht sogar die Migrationsgeschichte, was die Bildungschancen angeht?
5: Der Bildungserfolg eines Kindes hängt stark davon ab, wie viel Geld und Ressourcen eine Familie hat und wie gut der Bildungsgrad ist. Heute ist dieser Zusammenhang so groß wie nie zuvor und auch größer als bei der ersten PISA-Erhebung vor 25 Jahren. Der Zusammenhang zwischen den Ressourcen einer Familie und dem Bildungsgrad eines Kindes oder dem Bildungserfolg ist in Deutschland etwa 3-mal so stark wie in Kanada und 2-mal so stark wie in Dänemark und Norwegen, also in Ländern mit ähnlichen Bildungssystemen. Unterschiede nach Migrationshintergrund gibt es ebenfalls, aber wenn man gleichzeitig die soziale Herkunft berücksichtigt, da werden sie deutlich kleiner. Das heißt, nicht der Migrationsstatus an und für sich ist ein Faktor, sondern vor allem die sozialen Bedingungen, in denen die jungen Menschen aufwachsen.
1: Anja Braun zur aktuellen PISA-Studie im WDR 5 Mittagsecho. Gohr, Bergheim-Reith, Dormagen, Weißweiler, unter anderem diese Umspannwerke in Nordrhein-Westfalen wurden gezielt gestört von einem Mann, der sich zu diesen und anderen Sabotageakten bekannt hat, auch noch in Brandenburg unter anderem. Jetzt hat die Polizei den mutmaßlichen Täter festgenommen, Benedikt Kaninski mit den Einzelheiten.
6: Der mutmaßliche Stromsaboteur Daniel V. ist nach tagelanger Fahndung gefasst worden. Nach WDR-Informationen wurde der 48-Jährige zu Fuß in der Nähe von Weißweiler aufgegriffen. Er soll dort offenbar vergeblich versucht haben, unerkannt durch eine Polizeikontrolle zu kommen. In den vergangenen Tagen soll Daniel V. mehrere Sabotageangriffe auf das deutsche Stromnetz verübt haben.
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2: Die Nachrichten mit Peter Neuhaus. Guten Tag. Der Mann, dem vorgeworfen wird, Anschläge auf Stromleitungen verübt zu haben, ist gefasst nach tagelanger Suche. Die Polizei hat Daniel V. bei einer Verkehrskontrolle in der Nähe des Kraftwerks Weißweiler festgenommen. Im Kraftwerk war gestern noch eine Sabotagevorrichtung gefunden worden. Benedikt Kaninski berichtet.
3: Er hatte offenbar sogar noch Sprengmittel mit dabei und den Polizisten auch gesagt, dass er in der Gegend rund um das Kraftwerk in Weißweiler bei Aachen gecampt hatte. In den vergangenen Tagen soll Daniel V. mehrere Sabotageangriffe auf das deutsche Stromnetz in NRW und in Brandenburg im Umspannwerk Jenschwalde ausgeübt haben. Er hatte dabei offenbar versucht, mit selbstgebauten Raketen einen Kurzschluss an Hochspannungsleitungen auszulösen. In Bergheim war ihm das in der vergangenen Woche auch gelungen. Ein Teil der Kraftwerksblöcke fiel aus. Außerdem waren insgesamt 2 Bekennerschreiben aufgetaucht, die von Daniel V. stammen sollen.
2: Bundesfinanzminister Klingbeil hat die Finanzplanung für das kommende Jahr verteidigt. Der SPD-Politiker bezeichnete die geplanten Staatsausgaben zu Beginn der Haushaltsdebatte im Bundestag als Grundlage für Reformen in herausfordernden Zeiten. Er rechtfertigte die hohe Neuverschuldung als notwendig, unter anderem für die Verteidigung des Landes. Anne-Kathrin Mellmann, WDR Berlin.
4: Lars Klingbeil, der Bundesfinanzminister von der SPD, der hat heute sehr stark betont, dass er viel in die Zukunft investieren will. 118 Milliarden Euro seien das insgesamt. Und dieses Geld soll unter anderem fließen in Schienen, Brücken, Tunnel, aber auch in Schulen und Kitas. Und Klingbeil will wieder hohe Schulden aufnehmen und er will auch weiter sparen. Die einzelnen Ministerien, die mussten Sparvorschläge vorlegen und so konnte er eine große Lücke schließen, die er im regulären Haushalt noch hatte. Und um diese Sparmaßnahmen, da habe es harte Verhandlungen gegeben in der Koalition, das hat Klingbeil nochmal gesagt.
2: Der Landesrechnungshof warnt in seinem neuen Jahresbericht vor Rekordschulden des Landes Nordrhein-Westfalen im Jahr 2026. Was die Rechnungsprüfer konkret anmahnen, erklärt Jule Zentek, WDR Landespolitik.
5: Die Präsidentin des Landesrechnungshofs fand deutliche Worte. Das Land müsse nicht nur priorisieren, sondern Ausgaben streichen. Die Behörde hat den Auftrag zu überprüfen, in welchen Bereichen das Land aus ihrer Sicht nicht wirtschaftlich arbeitet und Einnahmen verschenkt. Zum Beispiel ist die Rede von Hochrisikospielen in Fußballstadien. Hier sollten die Veranstalter sich an den zusätzlichen Kosten für die Polizei beteiligen, finden die Prüfer des Landesrechnungshofs. Außerdem mahnt die Behörde auch die Zahl der Studienabbrüche an den Hochschulen in NRW kritisch an. Konkret geht es darum, dass nicht systematisch erfasst werde, wie viele Studenten ihr Studium abbrechen. Da jeder Studienplatz vom Land mitfinanziert wird, müsse das Ziel sein, Abbrüche zu verhindern.
2: Weitere Meldungen im Überblick. Einer neuen Studie zufolge sind im Jahr 2023 rund 1,7 Millionen Menschen an den Folgen des Passivrauchens gestorben, meistens wegen Durchblutungsstörungen. Fast 770 Millionen Kinder unter 14 Jahren seien Passivrauch ausgesetzt gewesen. Die Wissenschaftler fordern mehr Nichtraucherschutzgesetze in öffentlichen und privaten Räumen. Mehrere Städte in NRW schneiden bei einem Digital-Ranking dieses Mal gut ab. Düsseldorf, Köln, Bochum und Aachen sind unter den Top 10 beim Smart City Index des Digitalverbands Bitkom. In dem Ranking geht es zum Beispiel darum, ob die Stadtverwaltung auch online gut funktioniert. Eine Stadt hat besonders aufgeholt, Mönchengladbach, wo es unter anderem WLAN in Bus und Bahn gibt. Deutschlands Ex-Außenministerin Baerbock hat heute ihren letzten Arbeitstag bei der UNO. Ein Jahr lang hat sie da die Vollversammlung geleitet, bei der Vertreter aus fast allen Ländern der Welt zusammenkommen. In Zukunft arbeitet Baerbock an einer Uni in New York als Dozentin.
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2: Bei der Stadt Bonn gilt ab sofort eine Haushaltssperre. Das hat der Stadtkämmerer gestern bekannt gegeben. Grund für die Maßnahme sei das Haushaltsloch, das immer größer werde. Aus Bonn berichtet Sebastian Tittelbach.
6: Allein in diesem Jahr fehlen der Stadt Bonn voraussichtlich rund 167 Millionen Euro. Das sind 44 Millionen mehr als ursprünglich geplant. Zum einen nimmt die Stadt weniger ein, zum Beispiel bei der Grundsteuer. Gleichzeitig steigen die Ausgaben etwa im Sozialbereich. Ab sofort muss die Stadtkämmerei jede Buchung freigeben, es sei denn, die Ausgabe gilt als unabweisbar. Für die kommenden Jahre sieht der Kämmerer weitere Risiken für den Bonner Haushalt, unter anderem durch
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2: Die Nachrichten mit Peter Neuhaus. Guten Tag. Der Mann, der für mehrere Anschläge auf das deutsche Stromnetz verantwortlich sein soll, ist gefasst. Die Polizei hat ihn nach tagelanger Fahndung in der Nähe des Kraftwerks Weißweiler bei Aachen festgenommen. Katharina Trümper berichtet.
3: Er soll bei seiner Festnahme Sprengmittel dabei gehabt haben, aber keinen Widerstand geleistet haben. Polizisten fanden in der Nähe ein Zelt im Unterholz, in dem weitere Sprengladungen sichergestellt wurden. Der 48-jährige Mann aus Nordrhein-Westfalen steht im Verdacht, mit Spreng- und Brandvorrichtungen versucht zu haben, die Stromversorgung zu unterbrechen. Zu der Sabotageserie gibt es Bekennerschreiben, die die Ermittler dem Tatverdächtigen zuordnen. Darin begründet er die Angriffe auf das Stromnetz mit dem Kampf gegen fossile Energien. In allen drei betroffenen Bundesländern wird noch Braunkohle abgebaut und verstromt.
2: NRW-Schulministerin Feller hat enttäuscht auf die Ergebnisse der neuen PISA-Studie reagiert.
4: Das ist kein schönes Ergebnis, das muss man wirklich sagen. Es überrascht uns nicht ganz, was es deswegen aber nicht besser macht, weil ja auch beim IQB-Bildungstrend letztes Jahr wir auch schon ähnliche Ergebnisse hatten.
2: Die Schülerinnen und Schüler in Deutschland haben bei dem internationalen Bildungstest so schlecht abgeschnitten wie noch nie. In Naturwissenschaften, Mathe und beim Lesen.
4: Was ich erschreckend finde, ist, dass viele Eltern nicht so das Bestreben haben, dass ihre Kinder einen besseren Schulabschluss bekommen. Und daher von zu Hause auch nicht die familiäre Unterstützung so groß ist. Das finde ich schon Befunde, mit denen wir uns noch mal intensiver beschäftigen müssen.
2: Laut Feller hat die Landesregierung schon einige Änderungen auf den Weg gebracht, um den Negativtrend umzukehren. Serbien muss als EU-Beitrittskandidat mit Konsequenzen rechnen wegen der feierlichen Beisetzung des Kriegsverbrechers Mladic. Bei der Beerdigung gestern in Belgrad waren auch ranghohe Amtsträger. Die Führung der EU warf der serbischen Regierung vor, sich einem dunklen Kapitel der Geschichte nicht zu stellen. Thomas Speckhofen, WDR Brüssel.
5: Dies widerspreche den Werten, auf denen Serbiens Weg in die Europäische Union beruhe. Serbien ist seit mehr als 14 Jahren Beitrittskandidat der EU, allerdings stocken die Verhandlungen bereits seit Jahren. Von den mehr als 30 Verhandlungskapiteln wurden bislang erst zwei vorläufig abgeschlossen. Der Regierung in Belgrad werden immer wieder Verstöße gegen Grundwerte der EU und zu enge Beziehungen nach Russland vorgeworfen. Gestern hatten in Belgrad mehrere tausend Menschen die Beisetzung von Mladic begleitet. Der frühere Militärchef der bosnischen Serben war vorvergangene Woche in Den Haag verstorben, wo er eine lebenslange Haftstrafe wegen seiner Verbrechen während des Bosnienkrieges in den 90er Jahren verbüßte.
2: Weitere Meldungen im Überblick. Bundesfinanzminister Klingbeil hat den Bundeshaushalt für das kommende Jahr verteidigt. Zum Auftakt der Haushaltsdebatte im Bundestag bezeichnete der SPD-Politiker die hohe Neuverschuldung als notwendig, unter anderem für die Verteidigung des Landes. Die Opposition warf der Bundesregierung Schuldenmacherei vor. NRW-Ministerpräsident Wüst hat sich dafür ausgesprochen, dass Bund und Länder ihren Umgang mit der AfD in einer Arbeitsgruppe prüfen. Es geht für ihn hauptsächlich um die Frage, wie die Verfassung geschützt werden kann. Ein Verbotsverfahren könne dabei nur der letzte Schritt sein. Der Möbelhersteller IKEA hat vor Gericht einen Prozess gewonnen gegen eine rechte Partei aus Belgien. Die hatte ihrem Wahlprogramm nämlich die Abkürzung IKEA gegeben. Der Name steht übersetzt für Immigration geht auch anders. Die Partei hat das Programm auch so ähnlich designt wie eine IKEA-Anleitung. Laut Gericht ist das nicht okay, weil das den Ruf des Unternehmens schädigen könnte.
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2: Ein Kunstwerk aus Erdnussbutter hat in den Niederlanden fast 50.000 Menschen in ein Museum in Rotterdam gelockt. Die Installation besteht aus 390 Kilogramm Erdnussbutter. Christian Bongers, WDR Kultur.
6: Die Erdnussbutter sollte die Besucher fragen lassen, was ist Kunst? Die Installation bestand aus 25 Quadratmetern Erdnussbutter in Form eines Sechsecks auf dem Boden. So glatt wie möglich verstrichen und ohne Klumpen. Diese Kunstinstallation war im Boymans van Beuningen Museum in Rotterdam 2 Monate lang ein Publikumsmagnet. Die Hommage an den in diesem Jahr verstorbenen Künstler Wim T. Schrippers ist nun zu Ende. In dieser Zeit hat das Erdnussbutterkunstwerk einiges abbekommen. 48 Fußabdrücke, 5 heruntergefallene Handys und einen Schleckvorfall. Vermutlich hatte ein kleines Kind die Erdnussbutter auf dem Boden probiert.
2: Das Wetter in Nordrhein-Westfalen. Bei böigem Wind und einem Wechsel aus vielen Wolken und etwas Sonne ziehen ab und zu Schauer durch. In Wesel 23, in Nümbrecht 24 und in Aachen bis 25 Grad.
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3: Die Nachrichten mit Peter Neuhaus. Guten Tag. Die Polizei hat den Mann gefasst, der für mehrere Sabotageakte auf Umspannwerke verantwortlich sein soll. Nach WDR-Informationen ist Daniel V. in der Nähe des Kraftwerks Weißweiler bei Aachen zu Fuß in eine Verkehrskontrolle geraten. Es wurde seit Tagen nach ihm gefahndet. Markus Meyer-Gehlen erklärt, was ihm vorgeworfen wird.
4: Die Polizei geht davon aus, dass der 48-Jährige aus Gevelsberg an mehreren Stellen in NRW, Brandenburg und Sachsen Anschläge auf das Stromnetz verüben wollte, angeblich mit selbstgebauten Raketen, um Hochspannungsleitungen zum Kurzschluss zu bringen. Erst gestern wurde eine Vorrichtung dafür auch am Kraftwerk Weißweiler gefunden, deswegen war da auch heute Morgen noch die Autobahnabfahrt gesperrt. Es gibt auch Bekennerschreiben, die die Polizei für echt hält, in denen schreibt Daniel V., dass er die fossile Stromerzeugung für ein Verbrechen hält.
3: Die Schülerinnen und Schüler in Deutschland haben bei der neuen PISA-Studie so schlecht abgeschnitten wie noch nie. Die 15-Jährigen wurden in Naturwissenschaften, Mathe und beim Lesen getestet. Was die Ergebnisse bedeuten, erklärt Anja Braun.
5: Jeder dritte Jugendliche kann nicht mehr so gut lesen, dass er die Kernaussage eines Textes versteht und kann so zum Beispiel auch nicht mehr Meinung von Fakten unterscheiden. Jeder dritte Jugendliche kann auch mit mathematischen Problemen aus dem Alltag nicht mehr so umgehen, dass er zum Beispiel ausrechnen könnte, ob sich ein Rabatt lohnt. Insgesamt haben auch immer mehr Heranwachsende nicht mehr das Gefühl, dass sich Bildung später im Leben mal lohnt. Und gleichzeitig nimmt die Zahl der 15-Jährigen zu, die Texte auch nur noch schnell überfliegen und nicht verstehen. Und es sagen auch immer mehr, dass Dinge sie schnell nicht mehr interessieren und sie deshalb auch nicht zu Ende bringen.
3: Durch Streubomben sind im vergangenen Jahr weltweit deutlich mehr Menschen verletzt oder getötet worden. Laut mehreren Organisationen waren es mehr als 1.000, fast alle in der Ukraine. Bei Streubomben werden viele kleine Sprengkörper gleichzeitig abgeworfen und verteilen sich über eine große Fläche. Sandra Bieger berichtet.
6: 87% der Opfer seien Zivilistinnen und Zivilisten gewesen. Die Hilfsorganisation Handicap International, die an dem Bericht beteiligt ist, warnt auch vor den langfristigen Folgen der Waffen. Viele der kleinen Sprengkörper zündeten beim Einschlag nicht und blieben deshalb oft jahrzehntelang als Blindgänger im Boden. Allein durch solche Blindgänger seien im vergangenen Jahr in 9 Ländern Menschen getötet oder verletzt worden. Unter anderem in Syrien, der Ukraine, Laos und Afghanistan.
3: Weitere Meldungen im Überblick. Bundesfinanzminister Klingbeil hat den Bundeshaushalt für das kommende Jahr verteidigt. Zum Auftakt der Haushaltsdebatte im Bundestag bezeichnete der SPD-Politiker die hohe Neuverschuldung als notwendig, unter anderem für die Verteidigung des Landes. Die Opposition warf der Bundesregierung Schuldenmacherei vor. Die neuen Minister für Gesundheit und Verkehr, Linnemann und Bilger, haben im Bundestag ihren Amtseid geleistet, 6 Wochen nach ihrer Ernennung. Im Zuge der Kabinettsumbildung von Kanzler Merz hatte Linnemann das Gesundheitsressort von seiner Vorgängerin Warken übernommen, die jetzt Kanzleramtsministerin ist. Den bisherigen Verkehrsminister Schnieder tauschte Merz gegen den früheren Staatssekretär Bilger aus. Mehrere Städte in Nordrhein-Westfalen schneiden bei einem Digital-Ranking dieses Mal gut ab. Düsseldorf, Köln, Bochum und Aachen sind unter den Top 10 beim Smart City Index des Digitalverbands Bitkom. In dem Ranking geht es zum Beispiel darum, ob die Stadtverwaltung auch online gut funktioniert. Eine Stadt hat besonders aufgeholt, Mönchengladbach, wo es unter anderem WLAN in Bus und Bahn gibt. Einer neuen Studie zufolge sind im Jahr 2023 rund 1,7 Millionen Menschen an den Folgen des Passivrauchens gestorben, meistens wegen Durchblutungsstörungen. Die Wissenschaftler fordern mehr Nichtraucherschutzgesetze in öffentlichen und privaten Räumen.
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3: Der FC Schalke 04 setzt sich für das Thema Herzgesundheit ein, zusammen mit den Knappschaftkliniken. Stadionbesucher können beim Heimspiel am 20. September gegen Elversberg eine Untersuchung machen. Entweder mit der Smartwatch oder einem mobilen EKG-Gerät, erklärt Vorstandschef Tillmann.
7: Gerade für Schalker ist es, glaube ich, ganz besonders wichtig. Der Herzschlag ist schon ein bisschen höher hier in der Arena. Aber nein, Spaß beiseite. Das ist, glaube ich, egal ob Fußballfan oder nicht, für jeden Menschen wichtig. Und das ist ja unsere Rolle als Schalke. Wir haben eine Plattform, die hat eine Strahlkraft. Wir können auch auf Nicht-Fußball-Themen eine Aufmerksamkeit drauflegen und das machen wir an dieser Stelle gerne.
3: Innerhalb von 7 Tagen bekommen alle Teilnehmer des Kurz-EKGs auf Schalke eine Rückmeldung, ob alles in Ordnung ist.
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1: Die Nachrichten mit Steffi Orbach. Guten Tag. Der Mann, der Anschläge auf mehrere Umspannwerke verübt haben soll, ist gefasst. Die Polizei hat Daniel V. heute bei einer Verkehrskontrolle in der Nähe von Aachen festgenommen. Diese Polizistin sagt, dass bei dem 48-Jährigen auch Sprengmittel gefunden wurden.
2: Sowohl bei ihm als auch in einem angrenzenden Zelt, das dort gefunden worden ist. Und insofern ist gar nicht auszuschließen, dass die Tatverdächtige auch noch weitere Taten geplant hat.
1: Der Tatverdächtige soll an mehreren Stellen in NRW, Brandenburg und Sachsen die Stromversorgung angegriffen haben. Er kommt aus Gevelsberg im Ruhrgebiet. In Bekennerschreiben begründet er die Anschläge mit dem Klimaschutz und dem Kampf gegen die fossile Stromerzeugung. Die Polizei ermittelt jetzt, ob es möglicherweise noch weitere Täter gibt. NRW-Schulministerin Feller hat enttäuscht auf die Ergebnisse der neuen PISA-Studie reagiert.
3: Das ist kein schönes Ergebnis, das muss man wirklich sagen. Es überrascht uns nicht ganz, was es deswegen aber nicht besser macht, weil ja auch beim IQB-Bildungstrend letztes Jahr wir auch schon ähnliche Ergebnisse hatten.
1: Die Schülerinnen und Schüler in Deutschland haben bei dem internationalen Bildungstest so schlecht abgeschnitten wie noch nie in Naturwissenschaften, Mathe und beim Lesen.
3: Was ich erschreckend finde, ist, dass viele Eltern nicht so das Bestreben haben, dass ihre Kinder einen besseren Schulabschluss bekommen und daher von zu Hause auch nicht die familiäre Unterstützung so groß ist. Das finde ich schon Befunde, mit denen wir uns noch mal intensiver beschäftigen müssen.
1: Laut Feller hat die Landesregierung schon einige Änderungen auf den Weg gebracht, um den Negativtrend umzukehren. Der Europäische Rechnungshof warnt vor einem ernsten Problem mit dem illegalen Tabakhandel in der EU. Die EU sei dem Schwarzmarkt nicht gewachsen. Gottlob Schober berichtet.
4: Schätzungen der EU-Kommission zufolge seien 2023 rund 9% der gerauchten Zigaretten in der EU illegal produziert oder geschmuggelt gewesen. Der illegale Tabakhandel verursache jährliche Steuerausfälle in Höhe von rund 13 Milliarden Euro. Man arbeite mit den Mitgliedstaaten zusammen, um Lücken zu überwachen und Betrug zu bekämpfen. Das Bundesfinanzministerium verweist auf den Aktionsplan gegen organisierte Kriminalität. Unter anderem soll der Zoll technisch und personell gestärkt werden. Ein entsprechendes Gesetz dafür soll voraussichtlich noch in diesem Jahr verabschiedet werden.
1: Und jetzt weitere Meldungen im Überblick. 12 Länder wollen die Einfuhr von Waren aus israelischen Siedlungen im Westjordanland beschränken. Darunter sind Großbritannien, Frankreich und Kanada. Der Schritt richtet sich gegen die zunehmende Gewalt jüdischer Siedler gegen Palästinenser in dem besetzten Gebiet. Er ist auch ein Protest gegen die Ausweitung der israelischen Siedlungen in dem Palästinensergebiet. Im vergangenen Jahr sind deutlich mehr Menschen von Streubomben verletzt oder getötet worden. Laut einem Zusammenschluss von Nichtregierungsorganisationen hat sich die Zahl im Vergleich zum Vorjahr mehr als verdreifacht. Besonders betroffen ist die Ukraine. Bei Streubomben bleiben viele kleine Sprengkörper oft noch jahrelang im Boden. Der Möbelhersteller IKEA hat vor Gericht einen Prozess gewonnen gegen eine rechte Partei aus Belgien. Die hat ihrem Wahlprogramm nämlich die Abkürzung IKEA gegeben. Der Name steht übersetzt für Immigration geht auch anders. Die Partei hat das Programm auch so ähnlich designt wie eine IKEA-Anleitung. Laut Gericht ist das nicht okay, weil das den Ruf des Unternehmens schädigen könnte. In Iserlohn ist heute ein Unfall mit einem Schulbus glimpflich ausgegangen. Der Fahrer war einem entgegenkommenden Auto ausgewichen und nach rechts in einen Graben geraten. Der Bus blieb in Schräglage hängen. Die Kinder konnten durch einen Spalt in einer blockierten Tür ins Freie klettern. Verletzt wurde niemand. Seit heute läuft die Abstimmung über den Vogel des Jahres. Der NABU und der Landesbund für Vogel- und Naturschutz in Bayern wollen mit der Aktion auf Vogelarten aufmerksam machen, die zum Teil gefährdet sind. Nominiert ist zum Beispiel der Tauerschnäpper, der immer seltener geeignete Bruthöhlen findet. Und die Mehlschwalbe, die weniger Nahrung findet, weil es nicht mehr so viele Insekten gibt.
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1: In Frankreich haben Unbekannte heute Morgen zwei wertvolle Gemälde aus einem Renoir-Museum gestohlen in der Nähe von Nizza. Der Schaden soll mehrere Millionen Euro betragen. Henrik Lesser-Villun berichtet.
5: Die Diebe sollen laut dem Bürgermeister von Cagnes-sur-Mer gut vorbereitet und informiert gewesen sein. Mit einer Metallsäge sollen sie die Kunstwerke von den Halterungen geschnitten haben. Pierre-Auguste Renoir war einer der wichtigsten impressionistischen Maler. Er malte mit lockeren Pinselstrichen Menschen, Alltagssituationen und Feste. Das Museum ist das letzte Wohnhaus.
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2: Die Nachrichten mit Katrin Baumhöfer. Guten Abend. Die Polizei hat den Mann verhaftet, der mehrfach Anschläge auf das Stromnetz verübt haben soll. Er ist in der Nähe von Aachen zu Fuß auf einem Feldweg unterwegs gewesen. Und da ist er der Polizei aufgefallen, sagt NRW-Innenminister Reul.
3: Dieses Spiel ist heute beendet worden. Allerdings wird jetzt genau untersucht und befragt, wird geschaut, ob er derjenige ist, sicherheitshalber, ob er alleine ist, ob er Mittäter gehabt hat. Man weiß es ja nie ganz genau.
2: Erst gestern ist im Kraftwerk Weißweiler eine Anschlagsvorrichtung aufgetaucht. Der 48-Jährige hat der Polizei gesagt, dass er in der Nähe gecampt hat. Bei ihm und in seinem Zelt wurde auch weiterer Sprengstoff gefunden. Hendrik Frost zum Stand der Ermittlungen.
4: Aktuell haben die ermittelnden Behörden keine Hinweise darauf, dass Daniel V. Mittäter gehabt haben soll. Aber das ist noch Gegenstand der Ermittlungen. Ebenso muss ermittelt werden, was genau seine Pläne waren. In Dormagen zum Beispiel wurden in der Nähe von Umspannwerken Abschussanlagen gefunden, mit denen Kurzschlüsse verursacht werden konnten. Jetzt wurde er aber eben mit Sprengstoff angetroffen. Aufschluss darüber könnte auch noch ein zweites Bekennerschreiben geben, das gestern gefunden worden ist.
2: Die deutschen Schülerinnen und Schüler waren noch nie so schlecht beim Schulleistungstest PISA wie dieses Mal. Alle 3 Jahre wird das Können von 15-Jährigen in den Naturwissenschaften, in Mathematik und beim Lesen überprüft. Beim Lesen hat sich jetzt der stärkste Abwärtstrend gezeigt. Mehr von Juliane Kowalik.
5: Jugendliche können immer schlechter längere Texte verstehen, weil sie sie nur überfliegen, anstatt zu erfassen. Rund ein Fünftel der Jugendlichen hat in den Bereichen Mathematik, Lesen und Naturwissenschaften keine ausreichende Basiskompetenz. Seit 10 Jahren ist dieser Rückgang auch in anderen Ländern zu spüren. Allerdings haben Länder wie Singapur, Kanada und Estland diesen Trend besser abfedern können. Besonders beunruhigend ist die gestiegene Chancenungleichheit in Deutschland. Noch nie waren die Bildungserfolge von Jugendlichen so stark vom sozioökonomischen Status der Familie abhängig wie jetzt.
2: Verteidigungsminister Pistorius hat der Ukraine weitere umfangreiche Waffenlieferungen zugesagt. Dazu gehören unter anderem Abfangraketen für das amerikanische Patriot-System. Thomas Spiekhofen berichtet.
6: Eine genaue Zahl nannte Pistorius nicht. Er forderte die anderen Partner auf, ebenfalls noch einmal ihre Bestände zu durchforsten. Auch die Lieferung von IRIS-T-Abwehrsystemen werde fortgesetzt, erklärte Pistorius. Die Ukraine bestelle gerade mehrere tausend Lenkflugkörper dafür, die von einem Konsortium unter deutscher Federführung hergestellt werden. Bezahlt werden soll der Kauf aus dem 90 Milliarden Euro Kredit, den die EU der Ukraine zur Verfügung stellt. Die Ukraine auf den Winter vorzubereiten, genieße höchste Priorität und erfordere sofortiges Handeln, sagte Pistorius.
2: Weitere Meldungen im Überblick. 12 Länder schränken den Handel mit Waren aus israelischen Siedlungen im Westjordanland ein. Großbritannien verbietet ihn ganz. Begründet wird das mit zunehmender Gewalt jüdischer Siedler gegen Palästinenser in dem besetzten Gebiet. Auch der Ausbau der israelischen Siedlungen dort wird kritisiert. Israel hat als Gegenmaßnahme angekündigt, das britische Konsulat in Jerusalem zu schließen. Im Flugverkehr von und nach Großbritannien gibt es zurzeit Probleme. Grund ist eine technische Störung bei der britischen Flugsicherung. An vielen Flughäfen dort können Maschinen nicht wie geplant starten. Betroffen sind unter anderem London, Manchester und Birmingham. Am Flughafen Düsseldorf wurden Flüge nach London gestrichen. In Iserlohn ist heute ein Unfall mit einem Schulbus glimpflich ausgegangen. Der Fahrer war einem entgegenkommenden Auto ausgewichen und nach rechts in einen Graben geraten. Der Bus blieb in Schräglage hängen. Die Kinder konnten durch einen Spalt in einer blockierten Tür ins Freie klettern. Verletzt wurde niemand.
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8: Mit einem kleinen Schub Nostalgie, würde ich eigentlich fast schon sagen. Das ist ja irgendwie das most abgefeierte Kinderintro, so aus meinem Kontext auf jeden Fall. Ich weiß nicht, wie das bei euch ist. Also für mich ist Gummibärenbande schon so das Nostalgie-Ding.
9: Ja, vor allem es braucht nur ein Wort und jeder kann es komplett mitsingen. Also ich bin sehr, sehr bei dir.
8: Ja, voll schön. Dieser Tune geht euch heute auf die Ohren hier bei Bonn FM, weil morgen Tag des Teddybärs ist.
9: Oh, wie toll.
8: Und da dachte ich mir so, so Bären sind ja einfach sehr präsent, so in Kinderfilmen
9: ja.
8: Und so.
9: Ja.
8: Aber erstmal wollte ich euch die wichtigste Frage stellen. Und Pia, was war denn so dein, hattest du einen Teddybär?
9: Nee, aber ich hatte eine Robbe als Kuscheltier und die war echt mal ein und alles. Sie hatte auch einen tollen Namen, sie hieß Robby Bobby.
8: Oh, yeah. Stopp! Mit nicht yeah, Robby Bobby, nicht die Adlibs.
9: Ja, und ich glaube, ich habe sie aber irgendwo verloren, ich finde sie nicht mehr.
8: Das ist das Schlimmste, was ich je gehört habe.
9: Ja, ich weiß. Aber was ist bei dir? Hattest du so ein Go-To-Kuscheltier?
8: Ich hatte so einen riesigen Ikea-Elefanten. Ich weiß nicht, ob du noch diese riesigen, die man manchmal so, wo man als Kind so vorbeigegangen ist und so hingeschielt hat. Mhm. Da hatte ich so einen Elefanten. Der war auch, der war riesig, also viel zu groß, finde ich. Aber
9: dafür geht er nicht verloren.
8: Oh, du hast recht. Oh mein Gott. Ja, Leute, also knuddelt eure Kuscheltiere, bevor sie verloren gehen. Mhm. Wir machen später noch ein kleines Quiz. Das mache ich mit dir, Pia. Und ihr könnt alle mitraten, denn wir machen ein Bären-Blind-Ranking, wo wir so ein paar Bärchen aus unserem Leben vielleicht blind-ranken. Das kommt jetzt in der kommenden Stunde.
9: Ich bin bereit.
8: Pia, kannst du mal alle Bären, die es so gibt, im Kopf durchgehen.
9: Ja.
8: Und ansonsten begleiten wir euch hier für die nächste Stunde. Wir, das sind Chiara Lichter
9: und Pia Dogontke.
8: Und als nächstes kommt Don't Poke the Bear von den Mumfats.

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0: Leute, ich weiß nicht, wie das bei euch so ist, aber bei mir kommt mein Instagram-Feed mittlerweile gar nicht mehr ohne den sogenannten AI-Slop aus.
1: Ich muss sagen, es gibt auch mittlerweile ja super verschiedene Varianten, ob es jetzt irgendwie gesprechende Früchte sind oder irgendwelche Katzen, ja, die mir ins Ohr miauen. Also mir geht es genauso und es scheint so, als würde es so langsam auch in Hollywood und für die Filmindustrie gelten. Genau in diesem Zusammenhang gab es da jetzt wieder einen AI-Aufschrei, weswegen wir wiederum unseren BonfM-Reporter Adrian Zimmermann fragen, um was geht's da denn diesmal?
2: Ja, alles fing an mit der israelischen Schauspielerin Gal Gadot, die vielbestimmt als Wonder Woman aus dem DC-Universe bekannt ist. Die ist gerade auf Pressetour für ihren Film The Runner und musste sich im Zuge dessen aber für ein ganz anderes Filmprojekt rechtfertigen. Dabei handelt es sich um den Film Bitcoin, in welchem sie an der Seite von Casey Affleck und Pete Davidson spielt. Viele Menschen regen sich derzeit über diesen Film auf, obwohl er noch gar nicht draußen ist, denn ein Großteil von Set- und Beleuchtung hat beim Dreh eine künstliche Intelligenz übernommen.
0: Ja, und das mit der KI, das ist ja jetzt auch noch nicht so eine alltägliche Praxis im Filmbusiness, oder?
2: Also, dass Filme mittlerweile AI einsetzen, ist tatsächlich nichts Neues. So gab es rund um den Oscar-Gewinn von The Brutalist im letzten Jahr einen kleinen Skandal. Grund dafür war der Einsatz von KI, um den ungarischen Akzent des von Adrian Brody gespielten Architekten in der Postproduktion zu verbessern. Als der Schauspieler schließlich für den Oscar für den besten Hauptdarsteller bekam, war das für viele der Anfang vom Ende. Schließlich wurde, laut ihnen, zum ersten Mal ein Oscar an eine Mischung aus Mensch und Maschine vergeben. Aber auch andere Projekte wurden in der Vergangenheit mit AI unterstützt, so etwa Furiosa, A Mad Max Fury Story und Peter Jacksons Get Back Doku über die Beatles.
1: Okay, wenn jetzt schon KI Einzug gefunden hat, warum ist es denn jetzt bei dem Film so ein großes Thema?
2: Also meines Erachtens hat das mehrere Gründe. So ist Gal Gadot bei vielen Menschen leider unbeliebt. Das hat einerseits mit ihrer Schauspielleistung zu tun, über die sich viele lustig machen, andererseits auch mit ihrer Zeit beim israelischen Militär in den 2000ern. Seit dem Angriff auf Gaza hat sie Beileid für Opfer auf beiden Seiten des Konflikts bekundet, womit natürlich weder die eine noch die andere Seite so richtig zufrieden ist. Darüber hinaus aber hat auch der Produzent des Films Bitcoin offen darüber gesprochen, dass durch die KI 200 Millionen Dollar an Produktionskosten eingespart wurden. Auch das stößt vielen sauer auf. Schließlich ist die Sorge um den Arbeitsplatz eines der größten Themen, das die Menschen überall umtreibt. Und das gilt natürlich auch für das Feld, in dem viele ohnehin das letzte KI-freie Fleckchen Erden, Kunst auf Erden sehen.
1: Vielen Dank an unseren Reporter Adrian Zimmermann zum Zusammenbringen von Film und KI. Und passend zum Thema hören wir jetzt Exit Music for Film von Radiohead.

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0: Ich habe gerade für eine Sekunde überlegt, ob ich jetzt den Gummibären-Song a cappella anstimme, für euch natürlich.
1: Wundervoll wäre
0: das. Habe
1: mich
0: dann dagegen entschieden, weil ich glaube, es wäre kein Geschenk, leider. Ich kann
1: vielleicht
0: leider nicht so singen.
1: Später.
0: Aber ich hoffe, ihr habt es jetzt schon ein bisschen im Ohr, den Gummibären-Bandesong. Mhm. Denn wir machen jetzt das, was ich euch eben schon versprochen habe. Und zwar kommt das Bären-Ranking, Leute.
1: Yes.
0: Es wird jetzt also 5 Bären geben mit Tönen. Also einfach nur, damit ihr nochmal in das Bärenfieber reinkommt.
1: Ja.
0: Und Pia wird hier on air entscheiden, kommt es auf Position 1 oder 5. Das muss sie entscheiden. Es steht dann fest.
1: Ja.
0: Es ist dann nicht nochmal änderbar.
1: Als 1 das Beste und 5 das Schlechteste?
0: Würde ich sagen.
1: Ja, würde ich auch sagen.
0: Gut.
1: Okay.
0: Das heißt, wenn du einer Person die 2 gibst, einem Bärchen, dann kannst du das danach nicht mehr ändern und dann fügt sich eben das ganze Spiel so. Ich würde sagen, wir fangen einfach direkt mal mit dem ersten Bär an. Vielleicht, ihr erkennt es bestimmt jetzt schon hier dran.
2: Probier's mal mit Gemütlichkeit, mit Ruhe und Gemütlichkeit.
0: Ja, Leute, direkt nächster Bärenohrwurm.
1: Oh, so schwer, weil ich, also Baloo ist so einer meiner Lieblingsbären.
0: Oh,
1: also
0: wow.
1: Ich fange richtig stark an. Ich glaube, also ich setze ihn auf 2.
0: Baloo kommt also auf 2. Schreibt ihr eigentlich irgendjemand mit? Ich schreibe gar nicht, wir merken uns das, oder?
1: Ja, ja.
0: Ich habe gerade irgendwie ein bisschen Angst vor meiner Merkkapazität. Aber Baloo setzen wir auf 2.
1: Kann ich auch mitschreiben vielleicht.
0: Das ist gar nicht so schlecht.
1: Guck jetzt mal. Okay, ich schreibe mit.
0: Baloo auf der 2. Dann kommt hier jetzt der nächste Bär.
3: Oh, hallo?
4: Paddington?
3: Yes, yes, it's Paddington.
0: Also für alle, die es jetzt offensichtlich nicht sehen können, weil wir im Radio sind, hat Pia gerade ihr Gesicht so, oh.
1: Ja, ich wusste gerade nicht, was ich denken soll, aber irgendwie.
0: Also es ist Paddington, der Süße mit dem Koffer,
1: ja,
0: und dem Regencape und London Chor.
1: Ja, aber ich glaube, oh, ich setze den auf die 4.
0: Okay, das heißt, wir haben die 2 und die 4 belegt mit Baloo und Paddington. Dann kommen wir jetzt zu Bär Nummer 3.
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5: Klar, Lars, so groß wie ich.
0: Ihr müsstet halt alle jetzt Piers Reaktion sehen, weil man merkt richtig, dass ich dieses Kinderserien gucke und oh mein Gott, wie süß ist das?
1: Ich hatte früher so ein Puzzle mit Lars, dem kleinen Eisbären.
0: Ja, Lars, der Eisbär ist super süß. Ja, das wäre jetzt Lars und sein Papa und in der Szene, die ich rausgeschnitten habe, tritt Lars so in die Pfote des Papas, wisst ihr, in den Schneeabdruck und ist dann so, werde ich auch mal so groß wie du?
1: Oh, Chiara, das ist meine 1.
0: Das ist deine 1?
1: Lars auf die 1.
0: Great, Lars auf die 1. Lars auf die 1.
1: Ja.
0: Baloo auf die 2. 3 ist leer. 4 Paddington. 5 leer. Leute, es würde mich super interessieren, ob ihr das komplett anders seht. Wenn ihr gleich ein anderes Ranking habt, schreibt uns das bitte mal unter @bonfm auf Insta.
1: Bin gespannt jetzt.
0: Da sind wir bereit. So, dann kommt jetzt der 4. Bär. Du hast noch Slot 3 und 5.
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0: Für alle, die Stimme nicht zuordnen konnten, wurde jetzt mies gespoilert. Offensichtlich ist das Captain Blaubär.

0: Ja, cooler Mann, hey, aber es ist für mich die 5.
1: Boah, krass, okay, Captain Blaubeer auf die 5.
0: Ja, ich mag ihn, aber in diesem, also im Vergleich ist er leider auf dem letzten Platz.
1: Ich muss auch sagen, er verliert gegen Lars, also der Lars hat halt den Süßfaktor, ja, einfach extrem, der macht was mit einem.
0: Ja.
1: Aber dann kommen wir jetzt zu dem Bären, der dann auf deinem Platz 3 kommt, wenn ich das
0: stabiles
1: richtig sehe.
0: Stabiles Mittelfeld dann, ja.
1: Oh, da bin ich gespannt, wie du das denkst.
2: Honey, honey, honey. 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
1: Wer könnte das wohl sein? Ein Bär, der die ganze Zeit über Honig liest. Ja, mein personal Lieblingsbär, muss ich sagen.
0: Oh ja, ich verstehe das. Ich bin auch einverstanden mit der 3, aber ich verstehe auch voll die 1. Aber ich muss sagen, also soll ich es noch einmal jetzt durchgehen?
1: Mach einmal, gib uns einmal nochmal ein Overview.
0: Platz 1 Lars, dann Baloo, dann haben wir, oh Gott, jetzt...
1: Winnie Pooh dann.
0: Oh Gott, ja, Winnie Pooh, das habe ich gerade nicht mitgeschrieben. Dann kommt Paddington auf Platz 4 und letzter Platz ist Captain Blaubeer.
1: Ja, Leute, wenn jetzt unter euch richtig miese Captain Blaubeer-Fans sind, dann schreibt uns doch. Schreibt uns doch, warum und was ihr so gerne an Captain Blaubeer mögt. Ich muss sagen, Bären sind einfach iconic.
0: Ja,
1: einfach gute Tiere.
0: Schön. Ich habe auch total vergessen, dass es so viele Bären in den ganzen Kindergeschichten gibt.
1: Exakt. Und da haben wir ja nicht mal die Glücksbärchis und so. Die waren ja Mascha und der Bär. Es kam irgendwie so viel auf einen zu. Irgendwie lohnt sich manchmal so ein kleiner Deep Dive in die Kindheit. Und das waren wir jetzt hier einmal für euch. Bleibt gerne noch ein halbes Stündchen mit uns hier. Und rankt doch auch mal eure Bären.
0: Oder auch mal andere Tiere.
1: Ja. Wir haben ja hier noch viel Sendezeit. Mal gucken, was wir damit anstellen. Jetzt erstmal Sweat You Out My System.

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1: Um 18.30 Uhr mit Pia de Gontke und das sind die Themen. Förderung von Krebsforschung am Uniklinikum Bonn und mehr Personal an Bahnknotenpunkten. Das Uniklinikum Bonn, die Universität Bonn und das Lamar-Institut für maschinelles Lernen und künstliche Intelligenz wollen in Zukunft gemeinsam Forschung betreiben. Laut der Uni Bonn soll die Forschung mithilfe von KI mögliche Fortschritte im Kampf gegen Krebs bringen. Neben neuen Wirkstoffen sollen auch die Früherkennung verbessert werden. Finanziert wird die Forschung vom Bundesland Nordrhein-Westfalen. Die Fördersumme beträgt 25 Millionen Euro. An wichtigen Bahnhaltestellen soll ab heute mehr Personal eingesetzt werden, um Fahrgäste besser zu informieren. Das berichtet der Generalanzeiger. Insbesondere an den drei Umstiegshaltestellen Fielich, Ramersdorf und dem zentralen Busbahnhof werden mehr Stadtwerke-MitarbeiterInnen vor Ort sein. Dadurch sollen die Fahrgäste mehr AnsprechpartnerInnen bei Fragen zu Fahrplänen und Umstiegen haben. Außerdem soll dadurch verhindert werden, dass überfüllte Busse die Haltestellen verlassen. Die Stadt Bonn hat ein spezielles Programm für die städtischen Wiesenflächen. Im Rahmen dieses Programms findet seit gestern der zweite Wiesenschnitt statt. Durch diese Maßnahme soll die ökologische Vielfalt erhalten und gefördert werden, so die Stadt Bonn. Dabei werden ausgewählte Bereiche beim Mähen gezielt ausgelassen, um genug Nahrung und Lebensraum für Insekten und Kleintiere zu lassen. Insgesamt werden über 111 Hektar Wiesenfläche in der Stadt gepflegt. Das waren die Meldungen mit Pia de Gontke.
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3: Ja, man versuche jetzt mal hier irgendein Muster im aktuellen Wetter zu entdecken. Ich tue es nicht. Irgendwie ist gerade der Sommer ausgebrochen, aber so ein bisschen Regen erwarten wir trotzdem die ganze Zeit. Nächste Woche wird es immerhin nicht mehr so heiß, sondern immer um die 20 Grad rum. Das ist ja auch ganz angenehm. Ich erwähne jetzt einfach mal nicht, dass irgendwann dann auch wieder eine 28 da steht. Ich sag euch, guckt auf eure Wetter-App. Und für alle, die gerade noch so auf den Sommer hoffen, da ist ja der Herbst noch nicht ganz da. Das ist doch auch eigentlich ganz schön.

0: Ja, so jubeln klingt's gerade in Berlin. Da läuft nämlich noch bis Sonntag die Basketball-WM der Frauen.
1: Ich finde solche Geräusche irgendwie auch immer ganz satisfying. Auf jeden Fall, ne? Unsere BonfM-Reporterin Selina Kling verfolgt die Basketball-WM für uns und erzählt uns jetzt mal, wie weit das deutsche Team denn inzwischen gekommen ist.
2: Gestern haben die Gruppenphase als Zweite in der Gruppe beendet. Das bedeutet, sie müssen sich jetzt erstmal noch fürs Viertelfinale qualifizieren. Darum spielen sie heute Abend um 20.45 Uhr gegen Südkorea. Und sollte das deutsche Team das Spiel gewinnen, begegnen sie dann am Donnerstag im Viertelfinale Belgien.
0: Okay, zweiter Platz in der Gruppenphase, das klingt ja schon mal recht erfolgreich, würde ich sagen. Wie liefen denn die bisherigen Spiele so?
2: Die hatten erstmal einen schwierigen Einstieg am ersten Spieltag mit einer klaren Niederlage gegen Spanien. Aber davon hat sich das deutsche Team nicht unterkriegen lassen. Gegen Japan und Mali konnten dann noch zwei wirklich souveräne Siege eingeholt werden. Vor allem auch Frieda Bühner und Luisa Geißelsöder zeigen bisher echt starke Performances und haben viele Punkte eingebracht. Die spielen auch beide in der WNBA, der wohl größten Basketballliga der Frauen. Aber trotz bisher starken Leistungen stehen die Chancen der Deutschen auf einen Sieg nicht so gut. Dafür sind nämlich eher Länder wie die USA oder Frankreich Favoriten und zum Beispiel auch unser potenzieller Viertelfinalgegner Belgien.
1: Die WM findet ja auch in Berlin statt. Könnte da nicht vielleicht der sogenannte Heimvorteil unsere Chancen noch so ein bisschen positiv beeinflussen?
2: Da kann man natürlich drauf hoffen. Es bedeutet ja ganz viel Support von den Fans und von Familien und Freundinnen. Und zum Beispiel auch Dennis Schröder, der ja mit dem deutschen Männerteam amtierender Welt- und Europameister ist, war schon zum Unterstützen vor Ort. Wie die deutschen Spielerinnen Yara Sabali und Emily Biswas selbst sagen.
3: Richtig cool, hier zu spielen, vor der Familie, vor Freunden, die mich nicht oft spielen sehen. Deswegen, also es bedeutet sehr viel.
4: Also es macht voll Spaß. Ich liebe es, dass wir in Berlin sind.
2: Ich glaube, man merkt richtig, das Team freut sich, in Berlin spielen zu können und hat richtig Spaß dabei. Und das merkt man auch einfach beim Zuschauen und vielleicht hilft das ja auch zum Sieg.
0: Also ich drücke dem deutschen Team auf jeden Fall die Daumen. Heute Abend um 20:45 könnt ihr unsere Basketballfrauen im Viertelfinale anfeuern. Schauen könnt ihr das kostenlos im Fernsehen bei ProSieben Max oder im Livestream bei Join. Vielen Dank für das WM-Update an unsere BonfM-Reporterin Selina Kling.

0: Der Dienstagfeierabend neigt sich dem Ende zu mit Riri von Daisy the Great. Wir enden aber natürlich unseren wunderbaren Dienstagfeierabend niemals ohne die.
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2: Falls ihr morgen Abend Lust habt, ein paar Brettspiele oder Kartenspiele auszuprobieren, dann geht doch gerne zum Spieleabend. Das Ganze ist Teil der Game Week der Unibonn Spiel Community und findet im Impuls in der Adenauer Allee 131 ab 18 Uhr statt. Der Eintritt ist kostenlos. Am Samstag und am Sonntag ist auch das Kinofest. Das ist unter anderem im Woki, im Kinopolis und in anderen Kinos. Da zahlt ihr dann nur 5 Euro für ein Kinoticket. Und am Samstag könnt ihr euch das Stück Phil Collins ist Gott und er lässt uns alle leiden vom Kurfürstlichen Hoftheater anschauen. Einlass ist um 19 Uhr und Beginn um 19.30 Uhr und das Ganze findet in Endenich im Ulrich-Haberland-Saal statt. Der Eintritt ist auch hier kostenlos.

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1: Um knapp 19 Uhr macht der Dienstagfeierabend Feierabend.
2: Wow.
1: Ja, oder? Anne, das habe ich mir nicht ausgedacht. An den Mikros waren für euch Chiara Lichter.
2: Und Pia Dugont, gell?
1: Und ich finde, wir haben heute, wir hatten heute so einen guten Mix aus Basketball, KI und Teddybären.
2: Ja.
1: Leute, schreibt uns bitte auf Insta, was eure Teddybären früher waren oder eure Kuscheltiere.
2: Und ob ihr auch Baloo auf die 1 getan hättet.
1: Ob ihr auch Baloo auf die 1.
2: Hatte ich überhaupt nicht. Oh Gott, Lars.
1: Lars auf das.
2: Entschuldigung.
1: Jetzt einfach Lars betrayed. Das ist crazy.
2: Oh,
1: aber irgendwie fühle ich mich jetzt richtig inspiriert, heute nochmal so aus Fun so eine Folge Captain Blaubeer oder so, oder so eine Folge Winnie Pooh reinzugucken.
2: Oh, ja.
1: Ich finde, sowas kann man auch immer gut einfach in sich rein konsumieren, wenn man so einfach gestresst ist und es ist ja gerade auch Hausarbeitsphase und so, Leute. Deswegen, vielleicht ist das für euch was to take the edge off, ein bisschen Kinderserie gucken.
2: Probiert's mal mit Gemütlichkeit, Leute.
1: Oh, das ist sehr gut. Ja, Leute, mit Gemütlichkeit beenden wir das. Wir sehen uns nächste Woche.

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1: Die Nachrichten mit Steffi Orbach. Guten Abend. Der Verdächtige im Fall der Sabotageversuche auf Umspannwerke ist gefasst. Die Polizei hat ihn nach tagelanger Fahndung in der Nähe von Aachen festgenommen. Laut NRW-Innenminister Reul ist ein mögliches Motiv der Kampf gegen fossile Energien.
2: Er hat ja einen Brief geschrieben, da hat er seine Themen benannt, die ihm wichtig waren. Auf der anderen Seite wissen wir, haben wir auch gehört, dass er psychische Probleme haben könnte. Und deswegen muss man sich das jetzt anschauen.
1: Sabotagevorrichtungen waren an Umspannwerken und Kraftwerken in NRW, Brandenburg und Sachsen gefunden worden. Großbritannien verbietet den Handel mit Waren aus israelischen Siedlungen im Westjordanland. Die Regierung in London begründet das unter anderem mit dem Ausbau der israelischen Siedlungen in dem Palästinensergebiet. Israel hat inzwischen reagiert. Julia Lai, WDR Tel Aviv.
3: Der israelische Außenminister Gideon Saar hat am frühen Dienstagabend angekündigt, das britische Konsulat in Jerusalem schließen zu lassen. Zudem kündigte Saar eine Reihe weiterer Maßnahmen an. So müssen etwa britische Vertreter das internationale Gaza-Hilfs Zentrum in Israel verlassen. Und er sprach Einreiseverbote gegen 12 Personen aus, die an, Zitat, antisemitischen und anti-israelischen Aktivitäten beteiligt sind.
1: Und das ist auch noch wichtig. In Köln demonstrieren gerade tausende Menschen für die Demokratie und gegen eine Zusammenarbeit mit der AfD. Auslöser für den Protest ist der klare Wahlsieg der Partei in Sachsen-Anhalt. Schülerinnen und Schüler aus Deutschland haben bei der neuen PISA-Studie die schlechtesten Leistungen seit Beginn der Erhebung gezeigt. Jeder dritte Jugendliche hatte Probleme beim Lesen in Mathematik und in Naturwissenschaften. Die Fußball-Champions League startet heute in die neue Saison. Borussia Dortmund beginnt mit einem Heimspiel gegen den FC Villarreal. Anpfiff ist um 21 Uhr. Ein Kunstwerk aus Erdnussbutter hat in den Niederlanden fast 50.000 Menschen in ein Museum in Rotterdam gelockt. Es bestand aus 390 Kilogramm Erdnussbutter, glatt verstrichen in Form eines Sechsecks. Die Hommage an den kürzlich verstorbenen Künstler Wim T. Schrippers war 2 Monate lang zu sehen. Christian Bongers beschreibt, was das Kunstwerk in dieser Zeit abbekommen hat.
4: 48 Fußabdrücke, 5 heruntergefallene Handys und einen Schleckvorfall. Vermutlich hatte ein kleines Kind die Erdnussbutter auf dem Boden probiert.
1: Eigentlich sollten sich die Besucher angesichts der Installation fragen, ist das Kunst und darf ich das schön finden? Das war WDR aktuell. Das Wetter in Nordrhein-Westfalen, der Abend ist noch trocken bei 17 bis 23 Grad. Später zieht eine Kaltfront mit Regen heran. Morgen mal Sonne, mal Wolken. Im Laufe des Tages ziehen Schauer auf, auch Gewitter sind möglich. Dazu in Monschau 17 Grad, in Hattingen 18 und in Bergheim maximal 20 Grad. Es ist 19.03 Uhr. WDR 5, die Verkehrslage. A2 Oberhausen Richtung Dortmund, zwischen Kreuz Oberhausen und Bottrop. 30 Minuten dauert es länger, 3 Kilometer Stau nach einem Unfall. A3 Oberhausen Richtung Köln, zwischen Kreuz Breitscheid und Mettmann. 30 Minuten plus 4 Kilometer Stau. Wegen Bergungsarbeiten ist da nur eine Spur frei. A44 Düsseldorf Richtung Essen, zwischen Reichswaldallee und Kreuz Ratingen Ost. 10 Minuten plus 2 Kilometer Stau. A45 Hagen Richtung Dortmund, zwischen Kreuz Hagen und Dortmund Süd. 10 Minuten plus 4 Kilometer stockender Verkehr und A565 Bonn Richtung Meckenheim zwischen Bonn-Hartberg und Meckenheim-Nord. 15 Minuten plus 3 Kilometer Stau wegen Bergungsarbeiten.
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1: Das Gleiche, sie müssen doch da einfach mal zugestanden.

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5: Borussia Dortmund gegen den FC Villarreal, das ist unsere Partie des Abends. Die Dortmunder starten in die Champions League gegen das gelbe U-Boot. So ist zumindest der Spitzname der Mannschaft von Villarreal. Und auch ihre Fans sind heute so ein bisschen abgetaucht. Es sind ganze 39 spanische Anhänger dabei, die rund 77.000 Dortmunder Fans gegenüberstehen. Die Ansetzung kam einfach erst vor ein paar Tagen, dann auch noch Auswärtsspiel. Man kann das ja so ein bisschen verstehen. Dortmund gegen Villarreal, die Partie gab es letztes Jahr schon in der Ligaphase der Champions League. Das war damals ein 4:0 für die Dortmunder. Wie eng oder wie klar es heute wird, das erzählen uns unsere Reporter im Stadion, Holger Dahl und Burkhard Tupe.
6: Das gelbe U-Boot ist aufgetaucht. Das gelbe U-Boot, das ist der Spitzname von Villarreal, einer kleinen Ortschaft, einer kleinen Stadt in der Nähe von Valencia und einem Verein, der schon seit Jahr und Tag im Europapokal für Furore sorgt, der schon zweimal im Endspiel, dem Halbfinale der Champions League stand und einmal sogar den Europapokal, den ehemaligen UEFA-Pokal gewonnen hat. Also das ist eine durchaus namhafte Adresse. Obwohl die Mannschaft noch nie spanischer Pokalsieger oder Landesmeister gewesen ist. Hallo und herzlich willkommen. Hier ist das Westfalenstadion. 77.000 sind da und Holger Dahl hat sie alle persönlich begrüßt.
7: Ja, das ist richtig und wir freuen uns natürlich sehr auf diesen Abend, der jetzt aber erstmal mit einer Gedenkminute losgeht für die Opfer der Flugkatastrophe. Das haben wir alles jetzt in allen Champions.
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0: nutzt alles nichts, so der Tenor von Bundesfinanzminister Klaas Klingbeil. Schließlich müsse das Land fit gemacht werden, auf vielen Ebenen. Aber es gibt auch Kritik am Haushaltsentwurf des SPD-Ministers. Jan Zimmermann berichtet.
1: Es sind herausfordernde Zeiten, sagt Finanzminister Lars Klingbeil. Sein Haushalt für das nächste Jahr sei eine deutliche Antwort auf die Probleme des Landes und die Krisen in der Welt, wie der Krieg im Iran und in der Ukraine.
2: Ich finde, es reicht nicht mehr, dass wir uns von Krise zu Krise hangeln. Wir müssen unsere eigene Stärke und unsere eigene Resilienz in einer unsicheren Welt stärken und dafür politische Entscheidungen treffen.
1: Dafür seien Investitionen, zum Beispiel in erneuerbare Energien, Verkehrswege und in die Sicherheit nötig. So sieht Klingbeils Haushaltsentwurf Ausgaben in Höhe von mehr als 555 Milliarden Euro vor, 6% mehr als in diesem Jahr.
2: Es ist richtig, dass wir in unsere Zukunft investieren und dass mit der zukunftsfeindlichen Politik der letzten Jahre Schluss ist. Wir bringen die Infrastruktur in unserem Land durch Investitionen jetzt auf Vordermann.
1: Der SPD-Minister verteidigt dabei die hohe Schuldenaufnahme, die Nettokreditaufnahme für das nächste Jahr und die schuldenbasierten Sondervermögen für Infrastruktur und Klimaschutz sowie für die Bundeswehr ergeben zusammen rund 200 Milliarden Euro neue Schulden. Das meiste Geld im Haushalt 2027 fließt in das Arbeits- und Sozialministerium für Renten und Sozialleistungen. Deutlich mehr Mittel stehen künftig für die Verteidigung bereit.
2: Wir investieren in unsere Bundeswehr. Und wir halten Schritt mit technologischen Innovationen und legen einen größeren Fokus auf die Abwehr von Drohnen- und Cyberangriffen. Ohne neue Schulden sich zu verteidigen, das ist wie ohne Rakete zum Mond fliegen, liebe Kolleginnen und Kollegen.
1: Die Oppositionsparteien kritisieren Klingbeils Haushaltsentwurf. Für die AfD sind die Ausgaben zu hoch. Für die Grünen fehlen Investitionen in Klimaschutz und Klimaanpassung. Die Linke fordert weniger Geld für die Verteidigung und mehr Entlastungen für die Bürger.
0: Auch zwei Tage nach dem Wahlsieg der AfD in Sachsen-Anhalt ist unklar, wie eine neue Landesregierung gebildet werden soll. Der AfD fehlen für die absolute Mehrheit 3 Sitze. Und auch die übrigen Parteien haben keine Mehrheit. Im Landtag in Magdeburg hat sich unterdessen die neue, deutlich kleinere CDU-Fraktion konstituiert. Jochen Müller berichtet.
3: Gut 2 Stunden dauerte die erste Sitzung der neuen Landtagsfraktion der CDU. Es ist eine arg geschrumpfte Fraktion. Von den einstmals 40 Abgeordneten sind nach dem Wahldesaster vom Sonntag gerade einmal 15 Abgeordnete übrig geblieben. Die müssen jetzt Opposition üben. Eine Rolle, die die CDU in Sachsen-Anhalt zuletzt vor 24 Jahren hatte. Zum neuen Fraktionsvorsitzenden wählten die Abgeordneten heute Sven Schulze, den noch Ministerpräsidenten. Der war gegen den bisherigen Fraktionschef Guido Heuer angetreten und hatte die Wahl knapp für sich entschieden. Nur 8 der 15 Abgeordneten stimmten für ihn. Vor der Türe warteten unterdessen auch heute scharenweise Kamerateams und Journalisten. Die wollten vor allem eins wissen: Gibt es in der CDU Wackelkandidaten, die zur AfD überlaufen könnten? AfD-Wahlgewinner Ulrich Siegbund hatte so etwas in den letzten Stunden mehrfach angedeutet. Sven Schulze, der neue Fraktionschef der CDU, wies das zurück.
4: Ja, das schließe ich aus. Es wird von uns, von Seiten der CDU, von allen 15 Abgeordneten keinerlei Gespräche geben.
3: Bislang ist unklar, wie in Sachsen-Anhalt eine neue Landesregierung gebildet werden kann. Der AfD fehlen 3 Sitze zur absoluten Mehrheit. Das BSW möchte, dass man sich auf einen überparteilichen Kandidaten einigt. Auch danach wurde Sven Schulze heute gefragt.
4: Es ist nicht unsere Aufgabe, über das Ministerpräsidentenamt
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4: Es ist nicht unsere Aufgabe.
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0: jetzt von hinten. Und eigentlich will er ja auch nur noch den Schlusspfiff haben. Und deswegen ist er mit diesem Foul, glaube ich, sehr, sehr zufrieden. Jetzt Generalversammlung rund um den Schiedsrichter, der aber eigentlich jetzt diese Partie beenden muss. Was war das nochmal spannend hier am Ende? Und jetzt ist Schluss. Das Spiel ist vorbei und alle Fans von Borussia Dortmund pusten aber noch mal so richtig durch. 3:2 gewinnt Borussia Dortmund am Ende gegen Villarreal. Wir alle haben natürlich noch die Schrecksekunde vor Augen. Das Aus von Carrezas, Kreislaufprobleme in der 27. Spielminute. Das wird hier im Nachlauf dieser Partie sicher noch diskutiert werden. Oh, das war turbulent bei Burkhard Huber und mir am Mikrofon. Hat auch Spaß gemacht, dieses Spiel. 3:2, 5 Tore am Ende. Dortmund startet vom Ergebnis her gut in diese Champions League-Saison. Auf viele spannende Spiele in diesem Jahr in der Sportschau-App und bei ARD Sounds. Das war's von uns aus Dortmund.
1: Und das waren Burkhard Hupe und Holger Dahl. Also ein 3:2 für Borussia Dortmund gegen Villarreal. Ein guter Start für den BVB in diese neue Champions League-Saison. Hier noch die Endstände der anderen Partien, die heute um 21 Uhr begonnen haben. Real Madrid hat gegen Inter Mailand mit 2:1 gewonnen. Betis Sevilla setzt sich auswärts in Lille mit 3:2 durch. Und Manchester City gewinnt ebenfalls auswärts in Porto mit 2:0. Am Ende noch ein Ergebnis von der Basketball-Weltmeisterschaft der Frauen. Dort steht nämlich Deutschland erstmals bei einer WM im Viertelfinale. Man hat sich gegen Südkorea in der Zwischenrunde mit 94:56 mühelos durchgesetzt und spielt nun am Donnerstag gegen Europameister Belgien.

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0: dass Ihre Lehrkraft Interesse am Lernen jedes einzelnen Schülers hat, dann ist das viel zu wenig. Denn fast die Hälfte der Schüler hat demnach den Eindruck, sie sei ihren Lehrern nicht sonderlich wichtig. Spätestens morgen sollte jedes Lehrerkollegium in Deutschland eine Konferenz einberufen, um sich endlich zu fragen, was hat PISA mit uns zu tun?
1: Nach Ansicht der Ludwigsburger Kreiszeitung müssen Lehrkräfte breiter ausgebildet werden.
0: Lehrer werden mit den Folgen gesellschaftlicher Versäumnisse zu oft allein gelassen. Eine zeitgemäße Lehrerbildung muss Sprachförderung und den Umgang mit heterogenen Klassen, KI und unkooperativen Eltern stärker berücksichtigen. Eine fortdauernde Bildungskrise ist nicht nur Unrecht an jungen Menschen. Die alternde Gesellschaft kann es sich schlichtweg nicht erlauben, einen wachsenden Teil ihrer jungen Generation ohne ausreichende Fähigkeiten, Abschlüsse und Chancen ins Leben zu entlassen.
1: Das waren die Standpunkte, zusammengestellt von Janine Artist. Die PISA-Studie, wie schlimm ist es wirklich? Das Thema ausführlich bei uns in der kommenden Viertelstunde nach den nächsten Nachrichten um 12 Uhr.

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1: Mian ist Gründungsmitglied von Kasabian. Mit seiner rauen, souligen Stimme hat er den Sound der Band entscheidend geprägt. Das neue Album Act 3 ist schon die dritte Veröffentlichung, die das Quartett ohne ihren früheren Frontmann aufgenommen hat. Gitarrist, Produzent und Songwriter Serge Pisorno hat den Platz am Mikrofon eingenommen. Der 45-Jährige liefert eine solide, aber keinesfalls herausragende Leistung. Seine Stimme ist heller, aber auch weniger markant als die seines Vorgängers.

Verzerrte E-Gitarren treffen auf Synthesizer und Grooves aus der Maschine. Die musikalischen Wurzeln der Band Kasabian liegen sowohl im britischen Rock als auch in der elektronischen Dance-Music. Dieser Sound hat in Großbritannien Tradition. Schon in den 80er Jahren experimentierten Bands wie Primal Scream oder The Stone Roses mit Rock, House-Musik und psychedelischen Zutaten. Es ist verrückt, das zu sagen, aber du bist die Beste. Du hast Superkräfte, singt Serge Pisorno. Liebe, Romantik, Hedonismus, das sind die Themen der neuen Songs von Kasabian. Im Stück Great Pretender offenbart Pisorno aber auch seine Gefühle des Ungenügens angesichts der neuen Rolle des Bandleaders. Ein seltener persönlicher Moment eines inhaltlich eher unkonkreten Albums.

Kasabian war nie die originellste Band des britischen Rock. Das Quartett besticht bis heute durch energetische Live-Shows und eine gewisse Großspurigkeit. Seit dem unrühmlichen Ausscheiden des langjährigen stimmlichen Aushängeschilds Tom Meehan scheinen sich die vier Musiker aber im Suchmodus zu befinden. Das neue Album Act 3 klingt glatt und gefällig und liefert nur wenige Antworten.

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1: Es ist zwar.
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